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1: Ich bin Imme Kasten.
2: An der deutsch-belgischen Grenze kämpfen Einsatzkräfte weiter gegen den großen Waldbrand, und zwar rund um die Uhr. Der Regen sowie der ausgebliebene Wind haben die Lage zuletzt etwas entspannt. Entwarnung gibt es aber noch nicht. Das gilt beispielsweise auch für den teils evakuierten deutschen Eifelort Monschau, sagte die zuständige Bürgermeisterin. Sorgen machen der Feuerwehr aktuell die Wettervorhersagen für heute. Denn es soll starke Winde und auch vereinzelt kräftige Böen geben, die Feuer wieder anfachen könnten. In Deutschland fehlen zum Schulstart zehntausende Lehrkräfte und die Aussichten bleiben angespannt. Es kommen zu wenige neue Lehrer nach, während die Babyboomer langsam in den Ruhestand gehen. Die Folge: Unterrichtsausfall, größere Klassen und mehr Stress für die Lehrkräfte. Angesichts sinkender Geburtenzahlen jetzt mit noch weniger Lehrkräften zu planen, sei fatal, sagt uns Bildungsforscher Dieter Domen.
3: Die Botschaft, wir brauchen in Zukunft weniger Lehrkräfte, halte ich für eine katastrophale Botschaft. Das gilt umso mehr, als jetzt schon in manchen Ländern, und daraufhin hat der Bildungsminister von Brandenburg hingewiesen, dort eine dramatische Lehrkräfteversorgung gibt.
2: Auf den deutschen Straßen geht's immer aggressiver zu. Das zeigt eine Studie vom Gesamtverband der deutschen Versicherer. Jeder zweite Autofahrer drängelt demnach hin und wieder. Die Selbstwahrnehmung lässt dabei zu wünschen übrig, heißt es. Fehler machen vor allem die anderen. Die Menschen in Deutschland geben für Freizeit und Co. im Monat durchschnittlich gut 300 Euro aus. Dazu gehören etwa Tickets für Kino oder Museum, die Gebühr fürs Fitnessstudio oder auch Bücher. Anteilig am meisten geben Paare ohne Kind aus, so das Statistische Bundesamt. Und plötzlich liegen zig Tonnen Melonen auf dem Acker. Das ist im Norden Niedersachsens passiert. Ein volltrunkener Lastwagenfahrer war bei Oldenburg gegen einen Baum gefahren. Dabei löste sich die Ladung. Wer vorbeikam, durfte sich Melonen mitnehmen. Der Lastwagenfahrer kam mit über 4 Promille ins Krankenhaus.
1: Die nächsten Nachrichten in einer Stunde.
4: Der Radio SAW Verkehrsservice, der schnellste im SAW-Land, unterstützt durch KI. Auf der B443 in Höhe der A7 bei Laatzen, Achtung, in beiden Richtungen sind Leute auf der Straße. Außerdem auf der B176, Sömmerda Richtung Weißenfels liegt, zwischen dem Abzweig nach Henne und Freiburg ein angefahrenes Reh auf der Straße. Alle Verkehrsmeldungen auch immer aktuell auf radio-saw.de und in unserer App. Gute Fahrt durchs SAW-Land.

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3: Der Radio SAW Verkehrsservice, der schnellste im SAW-Land, unterstützt durch KI. Auf der B443 in Höhe der A7 bei Laatzen, Achtung, da sind in beiden Richtungen Personen auf der Straße. Auf der B176 Sömmerda Richtung Weißenfels, zwischen dem Abzweig nach Henne und Freiburg liegt ein angefahrenes Reh auf der Straße. Alle Verkehrsmeldungen auch immer aktuell auf radio-saw.de und in unserer App. Gute Fahrt durchs SAW-Land. Super.

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1: Ich bin Imme Kasten.
2: Im Waldbrandgebiet an der deutsch-belgischen Grenze hat sich die Lage etwas entspannt. Regen und günstiger Wind halfen den Einsatzkräften ein wenig. Für eine Entwarnung ist es aber noch zu früh. Heute werden starke Winde erwartet. Die Feuerwehr sagt, das ist eine ganz neue Lage. Seit Freitag wütet der größte Waldbrand, den Belgien in über 100 Jahren gesehen hat. In Deutschland mussten Teile des Eifelortes Monschau evakuiert werden. Eine neue Firma zu gründen soll in Deutschland künftig besser funktionieren. Bundesfinanzminister Klingbeil will Start-ups deswegen mit besseren steuerlichen Bedingungen unterstützen. Es geht darum, dass mehr privates Kapital in junge Unternehmen fließt. Klingbeil will, dass die Weltmarktführer von morgen aus Deutschland kommen. Und er sagt:
3: In einer Zeit, wo wir uns unabhängiger machen, wo wir nicht Leuten wie Peter Thiel und Elon Musk die Zukunft der künstlichen Intelligenz überlassen wollen, in diesen Zeiten dürfen wir nicht jammern in Deutschland und Europa, sondern wir müssen selbst aktiv werden und dafür brauchen wir Kapital. Das ist aus unserer Sicht einer der wichtigsten Bereiche, wenn es darum geht, Gründungen voranzutreiben und auch das Wachstum voranzutreiben.
2: Bei der Bundeswehr, da gibt's so viele Soldatinnen und Soldaten wie lange nicht. Aktuell sind es gut 186.000. Das ist der höchste Stand seit 13 Jahren und außerdem auch so viele, wie das Verteidigungsministerium in diesem Jahr schaffen wollte. Bundeswehr und Bundesregierung wollen Stück für Stück mehr aktive Soldatinnen und Soldaten. Beim neuen Wehrdienst wird dabei auf Freiwilligkeit gesetzt. Bis 2035 soll die Personalstärke bei gut 250.000 liegen. Ein Spieler aus Thüringen hat den Lotto-Jackpot abgeräumt. Der Tipper oder die Tipperin hatte am Samstag alle 6 Zahlen und die Superzahl richtig angekreuzt. Der Rekordgewinn 50 Millionen Euro. Es ist das erste Mal seit Ende März, dass der Lotto-Jackpot geknackt wurde.
1: Die nächsten Nachrichten in einer Stunde.
4: Der Radio SAW Verkehrsservice, der schnellste im SAW-Land, unterstützt durch KI. In Magdeburg, Achtung, der Tunnel ist in Höhe der B71, Magdeburger Ring wegen Wartungsarbeiten noch bis 4 Uhr gesperrt. Alle Verkehrsmeldungen auch immer aktuell auf radio-saw.de und in unserer App. Gute Fahrt durchs SAW-Land.

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1: Der Radio SAW Verkehrsservice, der schnellste im SAW-Land, unterstützt durch KI. In Magdeburg, Vorsicht, in Höhe der B71 am Magdeburger Ring ist der Tunnel wegen Wartungsarbeiten gesperrt. Alle Verkehrsmeldungen auch immer aktuell auf radiosaw.de und in unserer App. Gute Fahrt durchs SAW-Land.

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1: Ich bin Imme Kasten. Guten Morgen. Der Waldbrand an der deutsch-belgischen Grenze hält die Feuerwehr weiter auf Trab. Auch in der Nacht sind die Kräfte im Einsatz gewesen. Regen und wenig Wind haben den Einsatzkräften auf deutscher Seite zuletzt in die Karten gespielt. Das Feuer hat sich nicht weiter in Richtung der Stadt Monschau ausgebreitet. Trotzdem bleibt die Situation dort angespannt. Rund 30 Menschen aus Monschau dürfen noch nicht zurück in ihre Häuser. Und heute könnte der Wind wieder stärker werden. Damit steigt auch die Gefahr, dass die Flammen erneut Fahrt aufnehmen. Deutschland baut die Forschung zur Drohnensicherheit aus. Heute wird dafür ein neues Technologiezentrum in Sachsen-Anhalt eröffnet. Mehr dazu von Dirk Justus.
2: Das Zentrum entsteht am Testflughafen des Deutschen Zentrums für Luft- und Raumfahrt in Kochstedt. Dort sollen neue Technologien für mehr Drohnensicherheit entwickelt und getestet werden. Innenminister Dobrindt spricht von einer bundesweit einzigartigen Einrichtung. Hintergrund ist auch der Fund einer Drohne mit Sprengstoff am Flughafen Leipzig-Halle. Wer hinter der Drohne steckt, ist weiterhin unklar. Die Bundesregierung bezeichnete die Attacke als Angriff fremder Mächte.
1: Im möglicherweise wegweisenden Prozess gegen Meta beginnen heute die Eröffnungsplädoyers. Mehrere US-Bundesstaaten werfen dem Konzern vor, Minderjährige mit Instagram und Facebook abhängig zu machen. Sie fordern Einschränkungen bei Funktionen wie dem Endlos-Scrollen und eine hohe Strafzahlung. Die Menschen in Deutschland geben für Freizeit und Co. im Monat durchschnittlich gut 300 Euro aus. Dazu gehören etwa Tickets für Kino oder Museum, die Gebühr fürs Fitnessstudio oder auch Bücher. Anteilig am meisten geben Paare ohne Kind aus, so das Statistische Bundesamt. Auf Deutschlands Straßen wird der Ton immer rauer. Das zeigt eine Langzeitstudie des Gesamtverbands der deutschen Versicherer. Die Hälfte der Autofahrer drängelt hin und wieder und ein Drittel schert beim Überholen schon mal so dicht ein, dass andere bremsen müssen. Fehler sehen viele dabei vor allem bei anderen. Die nächsten Nachrichten in einer Stunde.
3: Der Radio SAW Verkehrsservice, der schnellste im SAW-Land, unterstützt durch KI. Es gibt gerade keine Staus, ihr kommt entspannt durch. Alle Verkehrsmeldungen auch immer aktuell auf radiosaw.de und in unserer App. Gute Fahrt durchs SAW-Land.

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2: Der Radio SAW Verkehrsservice, der schnellste im SAW-Land, unterstützt durch KI. Nichts los auf den Straßen, aktuell ist alles frei. Alle Verkehrsmeldungen auch immer aktuell auf radio-saw.de und in unserer App. Gute Fahrt durchs SAW-Land.

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1: Heute vor 50 Jahren hat sich der evangelische Pfarrer Oskar Brüsewitz vor der Michaeliskirche in Zeitz mit Benzin übergossen, angezündet und ist 4 Tage später gestorben. Das Fanal von Zeitz war ein Protest gegen die DDR. Vergeblich hat die DDR-Diktatur damals versucht, die Selbstverbrennung zu vertuschen. Die Nachricht verbreitete sich auch über Mauer und Stacheldraht.
2: Es ist so, dass dieses Ereignis der Selbstverbrennung im Jahr 1976 uns natürlich auch im Westen erreicht hat. Das war ja eine Nachricht, die weltweit zur Kenntnis genommen wurde.
1: Thomas Frickl ist Dokumentarfilmer. Er hat unmittelbar nach der friedlichen Revolution damit begonnen, Brüsewitz-Zeitzeugen zu befragen. Freunde aus Zeitz hatten ihn auf das Ereignis und die Vertuschungen aufmerksam gemacht. Zunächst auf eigene Kosten. Erst später hat der Westdeutsche Rundfunk das Thema entdeckt und die Dokumentation in Auftrag gegeben. Der durch Frickels Recherchen und Aufnahmen entstandene Film Der Störenfried wurde mehrfach mit Preisen ausgezeichnet. Authentische Bilder aus den letzten Tagen der DDR.
2: In dem Film sieht man DDR-Polizisten noch in ihrer VP-Uniform. Man sieht noch den Wartburg vor der Polizeidienststelle in Zeitz stehen. Man sieht noch das Straßenbild. Das ist auch die Aufgabe des Dokumentaristen, solche Dinge festzuhalten.
1: Heute Nachmittag um 16 Uhr wird der Film im Brühl-Cinema in Zeitz gezeigt. Thomas Frickel ist selbst vor Ort. Aus der Kirchenredaktion Torsten Kessler, Radio SAB.
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3: Ich bin Imme Kasten. Guten Morgen. Der Waldbrand an der deutsch-belgischen Grenze hält die Feuerwehr weiter auf Trab. Auch in der Nacht sind die Kräfte im Einsatz gewesen. Regen und wenig Wind haben den Einsatzkräften auf deutscher Seite zuletzt in die Karten gespielt. Das Feuer hat sich nicht weiter in Richtung der Stadt Monschau ausgebreitet. Trotzdem bleibt die Situation dort angespannt. Rund 30 Menschen aus Monschau dürfen noch nicht zurück in ihre Häuser. Und heute könnte der Wind wieder stärker werden. Damit steigt auch die Gefahr, dass die Flammen erneut Fahrt aufnehmen. Deutschland baut die Forschung zur Drohnensicherheit aus. Heute wird dafür ein neues Technologiezentrum in Sachsen-Anhalt eröffnet. Mehr dazu von Dirk Justes.
4: Das Zentrum entsteht am Testflughafen des Deutschen Zentrums für Luft- und Raumfahrt in Kochstedt. Dort sollen neue Technologien für mehr Drohnensicherheit entwickelt und getestet werden. Innenminister Dobrindt spricht von einer bundesweit einzigartigen Einrichtung. Hintergrund ist auch der Fund einer Drohne mit Sprengstoff am Flughafen Leipzig-Halle. Wer hinter der Drohne steckt, ist weiterhin unklar. Die Bundesregierung bezeichnete die Attacke als Angriff fremder Mächte.
3: Im möglicherweise wegweisenden Prozess gegen Meta beginnen heute die Eröffnungsplädoyers. Mehrere US-Bundesstaaten werfen dem Konzern vor, Minderjährige mit Instagram und Facebook abhängig zu machen. Sie fordern Einschränkungen bei Funktionen wie dem Endlos-Scrollen und eine hohe Strafzahlung. Die Menschen in Deutschland geben für Freizeit und Co. im Monat durchschnittlich gut 300 Euro aus. Dazu gehören etwa Tickets für Kino oder Museum, die Gebühr fürs Fitnessstudio oder auch Bücher. Anteilig am meisten geben Paare ohne Kind aus, so das Statistische Bundesamt. Auf Deutschlands Straßen wird der Ton immer rauer. Das zeigt eine Langzeitstudie des Gesamtverbands der deutschen Versicherer. Die Hälfte der Autofahrer drängelt hin und wieder und ein Drittel schert beim Überholen schon mal so dicht ein, dass andere bremsen müssen. Fehler sehen viele dabei vor allem bei anderen. Die nächsten Nachrichten in einer Stunde.
5: 2:05 haben wir es. Schönen guten Morgen. 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
6: Alles gut aktuell. Keine Staus, keine Störungen, aber natürlich Flitzerblitzer. Die Anhänger warten auf der A2 Richtung Berlin, einmal hinter Allerengersleben, einmal Höhe Raststätte Buckautal. Auf der A9 Richtung München zwischen Niemeck und Kleinmarzehns. A9 Richtung Berlin in Höhe Raststätte Köckern. A36 Höhe Wernigerode Nord Richtung Braunschweig. auf der A38 Richtung Göttingen in Höhe Merseburg Süd, in Leipzig auf der Wodanstraße, in Wedringen auf der Magdeburger Straße und in Friedrichsbrunn stehen sie in beiden Richtungen. Habt ihr doch irgendwo Staus, Störungen oder mehr Flitzerblitzer gesehen? Seid so lieb und meldet's an unserer kostenfreien Service-Hotline 0800 1630 630 oder schickt eine WhatsApp, die Nummer auf radio-saw.de. Dankeschön und weiterhin eine gute Fahrt durchs SAW-Land.
5: Guck mal aufs Dienstagswetter. Wolken sind heute auf jeden Fall ein Thema. Wenn ihr Glück habt, seht ihr noch ein bisschen Sonnenaufgang hier. Aber die Wolken werden immer dichter. Später kommt auch ein bisschen Regen dazu. 18 bis 21 Grad. Morgen ähnlich, aber etwas wärmer bis 23 Grad.
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5: Überraschung! Ja! Das gab es nämlich noch nie hier bei Radio SAW, dass der Freddy und ich hier sind. Und du hast sicherlich auch heute jemand anders erwartet heute
6: Morgen. Ach, Hauptsache, ich bin nicht alleine. Wisst ihr, man wird ja langsam irgendwie im Alter auch nicht mehr so.
5: War auch keine Absicht. War auch keine Absicht. Oh, ey, sag mal, wir sind ja schon Mobbing schon wieder hier.
6: Entschuldigung.
5: Gut, warum ich hier bin und nicht der Tapper, das erfahrt ihr hier in 5 Minuten.
6: Und Kinder sagen ja durchschnittlich 12 Mal am Morgen, och, ich will nicht. Vielleicht hat es damit zu tun, bevor die Mäuse geweckt werden und da schon das erste, ich will nicht murren. Genießt die Zeit mit euch in der besten Mischung und meisten Abwechslung. Marc hilft beim Happy Machen, der frische Superhit von Katy Perry ist dabei. Nach Daft Punk mit Pharrell Williams. Hier ist unsere Grinsehymne. Get Lucky, guten Morgen.
5: Morgen.

0: Das ist ein frischer Superhit fürs SAW-Land.
1: Katy Perry, Watch It Burn.

0: Schöne Nummer, Katy Perry, 10 nach 5 haben wir es. Hier ist Radio SAW Muckefuck an diesem Dienstag und naja, es ist schon traurig, man muss es einfach mal sagen, der Kollege Tapper, ja, den hat's entschärft, ganz, ganz schlimm.
1: Soll ich den Trauermarsch auflegen? Was hat er denn?
0: Ja, also wir haben gestern noch kurz telefoniert, es klang wirklich nicht gut. Ich denke, er hat eine ausgewachsene Männergrippe. Und wir Männer wissen, das ist eine Nahtoderfahrung. Ich fühle mit ihm, also das wünschst du niemandem.
1: Vidi, kommt er denn nicht jemals wieder?
0: Jo, morgen ist er wieder da, hat er gesagt.
1: Man braucht ja eh mehrere Männer in seinem Leben, ne? Ja. Das singt zumindest Mark. Want to make her happy jetzt bei Radio SAW Muckefuck. Guten Morgen.
0: Morgen.

0: Startet gut in diesen Dienstag mit euren Radio SAB Muckefuchs, 5.13 Uhr. Und Freddy blickt für uns auf die Straßen. Wie sieht's aus?
1: Ganz entspannt. Keine Staus, keine Störungen. Flitzerblitzer unter anderem auf der A2 Richtung Berlin, Höhe Raststätte Buckautal, sowie auf der A38 Richtung Göttingen in Höhe Merseburg Süd. Alle Meldungen hört ihr wieder in einer Viertelstunde.
0: Zunächst erstmal trocken, was das Wetter angeht, aber es kommen immer mehr Wolken im Laufe des Tages rein und dann ist auch ein bisschen Regen möglich, muss nicht jeden treffen. 16 bis 21 Grad, morgen ähnliches Wetter, dann bis 23 Grad.
1: Beste Mischung, meiste Abwechslung, holt euch aus dem Bett. Ace of Base, Life is a Flower gleich und hier sind Pitbull mit Kesha Timber. Am Dienstagmorgen, guten Morgen.
2: Moin.

0: Wir schreiben Dienstag, den 18. August 2026. Und wenn ihr heute Geburtstag habt, dann wünsche ich euch eine richtig tolle Feier. Wetter spielt vielleicht nicht ganz so dolle mit, wenn ihr draußen geplant habt. Hoffentlich habt ihr irgendwo ein Partyzelt noch gefunden. Und ihr feiert gemeinsam mit Heino Ferch. Heino Ferch, großartiger Schauspieler, so ein bisschen knochig, aber ein ziemlich cooler
1: Typ. Dieser kleine, ne?
0: Ja, dieser kleine Bullige, der immer so sagt, ja, der ist das. Das könnte auch ich sein. Also der ist schon ein ziemlich cooler Typ. Der hat heute Geburtstag und leider viel zu früh von uns gegangen. Patrick Swayze hätte heute Geburtstag.
1: Kann man nicht einfach 7 Milliarden Mal Dirty Dancing gucken und muss immer noch weinen? Morgen übrigens beim Sommernachtskino in der Kulturbastion Torgau kommt Dirty Dancing. Wäre doch mal ein Trip nach Torgau wert.
0: Absolut. Und wenn ihr wissen wollt, weil die Wolken da sind, wie die Sterne stehen, ihr könnt ja selber nicht gucken, machen wir das für euch. Bitteschön.
2: 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Wieder.
3: Euer Immunsystem ist angeschlagen. Nehmt mal wieder ein paar Vitamine zu euch.
2: Stier.
3: Ihr kommt heute nicht so richtig aus dem Knick. Da stapelt sich die Arbeit. Verschiebt unwichtige Termine besser gleich.
2: Zwillinge.
3: Keiner erwartet von euch Unmögliches. Setzt euch selbst nicht so unter Druck.
2: Krebs.
3: Mit Kummer lässt sich schwer arbeiten. Raus mit der Sprache, dann wird's besser.
2: Löwe.
3: Seid lieber ehrlich und macht anderen nichts vor. Ihr müsst euch nicht verstellen, damit man euch mag.
2: Jungfrau.
3: Manchmal könnt ihr nichts tun. Abwarten ist heute angesagt.
2: Waage.
3: Mit dem Feierabend im Blick seid ihr super schnell mit der Arbeit fertig. Es läuft wie am Schnürchen.
2: Skorpion.
3: Der Tag startet zwar eher trübe, aber am Ende wird er euch im Gedächtnis bleiben. Wartet's mal ab.
2: Schütze.
3: Heute solltet ihr flirten, was das Zeug hält. Was daraus wird, entscheidet ihr.
2: Steinbock.
3: Geht mal wieder aus, auch wenn es nur zu einem kleinen Kaffee ist.
2: Wassermann.
3: Geben und nehmen. Stimmt das bei euch noch? Passt auf, dass ihr euch nicht selbst verheizt.
2: Fische.
3: Jemand bringt euch heute ganz schön aus dem Konzept, aber auf positive Weise.
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2: Schönen guten Morgen um 5.30 Uhr, 5:30, 5:30 mit euren Radio-SAW Muckefuchs. Jetzt die Nachrichten mit Imme Kasten.
3: Im möglicherweise wegweisenden Prozess gegen Meta beginnen heute die Eröffnungsplädoyers. Mehrere US-Bundesstaaten werfen dem Konzern vor, Minderjährige mit Instagram und Facebook abhängig zu machen. Sie fordern Einschränkungen bei Funktionen wie dem Endlos-Scrollen und eine hohe Strafzahlung. Die Menschen in Deutschland geben für Freizeit und Co. im Monat durchschnittlich gut 300 Euro aus. Dazu gehören etwa Tickets für Kino oder Museum, die Gebühr fürs Fitnessstudio oder auch Bücher. Anteilig am meisten geben Paare ohne Kind aus, so das Statistische Bundesamt. Auf Deutschlands Straßen wird der Ton immer rauer. Das zeigt eine Langzeitstudie des Gesamtverbands der deutschen Versicherer. Die Hälfte der Autofahrer drängelt hin und wieder und ein Drittel schert beim Überholen schon mal so dicht ein, dass andere bremsen müssen. Fehler sehen viele dabei, vor allem bei anderen.
2: Die nächsten Nachrichten gibt's hier wieder um 6. Damit rauf auf die Straßen im Radio SAW Verkehrsservice, dem schnellsten im SAW-Land mit Freddy.
4: Wird zum Glück gerade nicht gedrängelt und geschubst. Alles gut, keine Staus, keine Störungen. Aber Flitzerblitzer, A2 Richtung Berlin, hinter Allerengersleben sowie Höhe Raststätte Buckautal. A9 Richtung München zwischen Niemek und Kleinmarzehns. A9 Richtung Berlin in Höhe Raststätte Köckern. A36 Höhe Wernigerode Nord in Richtung Braunschweig. A38 Richtung Göttingen, Höhe Merseburg Süd. In Leipzig blitzt es auf der Wodanstraße, in Wedringen auf der Magdeburger Straße und in Friedrichsbrunn in beiden Richtungen. Habt ihr mehr gesehen? Meldet's bitte gerne an unserer kostenfreien Service-Hotline 0800 1 630 630 oder ihr schickt eine WhatsApp, die Nummer auf radio-saw.de. Dankeschön und eine gute Fahrt durchs SAW-Land.
2: Das Wetter heute am Dienstag zunächst erstmal noch trocken, aber im Laufe des Tages kommen immer mehr Wolken dazu und es ist auch mal Regen möglich, muss nicht jeden treffen, 16 bis 21 Grad, morgen ähnlich, dafür ein bisschen wärmer bis 23.
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2: Ja, wir Muckefuchs nehmen euch gleich mit an einen geheimnisvollen Ort, den ich heute Morgen entdeckt habe. 5 Minuten Geduld braucht er noch und ich sage nur eins, es ist nicht Albanien.
4: Aber Albanien bleibt nach wie vor ein Urlaubsgeheimtippland und dort gibt es zum Frühstück Petula. Das sind so frittierte Teigbällchen, die auch Ava Max total liebt. Die hat ja albanische Wurzeln und die singt jetzt in der besten Mischung und meisten Abwechslung zusammen mit Kaigo, Whatever, bei Radio SAW Muckefuchs. Guten Morgen.
2: Morgen.

0: 5.38 Uhr, hier ist Radio SAW Muckefuck am Dienstag und wir wollten euch ja mitnehmen auf einen ganz geheimnisvollen Ort, den ich heute Morgen entdeckt habe. Freddy, warst du schon mal in Dienstfahrt?
1: In Dienstfahrt? Hm? Also Dienstlagen vielleicht, aber da war ich auch noch nicht. Aber in Dienstfahrt, wo sagt nichts?
0: Du weißt doch, am Bus steht da vorne immer dran, wo der hinfährt. Ja. Und ich habe heute Morgen ganz, ganz viele Busse auf dem Weg nach Dienstfahrt gesehen. Da muss richtig was los sein. Grüße gehen raus an alle Busfahrer an dieser Stelle. Schönen guten Morgen.
1: Und das mit der besten Mischung und meisten Abwechslung. So, Nick, euer Lied, It Feels So Good, auch in Dienstfahrt.

0: Ja, Baby. 5.42 Uhr haben wir es, hier ist Radio SAW Muckefuck am Dienstag. Mit dem Blick auf die Straßen von Freddy.
1: Keine Meldungen, keine Staustörung, aber Holger hat gerade eine WhatsApp geschickt, dass Dienstvater vor Ort von Betriebshof ist.
0: Ach, gucke, hat
1: danke.
0: Er recht.
1: Das haben wir jetzt geklärt. Blitzer, Blitzer auch. Nur unsere üblichen Anhänger, unter anderem auf der A9 Richtung Berlin, Höhe Raststätte-Köckern, sowie auf der A36 Höhe Wernigerode-Nord Richtung Braunschweig. Alle Meldungen hört ihr dann wieder in einer Viertelstunde.
0: Zunächst ist es noch trocken an diesem Dienstagmorgen, aber da gibt es noch ein bisschen Sonnenaufgang, ein bisschen Morgenröte kann man noch erhaschen, aber es kommen immer mehr Wolken ins Land im Laufe des Tages. Und dann ist auch Regen möglich, Gott sei Dank, denn braucht er nicht selber gießen. 16 bis 21 Grad, morgen ähnlich.
1: Und jetzt machen wir was gegen Paresthesie. So nennt man das Kribbeln im eingeschlafenen Fuß.
0: Ach, okay.
1: Der fängt von alleine an zu zappeln, wenn die beste Mischung und meiste Abwechslung läuft. Gleich Coolios Gangsters Paradise, Robin Schulz mit Fastboy. Und die hier rufen direkt zum Loslaufen auf. Walk with me, Felix Jehn und Schaus bei Radio SAW Muckefuck. Guten Morgen.

0: 5:48, 12:06 haben wir es. Hier ist Radio SAB Muckefuck am Dienstag und morgens Zähne putzen, anziehen, Brotdose packen und irgendwo dazwischen soll der Familienalltag bitte auch noch entspannt bleiben. Melanie Wunderling aus Magdeburg kennt solche Situationen nicht nur aus ihrer Arbeit als Kinderergotherapeutin, sondern auch aus ihrem privaten Leben mit zwei Kindern und ihrem Ehemann. Uns hat sie im Funkhaus besucht. Melanie, du bist unter @ergoling auf Instagram bekannt. Fast 500.000 Menschen folgen dir. Und für alle, die dich noch nicht kennen, wer bist du und was machst du da eigentlich?
1: Ich bin ein Magdeburger Kind, ich bin Melli, bin hier geboren und möchte hier auch so schnell nicht weg. Ich bin vor 15 Jahren tatsächlich staatlich anerkannte Ergotherapeutin geworden und seitdem ja, begeistert mich das Thema Kinder, weil das halt auch so umfassend ist. Und irgendwie ist es noch so real, dass ich hier so in Magdeburg sitze mit 500.000 Followern fast und den größten Ergotherapie-Account sozusagen im Dachbereich habe.
2: Warum hast du denn gesagt, gut, jetzt mache ich mal Social Media?
1: Weil ich tatsächlich mitbekommen habe, es reicht mir nicht aus, wenn so eine Mama oder ein Papa da irgendwie die Tipps von mir kriegen, ja? Also weil man ja natürlich auch sieht, die Wartelisten sind lang, die Leute strugglen mit sich, gehe ich überhaupt zum Therapeuten oder gehe ich überhaupt zum Kinderarzt? Ja, da erstmal einen Termin zu kriegen, ist ja auch manchmal schwierig. Und dann habe ich gedacht, ach naja, machst du halt Insta, mal gucken, wer dir so folgt. Und dann ist das relativ zeitnah explodiert tatsächlich.
2: Und du gibst ja so ganz praktische Tipps für den Familienalltag, wie es ist, wenn man Wutanfälle hat, fürs Schlafen, für die Konzentration. Was sind so die Fragen, die dich am häufigsten erreichen?
1: Die Tendenz geht jetzt tatsächlich so in die Richtung ADHS, Konzentration, aber eben auch so diese Wutanfälle. Ja, ich glaube, das hat auch viel damit zu tun, dass wir einfach viel, viel mehr Reizen ausgesetzt sind bei beiden Themen. Wenn ich das mit unserer Kindheit vergleiche, das macht einen deutlichen Unterschied, denke ich.
2: Dann gib doch gerne mal so ein ganz konkretes Beispiel, wenn das Kind jetzt beim Zähneputzen morgens übelst bockt und gar nichts mehr geht. Was kann man tun?
1: Man sollte bei sich selbst bleiben. Weil grundsätzlich fängt das Kind erst an, in diesen Struggle zu kommen, wenn wir in den Struggle kommen. Wenn wir merken, ey, die Uhr tickt, du musst eigentlich noch essen und du musst das noch, ja, unsere To-Do-Liste, die ist ja so in unserem Kopf verankert und du denkst, ach Mensch, und dann werden wir nervös, dann werden wir irgendwie unruhig und das überträgt sich binnen von Sekunden auf das Kind. Weil wenn du versuchst, mit noch mehr reden und noch mehr von außen, das Kind hört irgendwann ja gar nicht mehr zu. Und dann hast du den Salat, dann kommst du spät zur Arbeit.
0: Sagt Kinderergotherapeutin Melanie Wunderling vom Insta-Account Ergoling. In knapp einer Stunde um 6:50 sprechen wir weiter, unter anderem darüber, wie wir Routinen im Schulalltag besser hinkriegen. Übrigens, Zähneputzen hat bei Freddy heute ganz wunderbar geklappt, ohne Bocken, ohne alles. Das ganze Interview findet ihr aber jetzt schon auf radiosaw.de.
2: Muss mich trotzdem nochmal einschalten. Achtung Autofahrer, A9 Richtung München zwischen Belitz und Brück liegen Spanngurte auf der linken Spur. Vorsicht, A9 Richtung München zwischen Belitz und Brück, Spanngurte auf der linken Spur.

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3: So, ja. Jetzt haben wir tatsächlich mal kurz die Nachrichten verrutscht. Ist uns ein bisschen verrutscht, ist aber nicht so weiter schlimm, weil wir werden jetzt gleich mal das nachholen, denn die Kollegin Immenkasten hat hier noch, oder wer auch immer jetzt, glaube ich, dran ist, ich weiß gar nicht.
4: Wir wollten noch Kaffee machen, wa?
3: Kaffee machen. Wir machen das jetzt erstmal hier schnell.
4: Steht die Leitung? 1, 2, tok, tok, rein ins Nachrichtenstudio.
3: So, mach mal zurück und dann müsste es eigentlich direkt, warte mal. So.
4: Jetzt?
3: Jetzt müsste es weitergehen.
4: Jetzt?
3: Na? So?
4: Ja, nu? Wenn ich hier einfach drücke, kommt da was?
3: Ja, da kommt was. Nee, auch nicht.
4: Nee, das war die falsche.
3: Ach, Mensch, jetzt gehen
4: wir. Warte, wir kriegen das hin. Ey, die haben immer noch ihr Nachrichtenstudio zu. Warte, jetzt vielleicht?
5: Auch. Ich bin Fabian Hoffmann.
4: Fabian,
5: guten Morgen. Deutschland baut die Forschung zur Drohnensicherheit aus. Heute wird dafür ein neues Technologiezentrum in Sachsen-Anhalt eröffnet. Details von Dirk Justes.
6: Das Zentrum entsteht am Testflughafen des Deutschen Zentrums für Luft- und Raumfahrt in Kochstedt. Dort sollen neue Technologien für mehr Drohnensicherheit entwickelt und getestet werden. Innenminister Dobrindt spricht von einer bundesweit einzigartigen Einrichtung. Hintergrund ist auch der Fund einer Drohne mit Sprengstoff am Flughafen Leipzig-Halle. Wer hinter der Drohne steckt, ist weiterhin unklar. Die Bundesregierung bezeichnete die Attacke als Angriff fremder Mächte.
5: Auch in der Nacht ist die Feuerwehr an der deutsch-belgischen Grenze gegen den riesigen Waldbrand im Einsatz gewesen. Die Lage hatte sich zuletzt etwas entspannt. Entwarnung gibt's aber noch keine. Heute könnte der Wind wieder stärker werden und die Flammen anfachen. Für Meta geht es um Milliarden. Im wohl wegweisenden Prozess gegen den Social-Media-Giganten werden heute die Eröffnungsplädoyers gehalten. Mehrere US-Bundesstaaten haben geklagt. Sie werfen Meta vor, Kinder und Jugendliche auf Facebook und Instagram süchtig zu machen. Die Bundesstaaten fordern Beschränkungen etwa bei Funktionen wie dem Endlosscrollen und eine massive Geldstrafe. Die Mediensuchtexpertin Christine Lemle sagt in der ARD:
7: Social Media macht an sich nicht psychisch krank, aber kann natürlich verstärken und es gibt Risikogruppen, gerade die schon eine problematische oder risikobehaftete Nutzung aufweisen für Depressionen, Angst. Und da kann das die Nutzung von Social Media natürlich nachweislich auch die Symptomatik verstärken.
5: Die gelockerten Sonntagsfahrverbote sorgen bislang kaum für mehr Laster auf der Straße. Die zusätzlichen Möglichkeiten werden genutzt, aber in überschaubarem Umfang, heißt es vom Güter- und Logistikverband in der Rheinischen Post. Die Lockerungen sollen Probleme der Binnenschifffahrt wegen des Niedrigwassers abfedern. Ein Hackerangriff hat Teile der Berliner Verwaltung lahmgelegt. Zwei Senatsverwaltungen wurden vorsorglich vom Netz genommen. Ob bei der Cyberattacke wichtige Daten gestohlen wurden, ist bisher noch unklar. Das LKA und IT-Experten haben einen Krisenstab eingerichtet. Die nächsten Nachrichten in einer Stunde.
3: Schönen guten Morgen um 3:06, der Radio SAW Verkehrsservice, der schnellste im SAW-Land mit Freddy.
4: Zum Glück immer noch alles gut, keine Staus, keine Störungen. Aber Flitzerblitzer, die stehen auf der A2 Richtung Berlin, erst hinter Allerengersleben, dann Höhe Raststätte Buckautal. A9 Richtung München zwischen Niemeck und Kleinmarzehns. A9 Richtung Berlin in Höhe Raststätte Köckern. A36 Höhe Wernigerode Nord in Richtung Braunschweig. A38 Richtung Göttingen, Höhe Merseburg Süd. Es blitzt in Leipzig auf der Wodanstraße, in Wedringen auf der Magdeburger Straße, in Friedrichsbrunn beide Richtungen und Jens hat noch zwei gesehen. Wo denn?
8: Und zwar sind das zwei Blitzeanhänger auf der B4 zwischen Braunlage und Torfhaus auf Höhe der Marienteichbaude. Der andere ist in der Gegenrichtung von Bad Harzburg Richtung Braunlage in Oderbrück.
4: Danke Jens fürs Melden, gute Weiterfahrt. Und wenn auch ihr was entdeckt habt, doch irgendwo Staus, Störung oder mehr Flitzerblitzer, macht's gern wie Jens. Klingelt durch an unserer kostenfreien Service-Hotline auf der 0800 1630 630 oder schickt eine WhatsApp, die Nummer auf radio-saw.de. Dankeschön und eine gute Fahrt durchs SAW-Land.
3: Bottmersdorf bei Wandsleben meldet aktuell 13 Grad auf dem Thermometer. Zunächst ist es noch trocken, aber es kommen immer mehr Wolken ins Land im Laufe des Tages und dann ist auch Regen möglich. 16 bis 21 Grad, das sind die Höchstwerte. Morgen wird es ähnlich bis zu 23 Grad.
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3: Wir kommen jetzt zu euch und spendieren ein leckeres, gesundes Frühstück. Die gesunde Frühstückspause ist zurück, Gott sei Dank. Dann müsst ihr nicht verhungern auf der Arbeit. Und wer heute beglückt wird von uns, das hören wir hier in 5 Minuten.
4: Außerdem wird ja dienstags laut Statistik die Snooze-Schlummer-Taste am häufigsten in der ganzen Woche gedrückt. Macht es nicht, weil sonst verpasst ihr die beste Mischung und meiste Abwechslung gleich mit Everything But The Girl. Und hier ist Shawn Mendes. Guten Morgen.
3: Morgen.

0: Gleich 11:11, hier ist Radio SAB Muckefuck am Dienstag.
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0: Endlich ist sie wieder da, die gesunde Frühstückspause, gemeinsam mit unserem Partner der IKK Gesund Plus. Und das geht heute nach Schönebeck, denn wir haben die Firma Rettungstechnik Doll GmbH gezogen. Und der Geschäftsführer, das ist der Carsten Doll. Carsten ist jetzt bei uns in der Leitung. Guten Morgen. Sag mal, wie viele seid ihr denn?
2: Ja, 19, aber sind nur 15 da.
3: Oh, ein Glück, wird es ein bisschen günstiger. Was macht ihr genau?
2: Ja, wir bauen Fahrzeuge für die Feuerwehren, so ganz grob umschrieben, oder eben für den Katastrophenschutz, damit die Jungs und Mädels da vernünftig in Einsatz fahren können.
0: Klingt sehr, sehr spannend. Wir werden euch besuchen kommen und das mal ein bisschen genauer hinterfragen und spendieren euch dazu ein gesundes Frühstück mit der IKK Gesund Plus, mit Ernährungsberatung und unserem Englishman Warren Green, den schicken wir auch noch mit. Sag mal, warum habt ihr euch bei der Aktion beworben?
2: Na, weil wir ja ganz viel in die Gesundheit unserer Mitarbeiter investieren, weil das ist ja unser größtes Gut, was wir haben. Das sind ja nun mal die Kolleginnen und die Kollegen und da finden wir eure Aktion total genial und haben da das schon das vierte Mal drauf beworben und freuen uns natürlich jetzt sehr, dass wir das genießen dürfen mit euch zusammen.
0: Es tut mir leid, dass es schon viermal Bewerbungen geben musste. Aber
3: alle guten Dinge sind doch vier.
0: Ja eben, das schafft sich doch. Also, dann sagen wir schon mal guten Appetit. Unser Team macht sich jetzt auf die Socken und ihr lasst es euch nachher gut schmecken, ne?
2: Ja, danke schön.
0: Ja, und ihr könnt das auch. Bewerbt euch mit eurer Firma, eurem Betrieb, eurer Praxis, eurer Baustelle für die gesunde Frühstückspause hier auf radiosaw.de oder über unsere App.
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0: Viertel sieben mit euren Radios am Mokofunks am Dienstag. Und den Blick auf die Straßen mit Freddy.
1: Und da kam gerade was rein von der A2 Richtung Hannover zwischen Irxleben und Bornstedt. Da stockt's mal wieder in der Baustelle, plant dort 10 Minuten mehr ein. Und Flitzerblitzer unter anderem auf der B4, einmal zwischen Braunlage und Torfhaushöhe Marienteichbaude und einmal zwischen Bad Harzburg und Braunlage in Oderbrück. Alle Meldungen hört ihr wieder in einer Viertelstunde.
0: Das Wetter heute, es gibt mehr Wolken heute, die noch ins Land reinziehen. Wenn ihr Glück habt, seht ihr noch ein bisschen Sonnenaufgang. Genießt den, denn es wird ein bisschen grauer heute bei Regen, den es auch ab und zu geben kann bei 16 bis 23 Grad.
1: Am Dienstag haben Kinder die meisten AGs und Hobbytermine, also schmiert jetzt mal eine Schnitte mehr. Damit die besonders lecker wird, spielen wir euch die beste Mischung und Meisterabwechslung mit den Pet Shop Boys, die gleich auf Elvis machen. Tones and Ice mit Dance Monkey dabei, nach Phantom Planet und Wachwertmucke aus OC, California, hier bei Radio SRW Mucke Funk. Guten Morgen.
0: Morgen.

0: 6:19 Uhr. Hier ist Radio SAW Mokofog am Dienstag. Schönen guten Morgen.
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0: Freddy, was geht denn ab?
2: Viel. Zum Beispiel, wenn ihr eine Geschäftsidee habt, euch selbstständig machen wollt oder die Firma weiterentwickeln möchtet, aber keine Lust habt, für jede Frage woanders hinzufahren, dann ist der Beratertag Altmark in Miestemorgen genau das Richtige. Da bekommt ihr nämlich Wirtschaftsförderung, IHK, Handwerkskammer, Banken und die Hochschule an einen Tisch. Es geht um Gründung, Fördergeld, Finanzierung, Fachkräfte sowie Unternehmensnachfolge. Alles kostenlos und im persönlichen Einzelgespräch. Der Beratertag Altmark ist morgen 10 bis 14 Uhr beim Fremden Verkehrsverein in Mieste. Wo ihr euch dafür anmeldet, steht auf radio-saw.de. Und dann präsentieren wir euch morgen Ariel, die kleine Meerjungfrau im Harzer Bergtheater in Thale. 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

0: Wir Muckefuchs begleiten euch auf dem Weg in die Dusche. Schönen guten Morgen an diesem Dienstag um 6.28 Uhr, 6:30, 7:02.
1: Morgen!
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0: Schönen guten Morgen um 6.30 Uhr, 6:30, 6:30. Hier sind eure Radio SAW Muckefuchs jetzt mit Nachrichten von unseren Reporterinnen und Reportern aus dem SAW-Land.
1: Wohnung weg, persönliche Sachen zerstört und wichtige Dokumente verloren. Die Betroffenen des schweren Wohnhausbrandes in Halberstadt brauchen weiter Hilfe. Die Stadt will die bisher eingegangenen Spenden als finanzielle Soforthilfe verteilen und unterstützt bei der Wohnungssuche und beim Ersatz zerstörter Dokumente. Auf dem Spendenkonto ist bereits eine vierstellige Summe zusammengekommen, weil weitere Geldspenden sind willkommen. Sachspenden kann die Stadt aktuell nicht annehmen, stellt aber den Kontakt zu den Betroffenen her. Mehr Infos gibt es auf radio-saw.de. Aus Halberstadt, Laura Födisch.
9: Seit 26 Jahren ist er schon unterwegs und hat mehr als eine 500.000 Kilometer geschrubbt. Der Bücherbus im Landkreis Stendal ist in die Jahre gekommen. Immer öfter fallen Reparaturen an, sagte Landrat Patrick Puhlmann. Nun steht fest, Ende 2028 wird der alte Bücherbus durch einen neuen ersetzt, für rund 710.000 Euro. Ein Großteil des Geldes kommt vom Land, so sollen auch künftig Bücher und andere Medien direkt zu den Menschen vor Ort gebracht werden können. Aus Stendal Rebecca Göring, Radio SAW.
10: Neue Spielplätze, bessere Radwege oder mehr Grün. Die Lutherstadt Wittenberg will ihre Stadtviertel weiterentwickeln und dabei die Menschen vor Ort mitnehmen. Deshalb startet jetzt eine Bürgerbeteiligung in 4 Quartieren. Den Anfang macht morgen Wittenberg West. Von 12 bis 18 Uhr können die Menschen an der Christuskirche ihre Ideen, Wünsche und Probleme einbringen. Alle weiteren Termine gibt's online auf radio-saw.de. Aus der Lutherstadt Wittenberg, Lena Vieregge.
0: Die nächsten Nachrichten gibt's hier wieder um 7. Und damit rauf auf die Straßen im Radio SAW Verkehrsservice, im schnellsten im SAW-Land mit Freddy.
1: A2 Richtung Hannover, zwischen Irxleben und Bornstedt, stockt's in der Baustelle, dauert hier 10 Minuten länger. Und B180, beide Richtungen, zwischen Querfurt und dem Abzweig nach Querfurt, gibt es Behinderungen nach einem Unfall. Die Flitzerblitzer stehen auf der A2 Richtung Berlin, erst hinter Allerengersleben, dann in Höhe Raststätte-Buckautal. A9 Richtung München, zwischen Niemeck und Kleinmarzehns. A9 Richtung Berlin in Höhe Raststätte Köckern. A36 Höhe Wernigerode Nord in Richtung Braunschweig. A38 Richtung Göttingen Höhe Merseburg Süd. Auf der B4 einmal zwischen Braunlage und Torfhaus Höhe Marienteichbaude. Einmal zwischen Bad Harzburg und Braunlage in Oderbrück. B244 am Ortseingang Schmatzfeld, wenn ihr aus Wernigerode kommt. In Leipzig auf der Wodanstraße. in Wedringen auf der Magdeburger Straße und in Friedrichsbrunn in beiden Richtungen. Habt ihr noch mehr? Meldet's gern an unserer kostenfreien Service-Hotline 0800 1630 630 oder schickt eine WhatsApp, die Nummer auf radio-saw.de. Dankeschön und eine gute Fahrt durchs SAW-Land.
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0: In Buch bei Tangermünde haben wir aktuell 13 Grad. Das wird auch nicht großartig wärmer heute. Das sind 16 bis 21 Grad, die Maximalwerte an diesem Dienstag. Und dazu ist es erstmal noch trocken, aber im Tagesverlauf kommen immer mehr Wolken rein und es kann auch hier und da mal Regen geben.
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0: Sie hat über eine halbe Million Follower. Es ist unglaublich. Ich habe 2.
1: Ich bin einer davon.
0: Gott sei Dank, immerhin. Also wir reden gleich über Ergoling. Das ist eine großartige Influencerin, die sich um die Probleme zwischen Eltern und Kindern kümmert und wie man das Ganze ein wenig besser und schöner gestalten kann. In einer Viertelstunde ist es soweit.
1: Und Dienstag scrollen ja die meisten Deutschen durch Bewerbungsportale, dass man am Ende was ganz anderes werden kann, als man sich vorstellt, hat The Weeknd bewiesen. Der hat mit 19 im Lager von einem Klamottenladen gearbeitet und Sachen gefaltet. Nebenbei lud er Songs anonym im Internet hoch und als seine Kollegen dann anfingen, die zu hören, ohne zu wissen, wer dahinter steckt, war es Zeit zu kündigen und sich zu offenbaren. Jetzt ist er der erfolgreichste Sänger der Welt und im Lieblingsradio zusammen mit der Swedish House Mafia. Moth to a Flame bei Radio SAW Muckefuck. Guten Morgen!

0: So, beste Mischung, meiste Abwechslung zum Kinder aus dem Bett kloppen hier in Radio SAW Muckefunk. 20 vor 7 haben wir es. Guten Morgen.
1: Morgen.
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3: Ja, Oberamtsrat Alfred Klausen.
4: Morgens, Alfred. Na, wie ist?
3: Gut, und selbst?
4: Ach, Gertrud und ich, wir sind irgendwie traurig.
3: Aha.
4: Es geht um Timur Ülker.
3: Um wen?
4: Den GZSZ-Star.
3: GZ, Rundfunkgebühren oder was?
4: Nein, gute Zeiten, schlechte Zeiten, von RTL.
3: Ach, geht's denen nicht so gut?
4: Wem?
3: RTL, weißt du, wegen schlechte Zeiten.
4: Mann, Alfred, das ist eine Fernsehserie.
3: Neu?
4: Nein, die gibt's seit 1992.
3: Wie bitte, was?
4: Jeden Abend um 19.40 Uhr.
3: Ach, da schlafe ich doch schon. Ich leg mich nach dem Abendbrot um 18 Uhr für 2 Stunden hin bis zur Tagesschau.
4: Jedenfalls sind Gertrud und ich super traurig, dass Timur Ülker kurzfristig seine Hochzeit abgesagt hat.
3: Der spielt da mit, oder was?
4: Er ist eine der Hauptrollen.
3: Und warum seid Gertrud und du da traurig?
4: Weil die doch so ein schönes Paar sind.
3: Du kennst sie doch gar nicht.
4: Doch, Gertrud und ich, wir sind überzeugt, wir könnten mit denen befreundet sein.
3: Er ist doch ein Star.
4: Ja.
3: Ja, du bist ein Fuzzi, das passt doch eh nicht.
4: Ach, dringendes Unverschämtheitskäffchen.
3: Bingo.
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0: Let's go. Radio SAB Muckefunk, 6.45 Uhr, dreiviertel sieben. Und Freddy schaut auf die Straßen für uns.
1: A2 Richtung Hannover, zwischen Irxleben und Bornstedt, stockend in der Baustelle, 10 Minuten dauert es länger. B180 beide Richtungen, zwischen Querfurt und im Abzweig nach Querfurt gibt es Behinderungen nach einem Unfall. Und Vorsicht bitte auf der B246a zwischen Schönebeck und der A14, hier Behinderungen wegen einer Ölspur. Alle Meldungen wieder in einer Viertelstunde.
0: 14 Grad in Kochstedt bei Hecklingen haben wir gerade und dazu ein bisschen Sonnenaufgang, aber das wird immer weniger von Zeit zu Zeit, denn immer mehr Wolken kommen ins Land, bringen auch mal Regen mit nachher bei 16 bis 21 Grad heute.
1: Endlich könnt ihr in der Thürergrotte in Stolberg im Südharz wieder baden. Die wurde ja 5 Jahre lang saniert. Morgen 17 Uhr Neueröffnung, alle haben frei Eintritt und bis dahin holt ihr euch eine ordentliche Portion Power von Coldplay in der besten Mischung und meisten Abwechslung nach Erasure und ihrem Always, direkt geklaut vom Radio SAB 90er Stream. 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

0: So, die kleine Freddy möchte bitte vom Tanzboden abgeholt werden. Hier ist Radio SHB Muckefuck. 11:45 haben wir es. Und neue Klasse, neuer Schulplan, Hausaufgaben und morgens plötzlich wieder pünktlich loskommen. Nach den Ferien muss sich die ganze Familie erstmal wieder einspielen. Melanie Wunderling, Kinderergotherapeutin aus Magdeburg, war bei uns zu Gast. Melli, zum Thema Schulstart gestern in Sachsen-Anhalt. Was können denn Eltern jetzt nach dem Start anpassen und tun, damit die neue Routine ein bisschen ruhiger wird?
1: Verständnis für das Neue. Und lasst Sätze wie, oh, jetzt beginnt der Ernst des Lebens oder jetzt der Spaß vorbei. Also ich finde schon, dass man irgendwie den Respekt vor der Schule schon mitgeben sollte und auch irgendwie greifbar machen sollte, dass es eben auch wichtig ist, neue Dinge zu lernen. Aber grundsätzlich dieses Verständnis für, es ändert sich einfach mein komplettes Leben. Wenn man den Team Spirit zu Hause nochmal so ein bisschen in den Vordergrund rückt und sagt, Mensch, wir sind ein Team, wir schaffen das und ich bin immer da, dann finde ich, ist das das Einfachste, was man halt auch machen kann.
2: Hausaufgaben, früh aufstehen, also diese Sachen, die man jeden Tag machen muss. Mit welchen Tricks kann man da nachhelfen, dass das nicht so dramatisch abläuft, außer Verständnis zu haben?
1: Also ich würde erstmal schauen, dass man das visualisiert. Für Kinder ist das immer greifbarer, wenn da ein Zettel ist oder von mir aus auch irgendwie so Magneten, dass man visuell erstmal klar, ersichtlich am Kühlschrank zum Beispiel bappt, hast du deinen Sportbeutel. So eine einfachen Dinge, wo wir als Erwachsene dran denken. Aber man darf nicht vergessen, bei den Kindern ist alles neu. Die müssen sich eh schon irgendwie daran erstmal orientieren und die Orientierung quasi visuell zu Hause geben. Das finde ich am allerwichtigsten.
0: Sagt Kinderergotherapeutin Melanie Wunderling vom Insta-Account Ergoling. In knapp einer Stunde um 7:50 sprechen wir weiter. Unter anderem darüber, welche praktischen Tipps auch im stressigen Alltag umsetzbar sind. Das ganze Interview, das gibt's jetzt schon auf radio-saw.de.
2: Morgen!

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7: Schönen guten Morgen, ihr macht euch gleich auf die Socken, guckt mal nach, ob ihr alles habt. Handy, Autoschlüssel, Wohnungsschlüssel, Kinder vielleicht.
8: Wimperntusche,
7: ja, Kajalstift, wie man sagt. Ja. Also wir sind bei euch und helfen euch noch ein bisschen beim Suchen. In einer Minute ist es 7. Guten Morgen.
8: Morgen.
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11: Ich bin Fabian Hoffmann. Guten Morgen. Beim Thema Drohnensicherheit baut Deutschland seine Forschung aus. Heute eröffnet dafür ein neues Technologiezentrum in Sachsen-Anhalt. Am Testflughafen des Deutschen Zentrums für Luft- und Raumfahrt sollen neue Technologien entwickelt und getestet werden. Drohnen sind in den letzten Jahren immer mehr zum Sicherheitsrisiko geworden, zuletzt etwa am Leipziger Airport. Bundesinnenminister Alexander Dobrindt.
12: Es ist ein Wettlauf oder ein Wettrüsten, das wir hier erleben im Bereich der hybriden Bedrohung. Und für dieses Wettrüsten haben wir uns aufgestellt. Auch mit dem Aufbau von Technologieeinheiten, die sich damit auseinandersetzen, diesen technischen Wettlauf auch mitzuführen.
11: Ein wohl wegweisender Prozess gegen den US-Tech-Giganten Meta geht heute so richtig los. Vor einem US-Bundesgericht in Kalifornien werden die Eröffnungsplädoyers gehalten. Gisa Weber berichtet.
13: Mehrere US-Bundesstaaten werfen Meta vor, mit seinen Netzwerken Instagram und Facebook Kinder und Jugendliche abhängig und damit psychisch krank zu machen. Sie fordern Beschränkungen, etwa bei Funktionen wie dem Endlosscrollen und eine massive Geldstrafe von bis zu 1,2 Billionen Euro. Das ist in etwa der gesamte Börsenwert von Meta. Es ist nicht der erste Prozess gegen Meta, aber der erste vor einem US-Bundesgericht. Daran soll auch Meta-Chef Mark Zuckerberg befragt werden. Mit einem Urteil wird Anfang Oktober gerechnet.
11: Der Waldbrand an der deutsch-belgischen Grenze hält die Feuerwehr weiter auf Trab. Auch in der Nacht sind die Kräfte im Einsatz gewesen. Imme Kasten hat die Infos.
8: Regen und wenig Wind nur haben den Einsatzkräften auf deutscher Seite zuletzt in die Karten gespielt. Das Feuer hat sich nicht weiter in Richtung der Stadt Monschau ausgebreitet. Trotzdem bleibt die Situation dort angespannt. Rund 30 Menschen durften noch nicht zurück in ihre Häuser. Und heute könnte der Wind wieder stärker werden und damit steigt dann auch die Gefahr, dass die Flammen erneut an Fahrt aufnehmen.
11: Ein Hackerangriff hat Teile der Berliner Verwaltung lahmgelegt. Zwei Senatsverwaltungen wurden vorsorglich vom Netz genommen. Ob bei der Cyberattacke wichtige Daten gestohlen wurden, ist bisher noch unklar. Das LKA und IT-Experten haben einen Krisenstab eingerichtet. Zurück in die Fußball-Bundesliga. Niklas Füllkrug will wieder bei Werder Bremen anheuern, das berichtet der Kicker. Der 33-jährige Stürmer soll von West Ham ausgeliehen werden. Beim Londoner Club war Füllkrugs Karriere ins Stocken geraten. Zuletzt spielte er leihweise in Mailand. Die nächsten Nachrichten in einer Stunde.
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14: A2 Richtung Hannover zwischen Irxleben und Bornstedt. Stockt in der Baustelle, dauert hier 10 Minuten länger. Achtung auf der B246A zwischen Schönebeck und der A14, Behinderungen wegen einer Ölspur. Eine Meldung aus dem Saale-Kreis auf der Landstraße zwischen Burg Liebenau und dem Abzweig nach Lössen. Vorsicht, liegt ein toter Waschbär auf der Fahrbahn. Und eben kam noch eine Meldung von der A14 rein in der Abfahrt Wandsleben-Ottersleben in Richtung Haldensleben. Steht ein Abschlepper, der selbst eine Panne hatte. Danke fürs Melden, liebe Anna. Gute Weiterfahrt. Und die Flitzerblitzer stehen auf der A2 Richtung Berlin. Einmal hinter Allerengersleben, einmal Höhe Raststätte Buckautal. A9 Richtung München zwischen Niemeck und Kleinmarzehns. A9 Richtung Berlin in Höhe Raststätte Köckern. A36 Höhe Wernigerode Nord in Richtung Braunschweig. A38 Richtung Göttingen in Höhe Merseburg Süd. Auf der B4 zwischen Braunlage und Torfhaus Höhe Marienteichbaude sowie Gegenrichtung zwischen Bad Harzburg und Braunlage in Oderbrück. B244 am Ortseingang Schmatzfeld, wenn ihr aus Wernigerode kommt. In Leipzig auf der Wodanstraße, in Wedringen Magdeburger Straße und in Friedrichsbrunn in beiden Richtungen. Und habt ihr noch mehr? Macht's gern wie Anna, schickt eine WhatsApp, die Nummer auf radio-saw.de oder ihr klingelt durch an unserer kostenfreien Service-Hotline 0800 1630 630. Dankeschön und eine gute Fahrt durchs SAW-Land.
7: In Dornburg bei Gommern aktuell 14 Grad auf dem Thermometer, 19 bis 22, 21, 22, mehr wird es heute nicht. Es kommen immer mehr Wolken ins Land und aus denen fällt hoffentlich nachher auch mal ein bisschen Regen. Es würde ganz schön helfen, was das Gießen angeht im Garten. Und wie gesagt, morgen wird es ein ähnlicher Tag und ein bisschen wärmer bis 23 Grad.
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7: Das Thema bei Eltern dürfte in diesen Tagen der Beginn des neuen Schuljahres sein und damit verbunden natürlich auch der Schulweg. Und damit das reibungslos läuft, kümmert sich zum Beispiel die Verkehrswacht ehrenamtlich darum. Danke schon mal dafür an euch. Und wir waren bei einer Aktion in Oschersleben dabei. In 5 Minuten die ganze Geschichte.
14: In Deutschland fahren ja Eltern pro Jahr durchschnittlich 1000 Kilometer nur für den Schulweg der Kinder. Da ist es auch ganz wichtig, die Laune oben zu halten. Wir helfen nach mit der besten Mischung und meisten Abwechslung. Christina Aguilera's erster Hit Genie in a Bottle ist dabei. Ihr hört die Huntricks Demon Hunters Mädels nach Mando Diaz. Black Saturday aus dem Jahr 2014. Guten Morgen.
7: Morgen.

0: Schönen guten Morgen mit euren Radio SAP Muckefunks. 6:11 haben wir's.
1: Die dürfen noch bis zum Ende, ne? Ja, dürfen sie.
0: Klavier spielen oder Keyboard oder was auch immer das war. Die Schule läuft wieder und damit beginnt nicht nur für unsere Schülerinnen und Schüler im Land wieder eine entspannende Zeit. Auch die Verkehrswacht Oschersleben kommt wieder in Gange und auf die kommt einiges zu. Denn hier sind die ehrenamtlichen Helfer in der ganzen Börde unterwegs und trainieren mit den Schülerinnen und Schülern die Sicherheit im Straßenverkehr. Und unsere Radio-SAW-Reporterin Laura Födisch hat sich das Ganze mal angeschaut.
2: Ja, pünktlich mit dem Schulstart stand hier auch schon der erste Termin an und zwar an der Grundschule Adolf-Diester-Weg in Wolmirstedt. Die Grundschüler waren total aufgeregt, aber sofort bei allen kleinen und großen Übungen mit total viel Begeisterung dabei. Begleitet wurden sie dabei unter anderem vom Vorsitzenden der Verkehrswacht, Peter Hartling. Peter, was habt ihr denn hier so aufgebaut?
3: Zum Beispiel haben wir hier eine Plane aufgestellt, die aussieht wie ein Fußgängerüberweg, ein Zebrastreifen. Dann haben wir einen Bestandteil Fahrräder entsprechender Größe und Parcours, damit die trainieren können, das Gleichgewicht zu halten.
2: Genau, ich sehe, ihr habt auch so eine Ampel aufgebaut, an der die Kinder üben, bei Rot sofort zu stoppen. Und was das Thema Sicherheit angeht, da empfiehlt ihr ja inzwischen nicht nur Helme, sondern auch die knallgelben Westen.
3: Man kann das ja mal selber testen. Man kann ja mal seinem Kind in der Dunkelheit die Weste anziehen und Mama oder Papa stellen sich auf gleicher Höhe und die gehen dann mal langsam weg. Mal sehen, wie lange die Kinder dann zu sehen sind mit der Weste.
2: Bei den Kids kam die Abwechslung zum Schulalltag auch am ersten Schultag gut an.
4: Die Erstklässler können sich auch das über alles angucken und gucken, wie das so gemacht wird, weil die geht bestimmt ja auch irgendwann alleine zur Schule.
5: Mal was anderes am Anfang, außer Lernen, Besprechungen, ja.
6: Richtig cool, weil das macht ja nicht jede Schule und dann ist es toll, wenn man ein Teil so einer Schule ist, die das so macht.
2: Für das neue Schuljahr hat die Verkehrswacht Oschersleben schon wieder reichlich Anfragen und würde sich über Unterstützung freuen, etwa durch neue ehrenamtliche Verkehrswächter oder bei der Anschaffung von neuem Material.
0: Ja, wenn ihr die Verkehrswacht bei ihrer tollen und wichtigen Aufgabe unterstützen wollt, alle Infos findet ihr auf radio-saw.de.
1: Und damit zu Christina Aguilera, deren Kinder gehen schon allein zur Schule, die sind 12 und 18 und hier ist ihr Genie in the Bottle bei Radio SAW Muckefuck. Guten Morgen!
0: Morgen!

0: Miau.
1: 7.16 Uhr, auf den Punkt genau. Guten Morgen. Mit dem Blick auf die Straßen und Freddy.
2: Vorsicht auf der A14 Richtung Magdeburg in der Abfahrt Wandsleben. Da steht ein defekter Abschlepper. Achtung auch auf der B246A zwischen Schönebeck und der A14. Behinderungen wegen einer Ölspur. Und Flitzerblitzer unter anderem auf der B244 am Ortseingang Schmatzfeld, wenn ihr aus Wernigerode kommt. Alle Meldungen hört ihr wieder in einer Viertelstunde.
1: Gucken wir mal aufs Thermometer in Dolle in der Börde. Da gibt es schon dolle 13 Grad. Viel wärmer wird es heute nicht, denn wir haben zunächst noch trockenes Wetter, aber es kommen immer mehr Wolken ins Land und die bringen dann auch Regen mit bei 16 bis 21 Grad. Morgen wird es ähnlich wie heute, auch viele Wolken, hier und da ein bisschen Regen, aber ein bisschen wärmer. Der warme Regen bei 23 Grad.
2: Bitte denkt dran, bevor ihr einen Kaugummi vorm Büro ausspuckt, der braucht 5 Jahre, um zu verrotten.
1: Was?
2: Eine Glasflasche 4000 Jahre.
1: Echt?
2: Also passt einfach auf euch und auf die Umwelt auf. Und ein Song über Zuhausezerstörer und Fremdgeher, den hat Zomba geschrieben. Sein Homewrecker hört er in der Bestmischung und meisten Abwechslung nach den Boomfunk-MCs. Und hier ist Leonie bei Radio SAW Muckefunk. Guten Morgen.
1: Morgen.
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Schönen guten Morgen, 7 Uhr gleich 20 Minuten, 10 vor halb 8, hier ist Radio SAW Muckefuck an diesem Dienstag. 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

0: Schönen guten Morgen, hier ist Radio Sabi Muckefuck. In 2 Minuten ist es 19:30 und meine Mädels hier im Funkhaus, Freddy im Studio und Manny am Serviceplatz, haben sich gerade so ein Zeug in der Schüssel angerührt. Porridge wurde mir erklärt.
1: Aha.
0: Früher hatte man gesagt Haferflocken, aber ich trage ja auch nur einen Kapuzenpullover und keinen Hoodie. So, schönen
1: und
0: guten Morgen.
1: Und du hast gesagt, es ist Moppelkotze. Guten Morgen.
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0: Halb acht haben wir es. Hier ist Radio SAW Muckefuck an diesem Dienstag. Jetzt gibt's Nachrichten von unseren Reporterinnen aus dem SAW-Land.
4: Wohnung weg, persönliche Sachen zerstört und wichtige Dokumente verloren. Die Betroffenen des schweren Wohnhausbrandes in Halberstadt brauchen weiter Hilfe. Die Stadt will die bisher eingegangenen Spenden als finanzielle Soforthilfe verteilen und unterstützt bei der Wohnungssuche und beim Ersatz zerstörter Dokumente. Auf dem Spendenkonto ist bereits eine vierstellige Summe zusammengekommen. Weitere Geldspenden sind willkommen. Sachspenden kann die Stadt aktuell nicht annehmen, stellt aber den Kontakt zu den Betroffenen her. Mehr Infos gibt es auf radio-saw.de. Aus Halberstadt, Laura Födisch.
5: Seit 26 Jahren ist er schon unterwegs und hat mehr als 500.000 Kilometer geschrubbt. Der Bücherbus im Landkreis Stendal ist in die Jahre gekommen. Immer öfter fallen Reparaturen an, sagte Landrat Patrick Puhlmann. Nun steht fest, Ende 2028 wird der alte Bücherbus durch einen neuen ersetzt, für rund 710.000 Euro. Ein Großteil des Geldes kommt vom Land, so sollen auch künftig Bücher und andere Medien direkt zu den Menschen vor Ort gebracht werden können. Aus Stendal Rebecca Göring, Radio SAW.
6: Neue Spielplätze, bessere Radwege oder mehr Grün. Die Lutherstadt Wittenberg will ihre Stadtviertel weiterentwickeln und dabei die Menschen vor Ort mitnehmen. Deshalb startet jetzt eine Bürgerbeteiligung in 4 Quartieren. Den Anfang macht morgen Wittenberg West. Von 12 bis 18 Uhr können die Menschen an der Christuskirche ihre Ideen, Wünsche und Probleme einbringen. Alle weiteren Termine gibt's online auf radio-saw.de. Aus der Lutherstadt Wittenberg, Lena Vieregge.
0: Die nächsten Nachrichten gibt's ja wieder um 8. Freddy hat den Blick auf die Straßen im schnellsten Verkehrsservice im Land.
1: Ja, auf der A2 Richtung Hannover zwischen Irxleben und Bornstedt, da stockt's an der Baustelle. Plant hier 10 Minuten mehr ein. Achtung A14 Richtung Magdeburg. In der Abfahrt Wansleben steht ein defekter Abschlepper. Und A36 Richtung Braunschweig in der Abfahrt Blankenburg-Mitte. Vorsicht, Reifenteile auf der Fahrbahn. Die Flitzerblitzer stehen auf der A2 Richtung Berlin, einmal hinter Allerengersleben, einmal Höhe Raststätte-Buckautal. A9 Richtung München zwischen Niemeck und Kleinmarzehns. A9 Richtung Berlin in Höhe Raststätte-Köckern. Auf der A14 Richtung Dresden blitzt Höhe Magdeburg-Stadtfeld. Auf der A38 Richtung Göttingen in Höhe Merseburg-Süd. Auf der B4 einmal zwischen Braunlage und Torfhaus Höhe Marienteichbaude. Einmal zwischen Bad Harzburg und Braunlage in Oderbrück. Auf der B244 am Ortseingang Schmatzfeld, wenn ihr aus Wernigerode kommt. In Leipzig auf der Wodanstraße, in Wedringen auf der Magdeburger Straße und in Friedrichsbrunn in beiden Richtungen. Habt ihr noch mehr gesehen, meldet das doch bitte gerne in unserer kostenfreien Service-Hotline 0800 1630 630 oder schickt eine WhatsApp, die Nummer auf radio-saw.de. Dankeschön und eine gute Fahrt durchs SAW-Land.
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0: 13 Grad haben wir gerade in Toppel bei Havelberg und zunächst bleibt es erstmal noch trocken, aber ihr merkt schon, es kommen immer mehr Wolken ins Land, Sonne ist nicht mehr ganz so viel da. Das wird auch immer weniger im Laufe des Tages bei 16 bis 21 Grad und dann ist auch hier und da mal Regen möglich. Morgen wird es ähnlich wie heute, nur ein bisschen wärmer, bis zu 23 Grad.
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0: Wir haben heute Morgen wunderbare Tipps von einer Influencerin, von Melli von Ergoling. Die hat über 500.000 Follower und die erklärt uns Menschen, wie man mit seinen Kindern besser klarkommt, wenn die wieder zur Schule müssen und wenn das Leben sowieso wieder anders langläuft als in den Ferien. In einer Viertelstunde mehr dazu.
1: Und schnell noch ein Fakt zum Angeben. Die Lichter, die man sieht, wenn man sich die Augen reibt, die heißen Phosphene. Da werden wir ausgetrickst, weil das Gehirn jeden Druck aufs Auge fälschlicherweise als Lichtsignal versteht. Und gleich gibt's auch noch ordentlich Licht ins Ohr, in der besten Mischung und meisten Abwechslung. Golden Summer, der frische Superhit von Loy und David Fuentes nach den Imagine Dragons hier bei Radio SAW Muckefuck. Guten Morgen!
0: Morgen!

0: 7.40 Uhr, 20 vor 8, hier ist Radio SAW Muckefuck an diesem Dienstag.
1: Guten Morgen, oh, kennt ihr das? Da ruft so eine blöde Nummer an, ist mir gestern erst wieder passiert, unbekannt, ich habe nicht abgenommen.
0: Ja, das sehe ich, aber was war das für eine Nummer?
1: Wiedemann, Klatschleisch, aber Killerblaus, echt nicht.
0: Ist ja gut, ist ja gut. Möchtest du einen Kaffee, ein Stück Kuchen, kann ich ja sonst irgendwas Gutes tun?
1: Ja, geh ins Telefon.
2: Guten Morgen, ihr beiden Ersatz-Muckefuchs. Oh, danke, dass wieder diese sogenannten Flachwitze heute wieder benutzt werden. Ich bin begeistert. Ich wünsche euch beiden einen schönen Morgen und vor allem einen fleißigen Arbeitstag. Das Grüße, der Michael.

0: gleich 7.44 Uhr. Hier ist Radio SAW Muckefuck an diesem Dienstag. 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Freddy?
1: A14 Richtung Magdeburg in der Abfahrt Wandsleben. Achtung, ein defekter Abschlepper. Und auf der B2 zwischen Pratau und der Lutherstadt Wittenberg gibt es Stau in der Baustelle. Dauert hier aktuell eine halbe Stunde länger. Die Flitzerblitzer stehen auf der A14 Richtung Dresden in Höhe Magdeburg-Stadtfeld sowie auf der B79 zwischen Dadesheim und Artenstedt im Abzweig Zilli. Alle Meldungen hört er dann wieder in einer Viertelstunde.
0: 15 Grad in Trüpena bei Möckern aktuell. Zunächst ist es noch trocken, aber im Laufe des Tages kommen immer mehr Wolken rein und es ist auch Regen möglich. Muss aber auch nicht jeden treffen. 16 bis 21 Grad heute.
1: Liebe Grüße an den Tanzclub Grün-Weiß-Zeitz im Burgenlandkreis. Bei denen könnt ihr unter anderem Samba tanzen lernen. Also dieses Hüfte schwingen und Kniefedern, das er gleich direkt mit der besten Mischung und meisten Abwechslung probiert. Da hört er nämlich den Superhit von 97, Bellini Samba de Janeiro, nach Clean Bandit mit Anne-Marie bei Radio SAW Muckefuck. Guten Morgen.

0: Gleich 10 vor 8, hier ist Radio SAW Muckefuck an diesem Dienstag und besser leben. Darüber sprechen wir heute mit Ergotherapeutin und Influencerin Melanie Wunderling. 500.000 Follower hat sie. Melanie, zwischen Arbeit, Kindern, Haushalt und Terminen bleibt im Alltag oft wenig Luft für zusätzliche Tipps oder gute Vorsätze. Du weißt, Familienleben läuft eben nicht immer nach Plan und genau deshalb müssen deine Empfehlungen auch im echten Leben funktionieren. Wie können denn unsere Hörerinnen und Hörer deine Tipps in einen eh schon stressigen Alltag einbauen, ohne dass sie sich noch mehr unter Druck setzen?
1: Also ich glaube, der einfachste Tipp, wenn sowieso viel los ist, ist, in dieser Verbindung zu bleiben. Weil wenn wir ins Auto steigen, ist die erste Frage, na wie war's? Da kommt kein geiles Gespräch zustande. Der genialste Tipp ist tatsächlich, stellt einfach total crazy Fragen. Bestes Beispiel, gestern habe ich meine Tochter abgeholt und habe gesagt, und wer hatte heute die geilsten Socken an? Der hat ihn überlegt und sagt, Mutti, war doch warm, hat doch gar keine Socken an. Weil dann fühlt man sich gesehen.
2: Dann fragt man sich als Eltern ja auch ganz oft, verwechselt sich das noch? Ist das eine Phase oder muss ich jetzt doch konkret hingucken? Wo es doch auffällig ist, dass man mit dem Kind mehr machen muss, außer zu sagen, oh, ich will schon.
1: Das große Thema Wut finde ich schon sehr wichtig. Wenn denn die Kinder im dritten, vierten Lebensjahr schon richtige Wutattacken haben und wir uns als Eltern vielleicht auch überfordert fühlen, ja, was nichts Schlimmes ist, und da sich Hilfe zu holen, weil das halt auch einfach langfristig übel werden kann, ja. Und da sage ich auch, Menschen, eine Stifthaltung, da kann man immer noch mal relativ schnell dran arbeiten, ja. Aber dann eine Gehirnentwicklung und damit verbundene Regulation sollte man nicht zu lange warten, bin ich der Meinung.
2: Was macht man denn bei Wut? Geht man in den Wald und schreit oder beißt ins Kissen oder geht boxen?
1: Alles davon. Also das ganze Prinzip nennt sich Heavy Work. Und dieses Prinzip der schweren Arbeit, das kann man auch mit einer Kissenschlacht machen. Ja, wenn das Kind so richtig wütend ist oder schwere Dinge ziehen, tragen. Wenn das Kind beim Einkaufen keinen Bock mehr hat, gibt es ihm 2 Milchpakete und sagt, kannst du mir die zum Auto tragen? Das wäre großartig. Ja, so eine Wutwelle, die dauert 90 Sekunden. Wir haben aber alle nie gelernt, diese 90 Sekunden einfach 90 Sekunden sein zu lassen und auch den anderen mal tuttern zu lassen, wie ich immer sage, ja. Und da darf man auch einfach ehrlich sein und sagen, ja, ich kann es auch nicht, ja, denn holen wir uns halt Hilfe. Es ist nichts Schlimmes, die Kinder haben keine Stempel, das steht nirgendwo tätowiert, dass das Kind irgendwann mal mit 3, 4, 5, 6, 12 Jahren bei der Ergotherapie war.
0: Ja, das stimmt, sagt Kinderergotherapeutin Melanie Wunderling vom Insta-Account Ergoling. In knapp einer Stunde um 10 vor 9 sprechen wir weiter. Unter anderem über eine Routine, die sofort das Leben entstresst. Seid gespannt. Das ganze Interview jetzt schon auf radiosaw.de.
2: Guten Morgen.

0: Ihr schließt gleich die Praxistür auf. Wir sind bei euch. Hier ist Radio SAW Muckefunk am Dienstag. In einer Minute ist es 8.
1: Guten Morgen.
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3: Ich bin Fabian Hoffmann. Guten Morgen. Deutschland baut die Forschung zur Drohnensicherheit aus. In Sachsen-Anhalt geht dafür ein neues Technologiezentrum an den Start. Es entsteht am Testflughafen des Deutschen Zentrums für Luft- und Raumfahrt in Kochstedt. Dort sollen neue Technologien entwickelt und getestet werden. Bundesinnenminister Dobrindt spricht von einer bundesweit einzigartigen Einrichtung. Hintergrund ist auch eine Drohne mit Sprengstoff am Flughafen Leipzig-Halle. Wer dahinter steckt, ist weiter unklar. Die Ernte in Deutschland wird in diesem Jahr mau ausfallen. Das ist schon jetzt klar. Die Gründe: Hitze und Trockenheit. Heute stellt der Bauernbilanz die Erntebilanz vor. Mehr von Daniel Bornberg.
4: Die Bauern erwarten beim Getreide eine unterdurchschnittliche Ernte, vor allem bei Weizen. Auch bei Raps sowie Kartoffeln und Gemüse zeichnen sich Einbußen ab. Engpässe gibt's auch beim Futter für die Tiere, weil zu wenig Gras nachwächst. Schlechte Erträge auf der einen Seite, hohe Kosten auf der anderen. Die Landwirte stehen vor großen Problemen. Der Bauernverband fordert daher erneut Finanzhilfen der Politik.
3: Für Meta geht es um Milliarden. Im wohl wegweisenden Prozess gegen den Social-Media-Giganten werden heute die Eröffnungsplädoyers gehalten. Mehrere US-Bundesstaaten haben geklagt. Sie werfen Meta vor, Kinder und Jugendliche auf Facebook und Instagram süchtig zu machen. Die Bundesstaaten fordern Beschränkungen etwa bei Funktionen wie dem Endlosscrollen und eine massive Geldstrafe. Die Mediensuchtexpertin Christine Lemle sagt in der ARD:
5: Social Media macht an sich nicht psychisch krank, aber kann natürlich verstärken, und es gibt Risikogruppen, gerade die schon eine problematische oder risikobehaftete Nutzung aufweisen, für Depression, Angst. Und da kann das die Nutzung von Social Media natürlich nachweislich auch die Symptomatik verstärken.
3: Auch in der Nacht ist die Feuerwehr an der deutsch-belgischen Grenze gegen den riesigen Waldbrand im Einsatz gewesen. Die Lage hatte sich zuletzt etwas entspannt. Entwarnung gibt's aber noch keine. Heute könnte der Wind wieder stärker werden und die Flammen anfachen. Nicht der FIFA-Präsident muss gehen, sondern einer seiner Kritiker. Der Fußball-Weltverband hat sich von Betriebsdirektor Lamour getrennt. Der hatte sich öffentlich gegen FIFA-Boss Infantino gestellt und dessen Investorenpläne scharf kritisiert. Die sind inzwischen nach weltweiter Kritik vom Tisch. Die nächsten Nachrichten in einer Stunde.
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7: A2 Richtung Hannover, zwischen Irxleben und Bornstedt. Stockzinner Baustelle, plant da 10 Minuten mehr ein. A9 Richtung München, zwischen Hermsdorf Süd und Lederhose. Achtung, defekter PKW in der Baustelle. A14 Richtung Magdeburg, in der Abfahrt Wandsleben steht ein kaputter Abschlepper. Und auf der B2 zwischen Prater und der Lutherstadt Wittenberg müsst ihr eine halbe Stunde mehr einplanen. Hier Baustellenstau. Die Flitzerblitzer stehen auf der A2 Richtung Berlin hinter Allerringersleben sowie Hörersstädte Buckautal. A9 Richtung München zwischen Niemeck und Kleinmarzehns. A9 Richtung Berlin in Hörersstädte Köckern. A14 Richtung Dresden, Höhe Magdeburg-Stadtfeld. A38 Richtung Göttingen in Höhe Merseburg-Süd. Auf der B4 blitzt es einmal zwischen Braunlage und Torfhaus Höhe Marienteichbaude. Einmal zwischen Bad Harzburg und Braunlage in Oderbrück. Auf der B79 zwischen Dadesheim und Attenstedt am Abzweig Zilli hat uns Katja via WhatsApp gemeldet. Dankeschön. Dann hat sie Billa eingesehen auf der B81 zwischen Kattenstedt und Wendefurt. Dankeschön. Auf der B188 Blitzes in Döbbelin hat uns Anna gemeldet. Auch danke. Und B244 am Ortseingang Schmatzfeld, wenn ihr aus Wernigerode kommt, das hat uns Elina durchgegeben. In Leipzig auf der Wodanstraße blitzt es, in Wedringen auf der Magdeburger Straße und in Friedrichsbrunn in beide Richtungen. Und habt ihr noch mehr gesehen, macht's gerne wie Katja, Anna, Sibylle und Elina. Schickt uns eine WhatsApp, die Nummer auf radiosaw.de. Oder ihr klingelt durch in unserer kostenfreien Service-Hotline auf der 0800 1630 630. Da kommt außerdem gerade noch schnell was von der A2 Richtung Berlin rein. Vorsicht bitte zwischen Burgzentrum und Burg Ost. Hier ein Bremskeil auf der Fahrbahn. Achtung A2 Richtung Berlin, zwischen Burgzentrum und Burg Ost ein Bremskeil. Gute Fahrt.
6: Im schönen Berger bei Sondershausen haben wir aktuell 16 Grad und das Wetter, das ist heute so ein bisschen wie die Kegeltruppe im Malle-Urlaub. Es zieht sich zu und zwar im Laufe des Tages kommen immer mehr Wolken rein. Regen ist möglich. 16 bis 21 Grad, das sind die Höchstwerte. Morgen wird es ähnlich und das Ganze ein bisschen wärmer bei 23 Grad.
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6: Ja, der Urlaub ist vorbei. Vielleicht wart ihr ja auch in Österreich und habt euch da erholt und habt dort vielleicht auch mal einen Kaiserschmarrn gegessen. Ob und wenn ja, welcher Kaiser da welchen Schmarrn erzählt hat und wo der zu seinem Namen gekommen ist, das erfahrt ihr hier in 5 Minuten.

0: 10 nach 8, schönen guten Morgen, hier ist Radio SAW Muckefuck an diesem Dienstag.
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2: Vielleicht wart ihr in Sommerferien ja in Österreich oder habt gerade schon für den Winter gebucht und freut euch jetzt schon auf lecker Kaiserschmarrn. Uns hat ja die Frage erreicht, woher hat dieser Kaiserschmarrn seinen Namen? Weil Schmarrn steht im Bayerischen und Österreichischen ja eher so für Blödsinn oder Unfug. Komm, Frank Wiedemann, deck mal bitte auf.
0: Der Kaiserschmarrn ist ein Pfannengericht aus gerissenem Pfannkuchen mit Puderzucker und oft auch mit Rosinen. Schmarrngerichte gibt es in Österreich schon ziemlich lange und waren ursprünglich ein Arme-Leute-Essen. Schmarren bestanden damals aus Milch, Eiern, Mehl und Schmalz, Zutaten, die auf den meisten Höfen im Gebirge vorhanden waren. Die Bauern mussten hart arbeiten und brauchten Nahrung, die satt machte und schnell zuzubereiten war. Man gab also alle Zutaten in eine Pfanne und konnte nach kurzer Zeit über offenem Feuer den Schmarren direkt aus der Pfanne essen. Es dauerte allerdings eine ganze Weile, bis das Schmarrengericht in die gutbürgerliche Küche einzog. Und jetzt kommt auch der österreichische Kaiser Franz Josef ins Spiel. Eine Legende sagt, dass die Speise 1854 von Wiener Köchen extra zu Ehren der Kaiserin Sissi kreiert worden war. Kaiserin Sissi achtete allerdings stark auf ihre Linie und mochte den Kaiserinnen-Schmarrn nicht essen. Wohl aber ihr Gatte, Kaiser Franz Josef. So wurde aus dem ursprünglichen Kaiserinnen-Schmarrn der Kaiserschmarrn. Allerdings gehen Historiker davon aus, dass der Wortteil Kaiser nichts mit dem österreichischen Kaiser Franz Josef zu tun hat und eher vom Begriff Casa für Haus abgeleitet wurde.
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2: 8:11, wir müssen mal auf die Straßen gucken. Hier ist der Radio SAW Verkehrsservice mit einer Meldung für die A38 Richtung Leipzig. Vorsicht, Höhe Rastplatz Pößgraben, hier mehrere Spanngurte auf der Fahrbahn. Achtung, A38 Richtung Leipzig, Höhe Rastplatz Pößgraben, mehrere Spanngurte.

0: Minuten dauert es hier länger. A9 Richtung München zwischen Hermsdorf Süd und Lederhose. Achtung, kaputtes Auto in der Baustelle. Und Annemarie hat gerade gemeldet, auf der B2 zwischen Prater und Lutherstadt-Wittenberg dauert der Baustellenstau mittlerweile mindestens eine Dreiviertelstunde länger. Danke fürs Melden, starke Nerven, gute Weiterfahrt und alle Meldungen wieder in einer Viertelstunde.
1: Immer mehr Wolken kommen ins Land hier an diesem Dienstag und bringen möglicherweise auch mal Regen mit für den einen oder anderen. Muss nicht alle treffen, das Ganze heute bei 16 bis 21 Grad.
0: Achtet mal drauf, alle 45 Minuten gähnen wir am Durchschnitt im Tag. Es wirkt übrigens nur ansteckend bei Personen, die sich sympathisch sind. Macht also gerne mal den Kollegencheck und das zur besten Mischung und meisten Abwechslung mit Nelly Furtado, die den Mund gleich zum Männeressen aufreißt. Man Eater nach Malin Roudette und Mr. President hier bei Radio SAW Muckefuck. Guten Morgen.
1: Morgen. Okay.

0: Gleich 8:45, hier ist Radio SAW im Ökofunk am Dienstag. Und Freddy hat den Blick auf die Straßen für uns.
1: A2 Richtung Hannover, zwischen Irxleben und Bornstedt, da stockt es in der Baustelle.

0: 19 nach 8. Hier ist Radio SAW Muckefuck an diesem Dienstag.
1: Man sagt ja, schöne Männer schlafen auf dem Rücken, kluge Männer auf dem Bauch, fleißige auf der linken Seite und lustige auf der rechten Seite. So wie die. Wie schläfst du?
0: Jetzt, wo du sagst, ich wälze mich die ganze Nacht hin und her, vom Rücken auf den Bauch, von der linken auf die rechte Seite und überall und hoch und runter. Und
1: hätten wir das also auch geklärt. Genau. Vielen Dank, guten Morgen. 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

0: Schönen guten Morgen beim benutzte Tasse auf den Geschirrspüler stellen. Ihr könnt sie auch reinräumen. In 2 Minuten haben wir es 8:30. So viel Zeit habt ihr noch.
1: Guten Morgen.
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0: Halb neun haben wir es. Schönen guten Morgen. Hier ist Radio SAW Muckofog. Jetzt die Nachrichten von unseren Reporterinnen aus dem SAW-Land.
10: Wohnung weg, persönliche Sachen zerstört und wichtige Dokumente verloren. Die Betroffenen des schweren Wohnhausbrandes in Halberstadt brauchen weiter Hilfe. Die Stadt will die bisher eingegangenen Spenden als finanzielle Soforthilfe verteilen und unterstützt bei der Wohnungssuche und beim Ersatz zerstörter Dokumente. Auf dem Spendenkonto ist bereits eine vierstellige Summe zusammengekommen. Weitere Geldspenden sind willkommen. Sachspenden kann die Stadt aktuell nicht annehmen, stellt aber den Kontakt zu den Betroffenen her. Mehr Infos gibt es auf radio-saw.de. Aus Halberstadt, Laura Födisch.
11: Seit 26 Jahren ist er schon unterwegs und hat mehr als 500.000 Kilometer geschrubbt. Der Bücherbus im Landkreis Stendal ist in die Jahre gekommen. Immer öfter fallen Reparaturen an, sagte Landrat Patrick Puhlmann. Nun steht fest, Ende 2028 wird der alte Bücherbus durch einen neuen ersetzt, für rund 710.000 Euro. Ein Großteil des Geldes kommt vom Land, so sollen auch künftig Bücher und andere Medien direkt zu den Menschen vor Ort gebracht werden können. Aus Stendal Rebecca Göring, Radio SAW.
12: Neue Spielplätze, bessere Radwege oder mehr Grün. Die Lutherstadt Wittenberg will ihre Stadtviertel weiterentwickeln und dabei die Menschen vor Ort mitnehmen. Deshalb startet jetzt eine Bürgerbeteiligung in 4 Quartieren. Den Anfang macht morgen Wittenberg West. Von 12 bis 18 Uhr können die Menschen an der Christuskirche ihre Ideen, Wünsche und Probleme einbringen. Alle weiteren Termine gibt's online auf radio-saw.de. Aus der Lutherstadt Wittenberg, Lena Vieregge.
0: Die nächsten Nachrichten gibt es hier wieder um 9. Damit erstmal rein in den Radio SAW Verkehrsservice, der schnellste im SAW-Land mit Freddy.
13: A2 Richtung Hannover zwischen Irxleben und Bornstedt. Stockt in der Baustelle, plant da 10 Minuten mehr ein. A9 Richtung München zwischen Hermsdorf Süd und Lederhose. Defektes Auto in der Baustelle. Und starke Nerven und viel Zeit braucht ihr auf der B2 zwischen Prater und der Lutherstadt Wittenberg. Hier Baustellenstau, aktuell eine Dreiviertelstunde Verzögerung. Die Flitzerblitzer stehen auf der A2 Richtung Berlin, erst hinter Allerengersleben, dann Höhe Raststätte Buckautal. A9 Richtung München zwischen Niemeck und Kleinmarzehns. A9 Richtung Berlin in Höhe Raststätte Köckern. A14 Richtung Dresden, Höhe Magdeburg-Stadtfeld. A38 Richtung Göttingen, Höhe Merseburg Süd. Auf der B4 zwischen Braunlage und Torfhaus, Höhe Marienteichbaude, sowie zwischen Bad Harzburg und Braunlage in Oderbrück. B79 zwischen Dadesheim und Attenstedt am Abzweig Zilli. B81 zwischen Kattenstedt und Wendefurt, B188 in Döbelin, B244 am Ortseingang Schmatzfeld, wenn ihr aus Wernigerode kommt. In Leipzig blitzt es auf der Wodanstraße. Carsten hat über WhatsApp eingeschickt, und zwar in Lehre in der Eitelbrotstraße beidseitig. Danke Carsten, gute Weiterfahrt. In Schönebeck stehen sie auf der Welsleberstraße, in Wedringen auf der Magdeburger Straße und in Friedrichsbrunn in beiden Richtungen. Und wenn ihr noch mehr habt, macht's gern wie Carsten. Schickt eine WhatsApp. Die Nummer steht auf radio-saw.de oder klingelt durch an unserer kostenfreien Service-Hotline 0800 1630 630. Vielen Dank und eine gute Fahrt durchs SAW-Land.
0: Wir gucken aufs Wetter. Noch ist es trocken in Sachsen-Anhalt. Im Laufe des Tages kommen aber mehr Wolken rein und auch ein bisschen Regen. Der zieht von Nordwesten Richtung Südosten übers Land bei 16 bis 21 Grad. Morgen wird es ähnlich das Wetter. Auch hier ein bisschen Regen möglich und viele Wolken bei 23 Grad.
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0: Melanie Wunderling ist Influencerin aus dem SAW-Land, hat 500.000 Insta-Follower und hat uns heute Morgen schon ein paar Tipps für ein besseres Leben gegeben. Ich hoffe, ihr habt die alle mitbekommen, insbesondere was das Familienleben mit Kindern angeht. In einer Viertelstunde gibt es den nächsten.
13: Und in der besten Mischung der meisten Abwechslung hört er gleich einen Song, der aus Jugendschutzgründen in der Formel-1-Musiksendung nur nach 22 Uhr laufen durfte. Was? Haben damals trotzdem Kinder gesehen und erboste Eltern haben den NDR verklagt, weil sich ihr Nachwuchs wegen der Zombies buchstäblich ins Hemd gemacht habt. Gut, dass ihr Thriller von Michael Jackson gleich nur hört, nach Kenya Grace bei Radio SAW Muckefuck.

0: Ja, schöne Grüße gehen an dieser Stelle mal raus von uns Muckefuchs an alle Geisterbahnen-Mitarbeiter.
1: Am 26.08. ist wieder Monster-Casting im Filmpark Babelsberg.
0: Siehste?
1: Sensationell, da suchen die nämlich dann für diese ganze Zeit um Halloween rum wieder Leute, die...
0: Da könnte ich ja auch mitmachen, so wie ich aussehe. 20 vor 9 haben wir es jetzt, Radio SAW Muckefunk. Guten Morgen.
1: Morgen.
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3: Ja, Oberamtsrat Alfred Klausen?
4: Morgens, Alfred. Na, wie ist?
3: Gut, und selbst?
4: Ach, Gertrud und ich, wir sind irgendwie traurig.
3: Aha.
4: Es geht um Timur Ölker.
3: Um wen?
4: Den GZSZ-Star.
3: GZ, Rundfunkgebühren oder was?
4: Nein, gute Zeiten, schlechte Zeiten, von RTL.
3: Ach, geht's denen nicht so gut?
4: Wem?
3: RTL, weißt du, wegen schlechte Zeiten.
4: Mann, Alfred, das ist eine Fernsehserie.
3: Neu?
4: Nein, die gibt's seit 1992.
3: Wie bitte, was?
4: Jeden Abend um 19.40 Uhr.
3: Ach, da schlafe ich doch schon. Ich leg mich nach dem Abendbrot um 18 Uhr für 2 Stunden hin bis zur Tagesschau.
4: Jedenfalls sind Gertrud und ich super traurig, dass Timur Ölker kurzfristig seine Hochzeit abgesagt hat.
3: Der spielt da mit, oder was?
4: Er ist eine der Hauptrollen.
3: Und warum seid Gertrud und du da traurig?
4: Weil die doch so ein schönes Paar sind.
3: Du kennst sie doch gar nicht.
4: Doch, Gertrud und ich, wir sind überzeugt, wir könnten mit denen befreundet sein.
3: Er ist doch ein Star.
4: Ja.
3: Ja, du bist ein Fuzzi, das passt doch eh nicht.
4: Ach, dringendes Unverschämtheitsgäffchen.
3: Bingo.
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0: Schönen guten Morgen mit euren Radios AW Mikrofon um 8:45. Mit Freddy und dem Blick auf die Straßen im Land.
1: A2 Richtung Hannover, zwischen Irxleben und Bornstedt, stockt es in der Baustelle, dauert hier eine Viertelstunde länger. Und das große Sorgenkind heute früh, die B2 zwischen Pratau und Lutherstadt-Wittenberg. Gerade hat uns die Dani geschrieben, sie steht schon seit mehr als einer Stunde dort im Stau, im Baustellenstau. Und es ist kein Ende in Sicht. Ganz, ganz viele Grüße, durchhalten, starke Nerven, wir sind bei euch. Blitzer unter anderem auf der A14 Richtung Dresden in Höhe Magdeburg-Stadtfeld sowie auf der B81 zwischen Kattenstedt und Wendefort. Alle Meldungen hört er dann wieder in einer Viertelstunde.
0: So langsam zieht ein Regenband hier übers SAW-Land hinweg, also ganz, ganz langsam. Zunächst ist es nämlich noch trocken, aber wie gesagt, Regen kommt noch heute. Das hat uns der Regen versprochen, 16 bis 21 Grad. Und morgen wird es ähnlich sein wie heute und dann bei 23 Grad.
1: Eine Schnitte, die früh geschmiert wird, hat laut Statistik eine Überlebensdauer von 3 Stunden. Ist also höchste Zeit, die Bämme zu verputzen, und gekaut wird im Takt der besten Mischung und meisten Abwechslung. Da ist Schnittchen James Young mit seinem Infinity dabei, nach 2000er Power von Silber aus Belgien, dem Land, in dem es Waffeln mit Schokolade zum Frühstück gibt. Turn the Tide bei Radio SAW Muckefuck.

0: Silver, Turn the Tide um 10 vor 9 hier in Radio SAW Muckefuck am
1: das
0: Dienstag.
1: Das finde ich mega.
0: Bleiben Sie ruhig, bleiben Sie ruhig. Bleiben Sie ruhig, es gibt hier nichts zu sehen, gehen Sie weiter. Ergotherapeutin und Creatorin Melanie Wunderling aus Magdeburg ist heute bei uns zu Gast, hat uns schon den ganzen Morgen wertvolle Tipps rund um Wutanfälle, Alltagsstress und ihre ganz eigenen Routinen gegeben. Jetzt geht's nochmal konkret um den Familienalltag. Melli, welche kleine, aber konkrete Routine können Eltern direkt diese Woche einbauen, ohne große Vorbereitung und mit möglichst wenig Stress?
1: Das Wanddrücken finde ich mega smart, weil man hat überall irgendwie die Möglichkeit, sich mit den Händen abzustützen und zu versuchen, eine Wand wegzudrücken. Mit dem Hintergrund, der Körper baut Spannung auf, wenn ich nervös bin, wenn ich angespannt bin. Und die frischen Erst- und Zweitklässler, sage ich jetzt mal, die frischen Schüler, die haben natürlich diese Anspannung und die Eltern auch. Ja, und wenn man sagt, pass auf, wir führen das jetzt ein, bevor wir aus diesem Haus gehen, versuchen wir, die Wand wegzudrücken. So stark, wie es nur möglich ist, diese Wand da wegzudrücken. Der Körper reagiert auf noch mehr Anspannung und kommt dann in die körperliche Entspannung. Und das ist so ein Moment für die Kinder. Und wenn ich so einen Moment habe, bevor ich in diesen stressigen Tag starte, dann ist das schon die halbe Miete.
2: Und wenn ich eine einzige Sache aus diesem Interview heute mitnehmen kann als Eltern, was ist es?
1: Achtet auf eure Atmung. Atmung ist tatsächlich der Schlüssel auch. Wenn wir nervös sind oder angespannt, dann atmen wir viel in der Brust und so kurz und knapp, wie so ein Hundehecheln manchmal. Und wenn ihr den Trick nehmt, länger auszuatmen als einzuatmen, dann reagiert das Gehirn darauf und schüttet Hormone der Entspannung ins System. Das ist wie so ein schöner Cocktail, wie so eine Pille. Und umso öfter ihr auf die Atmung achtet, länger ausatmet als einatmet, umso entspannter geht ihr durch den Tag.
2: Und welche Botschaft möchtest du jetzt zum Abschluss an unsere Hörer noch geben?
1: Große Gefühle brauchen Verbindung.
0: So, Freddy, du lässt jetzt bitte die Wand in Ruhe. Ergotherapeutin,
1: Verbindung.
0: Kinderergotherapeutin Melanie Wunderling vom Insta-Account Ergolink. Beim Kollegen Inge Kloss erzählt sie euch 11:45 unter anderem, wie man toll bastelt und auch ohne viel Ahnung und Material. Das ganze Interview für alle ihre kleinen und großen Alltagstipps gibt's zum Nachhören auf radiosaw.de.

0: steht schon an der Kaffeemaschine in eurem Restaurant und macht das Ding schon mal an, damit die nachher schön heiß ist, wenn die Gäste kommen. Grüße an alle Gastronomen hier im SAB-Land. In 2 Minuten ist es 9.
1: Guten Morgen.
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9: Ich bin Fabian Hoffmann. Guten Morgen. Deutschland baut die Forschung zur Drohnensicherheit aus. Heute wird dafür ein neues Technologiezentrum in Sachsen-Anhalt eröffnet. Details von Dirk Justes.
10: Das Zentrum entsteht am Testflughafen des Deutschen Zentrums für Luft- und Raumfahrt in Kochstedt. Dort sollen neue Technologien für mehr Drohnensicherheit entwickelt und getestet werden. Innenminister Dobrindt spricht von einer bundesweit einzigartigen Einrichtung. Hintergrund ist auch der Fund einer Drohne mit Sprengstoff am Flughafen Leipzig-Halle. Wer hinter der Drohne steckt, ist weiterhin unklar. Die Bundesregierung bezeichnete die Attacke als Angriff fremder Mächte.
9: Der Deutsche Bauernverband stellt heute seine Erntebilanz vor. Schon jetzt ist klar, sie wird schlecht ausfallen. Die Bauern erwarten erhebliche Einbußen bei Getreide, Kartoffeln und Gemüse. Zudem haben sie mit hohen Kosten zu kämpfen. Zu Hilfen für die Bauern, sagt Landwirtschaftsminister Alois Rainer im ZDF.
11: Wir brauchen belastbare Daten. Ohne belastbare Daten können wir schlecht Hilfe leisten. Mir ist es aber enorm wichtig, dass die landwirtschaftlichen Betriebe wissen, sie bleiben nicht alleine. Wir haben die Folgen der Dürre genau im Auge und werden so gut es geht und so schnell es auch geht, passgenaue Hilfen anbieten.
9: Der Kampf gegen den Waldbrand an der deutsch-belgischen Grenze geht weiter. Die Lage hat sich durch Regen zwar etwas verbessert, der Wind ist allerdings ein Problem. Der soll heute wieder stärker werden und könnte dafür sorgen, dass sich die Flammen ausbreiten. Ein wohl wegweisender Prozess gegen den US-Tech-Giganten Meta geht heute so richtig los. Vor einem US-Bundesgericht in Kalifornien werden die Eröffnungsplädoyers gehalten. Gisa Weber berichtet.
12: Mehrere US-Bundesstaaten werfen Meta vor, mit seinen Netzwerken Instagram und Facebook Kinder und Jugendliche abhängig und damit psychisch krank zu machen. Sie fordern Beschränkungen, etwa bei Funktionen wie dem Endlosscrollen und eine massive Geldstrafe von bis zu 1,2 Billionen Euro. Das ist in etwa der gesamte Börsenwert von Meta. Es ist nicht der erste Prozess gegen Meta, aber der erste vor einem US-Bundesgericht. Daran soll auch Meta-Chef Mark Zuckerberg befragt werden. Mit einem Urteil wird Anfang Oktober gerechnet.
9: Zurück in die Fußball-Bundesliga. Niklas Füllkrug will wieder bei Werder Bremen anheuern, das berichtet der Kicker. Der 33-jährige Stürmer soll von West Ham ausgeliehen werden. Beim Londoner Club war Füllkrugs Karriere ins Stocken geraten. Zuletzt spielte er leihweise in Mailand. Die nächsten Nachrichten in einer Stunde.
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1: A2 Richtung Hannover zwischen Irxleben und Bornstedt. Stockt in der Baustelle, dauert 10 Minuten länger. Und auf der B2 zwischen Prater und Lutherstadt-Wittenberg heute früh ganz dicker, fetter Baustellenstau. Die Annemarie meldet gerade, mittlerweile dauert es 1 Stunde 15 mindestens und sie wünscht sich eigentlich nur noch ACDC. Wir sind bei euch, liebe Annemarie. Allen dort ein großes Durchhalten. Flitzerblitzer A2 Richtung Berlin hinter Allerengersleben sowie Hörerstädte Buckautal. A9 Richtung München zwischen Niemeck und Kleinmarzehns. A9 Richtung Berlin Hörerstädte Köckern. A14 Richtung Dresden in Höhe Magdeburg-Stadtfeld. A38 Richtung Göttingen Höhe Merseburg Süd. Auf der B4 zwischen Braunlage und Torfhaus Höhe Marienteichbaude sowie zwischen Bad Harzburg und Braunlage in Oderbrück. Auf der B79 zwischen Dadesheim und Attenstedt am Abzweig Zilli. B81 zwischen Kattenstedt und Wendefort, B188 in Döbbelin, B189 zwischen Stendal und Osterburg, B244 am Ortseingang Schmatzfeld, wenn ihr aus Wernigerode kommt, in Leipzig Wodanstraße, in Lehre Eitelbrotstraße, in Schönebeck Welsleberstraße, in Wedringen auf der Magdeburger Straße, in Friedrichsbrunn in beiden Richtungen und in Löderitz blitzt es Richtung Aachen. Und habt ihr noch mehr? Meldet's gern. Unsere kostenfreie Service-Hotline ist die 0800 1630 630. Danke und trotzdem eine gute Fahrt durchs SAW-Land.
0: Wir gucken aufs Thermometer in Kliegen bei Roßlau. Aktuell 17 Grad. Das sind auch schon fast die Höchstwerte, die wir heute erreichen. 16 bis 21 sind die Maximalwerte. Zunächst bleibt es noch trocken. Im Laufe des Tages kommen aber wohl noch mehr Wolken dazu und Regen ist möglich. Muss auch nicht jeden treffen im SAW-Land. Also notfalls doch mal die Blumen gießen. Aber wie gesagt, kann passieren örtlich und morgen geht's genauso weiter. Auch hier viele Wolken, hier und da mal Regen und morgen bis 23 Grad.
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0: Manchmal sind es die kleinen Gesten, die das Leben lebenswert machen. Heute Morgen passiert in Kalbe an der Saale. Die ganze Story gibt's hier in 5 Minuten.

0: 10 nach 9, aber hier ist Radio SAB Muckefuck an diesem wunderbaren Dienstag. Und ihr kennt das vielleicht, da klingelt das Telefon und denkst, oh, ist schon wieder jemand dran, der will sich beschweren oder meldet einen Stau oder einen Blitzer oder irgendwas. Bei uns ist heute Morgen was ganz Schönes passiert.
1: Ja, Britta hier, schönen guten Morgen. Ich will mal was Erfreuliches am frühen Morgen melden. Ich habe nämlich keinen Blitzer gesehen, das wäre auch schön. Bin auf dem Weg von Schönebeck nach Dessau und in Kalbe habe ich tatsächlich gesehen, wie ein junger Mann rannte, um den Bus zu kriegen. Der Bus war schon gestartet und der Busfahrer hat tatsächlich, weiß ich gar nicht, 200, 300 Meter nochmal angehalten und hat ihn mitgenommen. Fand ich, ja, weil wir immer nur meckern und immer schlechte Nachrichten. Ich fand das sehr süß. Vielleicht hört es der Busfahrer.
0: Oh. Auf jeden Fall. Damit sind es dann doch die schönen kleinen Alltagsgeschichten, die das Leben ein bisschen schöner machen. Grüße gehen raus an alle Busfahrer und ihr grüßt mir bitte auch die Orte Dienstfahrt und Betriebshof. Ganz nett. Ne?
2: Und meldet euch gern auch, wenn schöne Dinge passieren, wie jetzt im Ohr. Toploader bei Radio SAB Muckefuck.

0: Radio SAW Muckefuck an diesem Dienstag. Und wir haben ja gerade die Grüße rausgeschickt an alle Busfahrer, die nach Betriebshof unterwegs sind und nach Dienstfahrt. Und Beate?
1: Ja, Beate hat gerade eben noch eine WhatsApp geschickt, dass sie einen interessanten Ort namens Leerfahrt heute entdeckt hat. Auch da schöne Grüße hin.
0: So ist es. Und wie es richtig auf den Straßen aussieht, das hören wir jetzt. 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
1: A2 Richtung Hannover zwischen Irxleben und Bornstedt, da stockt es in der Baustelle, dauert 10 Minuten länger und richtig dicke ist es heute früh auf der B2 zwischen Prater und Lutherstadt-Wittenberg. Hier Baustellenstau, ein und eine Viertelstunde dauert das dort mindestens länger, starke Nerven für euch. Flitzerblitzer unter anderem auf der A14 Richtung Dresden in Höhe Magdeburg-Stadtfeld sowie auf der B189 zwischen Stendal und Osterburg. Alle Meldungen hört er dann wieder in einer Viertelstunde.
0: In Schrampe bei Ahrensee, da kommen wir gleich zu. Vorher gibt es nochmal eine Geschichte auf der Autobahn, auf der A2 Richtung Hannover.
1: Richtig, da Achtung kam gerade rein, Abfahrt Burgzentrum, hier liegt ein Stützrad. Vorsicht A2 Richtung Hannover, Abfahrt Burgzentrum, Gefahr durch ein Stützrad.
0: So, und jetzt gucken wir mal nach Schrampe in der Nähe von Ahrensee aufs Thermometer. Da sieht es ganz gut aus schon, es ist nicht besonders warm, aber wie gesagt, man kann da nicht meckern, wie der Sachsen-Anhalt sagt, 17 Grad haben wir da schön. Ne? Es bleibt noch trocken, aber im Laufe des Tages, da sollen noch mehr Wolken reinkommen und es soll ein bisschen Regen möglich sein. 16 bis 21 Grad maximal heute. Morgen ähnliches Wetter wie heute, dafür aber bis zu 23, 24 Grad.
1: Wenn Schatzi euch im Urlaub einen Antrag gemacht hat, gibt es demnächst ja wieder jede Menge Hochzeitsmessen, auf denen ihr den schönsten Tag im Jahr vorbereitet oder im Leben überhaupt. Unter anderem 20. September in Braunsbetra am Geiseltal. 18. Oktober im Ständerhaus Wittenberg. Das schönste Lied für den Antrag hört er gleich in der besten Mischung und meisten Abwechslung. Das ist nämlich Bruno Mars mit Marry You nach Katy Perry bei Radio SAW Muckefuck.

0: Schönen Dienstag wünschen wir euch. Hier sind eure Radio SAB Mucke Fuchs um 20 nach 9.
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0: Und sie steht mir schon den ganzen Morgen gegenüber. Freddy, was geht ab?
2: Viel geht ab. Es ist zum Beispiel Finale beim Theater Naturfestival in Bennekenstein im Harz. Morgen geht's in Armutsbetroffen um ein sehr aktuelles Thema. Freitag seht ihr irgendwas mit Schneewittchen. Samstag wird Kleist zerbrochener Krug zum gekleisteten Krug. Später treffen bei Jimmy Smart Home und eine echte Katze aufeinander. Und Sonntag tanzt ihr mitten im Wald. Das komplette Programm vom Theater Naturfestival in Bennekenstein findet ihr auf radiosaw.de. Und wer kann gut reden? Wer hat aber am Ende wirklich die besseren Argumente? Das testet ihr morgen Abend in Magdeburg. Bei der Argumentier-Arena treten Teilnehmer in 3 Runden gegeneinander an, mit Themen aus dem Alltag, bei denen Kreativität, Humor und vor allem Schlagfertigkeit gefragt sind. Ihr diskutiert selber mit oder guckt einfach nur zu. Los geht die Argumentier-Arena morgen 18 Uhr in der Schwiesaustraße 11 in Magdeburg. Die Anmeldeinfos dazu ebenfalls bei uns im Netz.
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3: Halb zehn haben wir es. Guten Morgen, hier ist der Radio SAW Verkehrsservice, der schnellste im SAW-Land mit Freddy.
4: A2 Richtung Hannover, zwischen Irxleben und Bornstedt. Da stockt es in der Baustelle, dauert 10 Minuten länger. Und auf der B2 zwischen Pratau und Lutherstadt-Wittenberg, Baustellenstau. Hier steht ihr mindestens 1¼ Stunden. Die Flitzerblitzer stehen auf der A2 Richtung Berlin, einmal hinter Allerengersleben, dann Höhe Raststätte-Buckautal und nochmal vor Lenin. A9 Richtung München zwischen Niemeck und Kleinmarzehns. A9 Richtung Berlin in Höhe Raststätte-Köckern. A14 Richtung Dresden, Höhe Magdeburg-Stadtfeld. A38 Richtung Göttingen in Höhe Merseburg-Süd. Auf der B4 zwischen Braunlage und Torfhaus Höhe Marienteichbaude sowie zwischen Bad Harzburg und Braunlage in Oderbrück. B79 zwischen Dadesheim und Attenstedt am Abzweig Zilli. B81 zwischen Kattenstedt und Wendefurt. B188 Blitzes in Döbelin. Auf der B189 zwischen Stendal und Osterburg. B244 am Ortseingang Schmatzfeld, wenn ihr aus Wernigerode kommt. In Leipzig auf der Wodanstraße. In Leere in der Eitelbrotstraße. In Schönebeck auf der Welsleberstraße. In Salzwedel Steintorstraße. In Wedringen auf der Magdeburger Straße, in Friedrichsbrunn in beiden Richtungen und noch in Löderitz Richtung Aachen. Habt ihr noch mehr gesehen, dann meldet das bitte gern an unserer kostenfreien Service-Hotline 0800 1630 630 oder schickt eine WhatsApp, die Nummer auf radiosaw.de. Dankeschön und eine gute Fahrt durchs SAW-Land.
3: Angersdorf bei Halle meldet aktuell 19 Grad. Es ist noch trocken im SAW-Land, aber da kommen noch ein paar Wolken dazu und dann kann auch mal Regen rausfallen aus den selbigen bei 16 bis 21 Grad heute. Und morgen wird es ein ähnlicher Tag, auch nicht viel Sonne, mehr Wolken, hier und da auch ein bisschen Regen, aber dann ein bisschen wärmer, 23, 24 Grad.
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3: Ich bin Justin. Also schreibt der Justin. Ich bin Justin und sitze gerade mit meinen Kollegen in der Frühstückspause. Heute hat mein Chef Sandro Geburtstag. Leider bin ich nicht auf seiner Baustelle in Magdeburg und kann ihm deshalb nicht persönlich gratulieren. Ich weiß aber, dass er jeden Tag pünktlich seine Frühstückspause macht und ein treuer SAW-Hörer ist. Deshalb wäre es mega cool, wenn ihr ihm einen kleinen Geburtstagsgruß raushauen könntet. Pass auf, Justin, wir hauen raus. Alles Gute zum Geburtstag, Sandro. Lass dich feiern, genieß dein Frühstück. Natürlich mit Radio SAW. Grüße von Justin und der Frühstücksrunde aus Magdeburg. 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

0: Hier ist Radio SAW Muckefuck am Dienstag und Leute, ich habe heute noch einen Friseurtermin, den ich sehe auf dem Kopf aus wie eine Mischung aus Monchichi und Markus Söder.
1: Also so schlimm ist es jetzt nicht, lieber Vidi, obwohl so ein Friseurbesuch, ne, das ist ja auch immer so ein bisschen Wellness, ne?
0: Ja, auf jeden Fall. Deshalb gehen auch Grüße raus an alle Friseurinnen und Friseure, besonders an meine. Tine, mach schon mal die Schere scharf, bin gleich da.
1: Ja, bevor die Tine dich obenrum schick macht und dir vielleicht auch einen Keks zum Kaffee reicht, gibt's das Urban Cookie Collective jetzt bei Radio SAW Muckefuck. Guten Morgen.
0: Morgen.

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0: Radio SAB Mokofok am Dienstag. Beständigkeit und Struktur im Leben ist wichtig.
1: Stimmt, jetzt, da gerade die Schule wieder losgegangen ist.
0: Von Beständigkeit sind wir Muckefuchs allerdings heute und morgen meilenweit entfernt, denn Tappa hat's heute entschärft. Ich sag nur Männergrippe. Und du, liebe Freddy, bist morgen nicht da, weil du einen wichtigen Termin hast.
1: Ja, aber dafür ist ja hoffentlich der Tappa morgen nach seiner hoffentlich auskurierten Männergrippe wieder am Start. Und du ja auch, Vidi, ne?
0: Also ich auf jeden Fall. Mal sehen, wer euch morgen mit mir gemeinsam weckt, wenn sich die Männergrippe vom Tappa vielleicht doch noch länger hinziehen sollte. Oh. Bleibt gespannt. Morgen früh ab 5 wissen wir mehr. Und gleich ab 10 gibt's hier den Kollegen Ingolf Kloss.

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3: Ich bin Fabian Hoffmann. Guten Tag. Deutschland will bei der Drohnenabwehr besser werden. Jetzt gibt's in Sachsen-Anhalt ein neues Zentrum dafür. In Kochstedt soll Technik entwickelt und getestet werden. Für die Drohnenabwehr sind, je nach Objekt, Bundeswehr, Bundes- oder Landespolizei zuständig. Das kritisieren Experten. Der Hamburger Innensenator Andi Grote sagt dazu im ZDF.
4: Ehrlicherweise sehe ich dieses Zuständigkeitenwirrwarr, das hier häufig beschrieben wird, nicht. Wir haben eigentlich klare Zuständigkeiten. Das ist nicht unser Problem. Was wir brauchen, ist ehrlicherweise bei der Entwicklung der gemeinsamen Fähigkeiten mehr Tempo. Und was wir auch brauchen, ist noch eine klarere, gemeinsam getragene Strategie zur Drohnenabwehr.
3: Die Ernte in Deutschland wird in diesem Jahr schlecht ausfallen. Das ist schon jetzt klar. Die Gründe? Hitze und Trockenheit. Heute stellt der Bauernverband die genaue Erntebilanz vor. Die Bauern rechnen mit erheblichen Einbußen bei Getreide, Kartoffeln und Gemüse. Engpässe gibt's auch beim Tierfutter. Im wohl wegweisenden Meta-Prozess starten heute die Eröffnungsplädoyers vor einem US-Bundesgericht. Mehrere Bundesstaaten machen Instagram und Facebook für psychische Schäden bei Kindern und Jugendlichen verantwortlich. Sie verlangen mehr Schutz und eine Strafzahlung von bis zu 1,2 Billionen Euro. Nicht der FIFA-Präsident muss gehen, sondern einer seiner Kritiker. Der Fußball-Weltverband hat sich von Betriebsdirektor Lamour getrennt. Der hatte sich öffentlich gegen FIFA-Boss Infantino gestellt und dessen Investorenpläne scharf kritisiert. Die sind inzwischen nach weltweiter Kritik vom Tisch.
2: Und jetzt mehr Nachrichten aus dem SAW-Land.
5: Ein Ausflug mit der Kutsche endete am Teufelsteich bei Harzgerode tragisch. Zwei Pferde haben sich gestern aus bislang ungeklärter Ursache erschrocken und sind mitsamt der Kutsche ins Wasser gelaufen und ertrunken. Der 66 Jahre alte Kutscher konnte sich selbst ans Ufer retten und blieb unverletzt. Die Feuerwehr barg die Tiere und die Kutsche mit einer Seilwinde. Der Einsatz dauerte rund 2 Stunden. Aus Harzgerode, Laura Födisch, Radio SAW.
3: Die nächsten Nachrichten in einer Stunde.
6: 9:50. Guten Tag. Der Radio SAW Verkehrsservice, der schnellste im SAW-Land. Eine Meldung für die A2 Richtung Hannover zwischen Irxleben und Bornstedt. 15 Minuten stockend, weil hier gebaut wird. Und eine Meldung für die B2 zwischen Prater und Lutherstadt-Wittenberg. 45 Minuten Geduld. Da staut sich's an der Baustelle. Blitzer. Auf der A2 Richtung Berlin hinter Allerengersleben in Höhe Raststätte-Buckautal und vor Lenin. A9 Richtung München zwischen Nemeck und Klammerzins. A9 Richtung Berlin Höhe Raststätte-Köckern. A38 Richtung Göttingen Höhe Merseburg Süd. Auf der B4 zwischen Braunlage und Torfhaus Höhe Marienteich-Baude und zwischen Bad Harzburg und Braunlage in Oderbrück. B79 zwischen Dadesheim und Artenstedt am Abzweig Zilli. B81 zwischen Kattenstedt und Wendefort. B180 zwischen Lutherstadt-Eisleben und Holzzelle. B188 Döbelin. B189 zwischen Stendal und Osterburg. B244 Ortseingang Schmatzfeld aus Wernigerode. In der Wodernstraße in Leipzig. In Lehre in der Eitelbrotstraße. Schönebeck, Welsleberstraße. Blitzt auch in Salzwedel-Steintorstraße. Wedringen-Magdeburger Straße. Friedrichsbrunn beide Richtungen. Lostau Richtung A2 und in Lörderitz Richtung Aachen. Ganz schön viele. Vielleicht ist ja einer weggeräumt worden oder noch was Frisches aufgebaut. Sag bitte Bescheid. Die kostenfreie Service-Hotline 0800 1630 630 oder das Ganze per WhatsApp. Die Nummer auf radiosurvey.de. Dankeschön. Wir wünschen euch eine gute Fahrt durchs SAW-Land. Ja, nee, kein Hochsommer, sondern im Moment erfrischende 17 Grad in Wormsdorf bei Alsleben. Den ganzen Tag über ist es dicht bewölkt. Regen breitet sich aus. Lokal kann es heute Abend auch mal ein Gewitter geben bei 19 bis 21 Grad. Die Nacht, ja, da sind wir bei 18 bis 14 Grad. Der Mittwoch, viele Wolken, wenig Auflockerung, immer wieder ein bisschen Regen bei 18 Grad in der Altmark. Und Richtung Anhalt-Wittenberg, da sind wir dann schon bei 25 Grad.
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6: Sicherheit im Straßenverkehr. Ganz was Wichtiges für die Schüler im SAW-Land. Das muss natürlich trainiert werden. Und das macht aktuell die Verkehrswacht Oschersleben. Die war gestern in Molmestedt. Wir waren dabei, haben mal geguckt, was denn da so alles aufgebaut wurde. Das hören wir uns gleich an. Vorher wird hier die beste Mischung, die meiste Abwechslung zusammengestellt. Wir lassen Dracula auf euch los. Tame Impala haben für euch in 90er. Letzte Woche Samstag noch in Bad Harzburg, gleich im Radio. Culture Beat, Inside Out kommt nach Kamrad.

0: Wir schicken euch gleich noch den Besserwisser ins Büro. Teddy Swims, Mr. Know-It-All, gleich in der Playlist. Radio SAW hier. Und ja, die Schule, sie läuft wieder. Und damit beginnt ja nicht nur für unsere Schülerinnen und Schüler im Land wieder eine spannende Zeit. Auch die Verkehrswacht Oschersleben. Für die ist jetzt einiges zu tun. Die ehrenamtlichen Helfer sind in der ganzen Börde unterwegs und trainieren mit den Schülern die Sicherheit im Straßenverkehr. Meine Kollegin Laura Födisch hat sich das Ganze mal angeschaut.
1: Ja, pünktlich mit dem Schulstart stand hier auch schon der erste Termin an, und zwar an der Grundschule Adolf-Diester-Weg in Wolmirstedt. Die Grundschüler waren total aufgeregt, aber sofort bei allen kleinen und großen Übungen mit total viel Begeisterung dabei. Begleitet wurden sie dabei unter anderem vom Vorsitzenden der Verkehrswacht, Peter Hartling. Peter, was habt ihr denn hier so aufgebaut?
2: Zum Beispiel haben wir hier eine Plane aufgestellt, die aussieht wie ein Fußgängerüberweg, ein Ziel.

0: Zebrastreifen. Dann haben wir einen Bestandteil Fahrräder entsprechender Größe im Parcours, damit die trainieren können, das Gleichgewicht zu halten.
1: Genau, ich sehe, ihr habt auch so eine Ampel aufgebaut, an der die Kinder üben, bei Rot sofort zu stoppen. Und was das Thema Sicherheit angeht, da empfehlt ihr ja inzwischen nicht nur Helme, sondern auch die knallgelben Westen.
0: Man kann das ja mal selber testen. Man kann ja mal seinem Kind in der Dunkelheit die Weste anziehen und Mama oder Papa stellen sich auf gleicher Höhe und die gehen dann mal langsam weg. Mal sehen, wie lange die Kinder dann zu sehen sind mit der Weste.
1: Bei den Kids kam die Abwechslung zum Schulalltag auch am ersten Schultag gut an.
2: Die Erstklässler können sich auch das über alles angucken, wie das so gemacht wird, weil die geht bestimmt ja auch irgendwann alleine zur Schule.
3: Mal was anderes am Anfang, außer Lernen, Besprechungen, ja.
4: Richtig cool, weil das macht ja nicht jede Schule und dann ist es toll, wenn man ein Teil so einer Schule ist, die das so macht.
1: Für das neue Schuljahr hat die Verkehrswacht Oschersleben schon wieder reichlich Anfragen und würde sich über Unterstützung freuen, etwa durch neue ehrenamtliche Verkehrswächter oder bei der Anschaffung von neuem Material.
5: Schön, dass es euch gibt, die Verkehrswacht Oschersleben. Wenn ihr sie unterstützen möchtet bei ihrer tollen, bei ihrer wichtigen Aufgabe. Alle Infos, radiosw.de.

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3: 10.30 Uhr. Guten Tag. Der Radio-SAW-Verkehrsservice, der schnellste im SAW-Land. A2 Richtung Hannover, zwischen Irxleben und Bornstedt, 15 Minuten stockend. Hier wird gebaut. Auf der B2 zwischen Prater und Lutherstadt-Wittenberg, 45 Minuten Stau an der Baustelle. Leipzig, Delitzscher Straße, zwischen Koppi und Erlenstraße, nach einem Unfall gesperrt. Am besten, ihr macht einen großen Bogen um diesen Bereich. Blitzer, Blitzer. Auf der A2 Richtung Berlin, hinter Allerengersleben, Höhe Raststätte-Buckautal und vor Lenin. A9 Richtung München, zwischen Niemeyck und Klammerzehns. A9 Richtung Berlin, Höhe Raststätte-Köckern. A38 Richtung Göttingen, Höhe Merseburg-Süd. Auf der B4 zwischen Braunlage und Torfhaus, Höhe Marienteich-Baude. Und zwischen Bad Harzburg und Braunlage in Oderbrück. B79 zwischen Ladesheim und Artenstedt am Abzweig Zilli. B81 zwischen Kattenstedt und Wendefort. B180 zwischen Lutherstadt-Eisleben und Holzzelle. B188 in Döbelin. B189 zwischen Stendal und Osterburg. B244 Ortseingang Schmatzfeld aus Wernigerode. In Leipzig-Wodernstraße, in Lehre in der Eitelbrotstraße. Schöneberg-Welsleberstraße. Splitzdorf und Salzwedel-Steintorstraße. Wedringen-Magdeburger Straße. Friedrichsbrunn beide Richtungen. In Lostau Richtung A2. In Quenstedt Richtung Welsleben. Und Lödderitz Richtung Aachen. Ganz schön viele. Habt ihr noch einen? Flitzerblitzer oder einen Stau? Oder habt ihr gesehen, da steht einer gar nicht mehr? Sagt doch bitte Bescheid. Die kostenfreie Service-Hotline 0800 1630 630 oder das Ganze per WhatsApp. Die Nummer auf radiosaw.de. Wir wünschen euch eine gute Fahrt durchs SAW-Land. Ja, es kam schon was runter, aber ich glaube, viele Kartenbesitzer wissen, es war einfach noch zu wenig. Und wir hoffen, es kommt noch ein bisschen mehr die nächsten Tage. Es wird langsam Zeit. Ne? Leimbach bei Mansfeld 17 Grad, höchstens 21 Grad. Es soll ja im Laufe des Nachmittags noch Regen geben. Und zwar in weiten Teilen Sachsen-Anhalts. Abends dann auch mal ein Gewitter möglich. Heute Nacht immer noch ein paar Wolken bei 18 bis 14 Grad. Morgen der Mittwoch geht so ähnlich weiter mit vielen Wolken. Wenig Sonne, zeitweise Regen. Bei Temperaturen so um die 18 Grad Richtung Altmark, weiter südlich bis 25 Grad.
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0: Taylor Swift, gefährlich. Immer schön aufpassen, wenn sie läuft. Ja? Konzentration. Ob auf dem Weg zur Arbeit, zum Kindergarten oder schnell noch zum Supermarkt. Bei uns im Auto läuft ja gerne mal Musik, damit es im Verkehr nicht ganz so nervt. Ne? Aber wenn Taylor Swift ein neues Album rausbringt, könnte es auf der Straße offenbar noch krasser werden. Zumindest was die Unfallzahlen angeht. Radio-Savé-Redakteurin Michelle Loof, müssen wir jetzt etwa vor Shake It Off und Co. vorm Spielen im Radio warnen? Oder?
1: Naja, ganz so dramatisch ist es jetzt nicht. Aber eine Studie zeigt, an Tagen mit großen Albumveröffentlichungen, und darunter sind auch die von Taylor Swift, da gab es in den USA rund 15% mehr tödliche Verkehrsunfälle. Und gleichzeitig wurde an diesen Tagen aber auch deutlich mehr Musik gestreamt. Deswegen vermuten Forscher also, dass einige am Steuer eben lieber die neuen Alben gesucht und gestreamt haben, als auf die Straße zu achten. Aber das beweist jetzt trotzdem nicht einfach, dass Taylor Swifts Musik schuld an den Unfällen ist, denn im Endeffekt weiß ja niemand, welche Musik genau in den Autos lief und ob die Fahrer vielleicht auch einfach nur so unaufmerksam waren.
0: Eieiei, stellt euch vor, das wäre jetzt eine Studie aus Deutschland. Würden die Autoversicherungen jetzt sofort die Fragebögen ändern? Und eine Risikofrage wäre, wie oft hören Sie Taylor Swift während der Autofahrt? Ne? Hier bei Radio SAW gibt es Taylor Swift wohl dosiert. Das nächste Mal übrigens nachher zwischen 14 und 15 Uhr.

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3: Ich bin Fabian Hoffmann. Guten Tag. Deutschland will die Abwehr von Drohnenangriffen verbessern. Aus diesem Grund gibt es jetzt in Sachsen-Anhalt ein neues Zentrum. In Kochstedt wird Technik entwickelt und getestet. Drohnen werden immer mehr zum Sicherheitsrisiko, etwa für Bundeswehrstandorte, Industrieanlagen oder Flughäfen. Der Vorsitzende der Innenministerkonferenz, Andi Grote, sagt im ZDF:
4: Wir müssen eigentlich an einer Stelle zusammenführen, die Analyse der Lage, der technischen Fähigkeiten, mit dem das Gegenüber auf uns zukommt, wie jetzt in Leipzig, welche Abwehrfähigkeiten wir brauchen und dann, wie wir unsere Rollen so verteilen, dass wir uns im Zweifel auch gegenseitig unterstützen können und die Systeme miteinander kompatibel sind.
3: Augen auf beim Online-Kauf. Der Handelsverband warnt vor Shops im Netz, die scheinbar in Deutschland sitzen, hinter denen aber Anbieter aus China stecken. Das Zurückschicken der Ware kann dann sehr teuer werden und viele Käufer behalten sie deshalb. Das ist das Geschäftsmodell vieler Shops, so der HDE. Im möglicherweise wegweisenden Prozess gegen Meta beginnen heute die Eröffnungsplädoyers. Mehrere US-Bundesstaaten werfen dem Konzern vor, Kinder und Jugendliche mit Instagram und Facebook abhängig zu machen. Sie fordern Einschränkungen bei Funktionen wie dem Endlosscrollen und eine massive Strafzahlung. Zurück in die Fußball-Bundesliga. Niklas Füllkrug will wieder bei Werder Bremen anheuern, das berichtet der Kicker. Der 33-jährige Stürmer soll von West Ham ausgeliehen werden. Beim Londoner Club war Füllkrugs Karriere ins Stocken geraten. Zuletzt spielte er leihweise in Mailand.
2: Und jetzt mehr Nachrichten aus dem SAW-Land.
5: Ein Ausflug mit der Kutsche endete am Teufelsteich bei Harzgerode tragisch. Zwei Pferde haben sich gestern aus bislang ungeklärter Ursache erschrocken und sind mitsamt der Kutsche ins Wasser gelaufen und ertrunken. Der 66 Jahre alte Kutscher konnte sich selbst ans Ufer retten und blieb unverletzt. Die Feuerwehr barg die Tiere und die Kutsche mit einer Seilwinde. Der Einsatz dauerte rund 2 Stunden. Aus Harzgerode, Laura Födisch, Radio SAW.
3: Die nächsten Nachrichten in einer Stunde.
6: 11:02. Guten Tag. Der Radio-SAW-Verkehrsservice, der schnellste im SAW-Land. A2 Richtung Hannover, zwischen Irxleben und Bornstedt, 15 Minuten stockend, eine Baustelle. A7 Richtung Kassel, zwischen Berghof und Mellendorf, Reifenteile. A36 Richtung Fienenburg, zwischen Thale und Blankenburg-Ost, Plastikteile, aufpassen. Auf der B2 zwischen Prater und Lutherstadt-Wittenberg, 45 Minuten Geduld, immer noch Stau hier an der Baustelle. Und Leipzig, die Delitzscher Straße, ist zwischen Koppi und Erlenstraße nach einem Unfall gesperrt. Am besten die Umfahrt in diesem Bereich. Blitzer, Blitzer. Auf der A2 Richtung Berlin dreimal. Hinter Allerengersleben, Höhe Raststätte-Buckautal und vor Lenin. A9 Richtung München, zwischen Niemeck und Klammerzehns. A9 Richtung Berlin, Höhe Raststätte-Köckern. A38 Richtung Göttingen, Höhe Merseburg-Süd. Auf der B4 zwischen Braunlage und Torfhaus, Höhe Marienteich-Baude und zwischen Bad Harzburg und Braunlage in Oderbrück. B79 zwischen Dadesheim und Artenstedt im Abzweig Zilli. B81 zwischen Kattenstedt und Wendefurt. B180 zwischen Lutherstadt-Eisleben und Holzzelle. In Döbelin auf der B188, auf der B189 zwischen Stendal und Osterburg. Splitzer auf der B244, Ortseingang Schmatzfeld aus Wernigerode. In Leipzig-Wodernstraße, Leere in der Eitelbrotstraße. Alt-Heidensleben, Hundesburger Straße, Schönebeck-Welsleberstraße. Splitzer in Salzwedel-Steintorstraße, Wetringen-Magdeburger Straße, Friedrichsbrunn, beide Richtungen. In Lostau Richtung A2, in Quenstedt Richtung Welsleben und Lödderitz Richtung Aachen. Ich kann mir nicht vorstellen, dass da noch irgendwas fehlen sollte. Falls doch, sagt bitte Bescheid, die kostenfreie Service online 0800 1630 630 oder das Ganze per WhatsApp, die Nummer auf radiosaw.de. Dankeschön. Wir wünschen euch eine gute Fahrt durchs SAW-Land. Ganz schön frisch in Oderhaus bei Braunlage. Da sind wir jetzt bei 12 Grad. Ihr seht da oben ganz schön dicke Wolken und wir sehen auch immer wieder, dass die noch dicker werden und dann gibt es eben auch mal Regen. Vielleicht heute Abend auch mal ein Gewitter bei 19 bis 21 Grad. In der Nacht wird es dann wieder ein bisschen besser vom Himmel her bei 18 bis 14 Grad. Morgen zum Mittwoch aber die nächsten dicken Wolken. Wenig Sonne, immer wieder ein bisschen Regen bei 18 Grad Richtung Altmark. Weiter Richtung Anhalt, Richtung Wittenberg 25 Grad.
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6: Oh, das ist beachtlich. Fast 500.000 Follower bei Instagram. Für eine Fachergotherapeutin für Kinder aus dem SAW-Land haben wir uns mal ins Radio SAW Muckefuck Studio geholt und von ihr gibt es auch einen Bastel-Spieltipp, der wirklich was bringt, ohne viel Material und ohne Stress. Und genau den holen wir uns gleich an. Wir lieben diesen Mix aus Pop, R&B, Soul und Jazz bei Ray. Ihr Where's My Husband? Aber gleich in der Playlist. Auch 90er-Sound von The Cure. Friday, I'm in Love gleich. Jetzt, damit die Mundwinkel noch ein bisschen mehr nach oben gehen, Justin Timberlake. Can't Stop the Feeling.

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0: Auch ein schönes Ding, dieses Duett von Leonie und Callum Scott und Stay. Gleich hier bei Radio Sabine nach Kate Ryan und nach Maroon 5. Melanie Melli Wunderling aus Magdeburg. Das ist eine Fachergotherapeutin für Kinder, Gründerin von Ergoling und mit fast 500.000 Followern die wohl bekannteste deutsche Ergotherapie-Expertin bei Instagram. Wahnsinn. Hat uns in Radio Sabine Muckefuck besucht. Und sie hat uns erzählt, Basteln und Handwerkliches sind ja total wichtig für die Entwicklung. Das hat sie meiner Kollegin Freddy Holzapfel erzählt, wenn Eltern zu Hause zu wenig Zeit haben. Was ist da vielleicht so ein ganz einfacher Bastel- oder Spieltipp, der wirklich was bringt, ohne viel Material und ohne viel Stress?
1: Also ich bin immer der Typ, geht raus, sammelt Naturmaterialien, legt den Kindern einfach mal irgendwas hin, Kleber, und dann lasst doch den Kindern mal Freiraum. Oder legt einfach mal Kreide hin und sagt, mal mal die Straße bunt. Oder irgendwas, was man vielleicht auch zu Hause hat. Es muss nicht die Töpferscheibe sein oder 1000 Perlen. Es sind die kleinen Dinge. Aber diese Kreativität, diesen Freiraum muss man den Kindern ja auch lassen.
2: Generell, wenn wir so einen Blick hinter deine Kulissen werfen können. Du sagst, du hast zwei Kinder. Wie sieht es bei dir zu Hause aus? Wie funktioniert das konkret im Alltag mit euch?
1: Also wir haben einen sehr strukturierten

0: geregelten Alltag, dadurch, dass ich natürlich auch feste Termine habe in der Praxis. Aber wir haben den Großen, der ist auf dem Gymnasium, die Kleine ist noch in der Kita. Das geht jetzt alles noch. Ich glaube, es wird schwieriger, wenn wir so zwei Kinder in der Schule haben. Der eine muss dahin, der andere muss dahin. Ich finde aber, das Wichtigste sind ganz, ganz viele kleine Routinen. Also zum Beispiel, wir haben die Routine, abends uns zu sagen, welche drei Dinge am Tag waren die coolsten. Oder meine Tochter kriegt abends vorm Einschlafen immer eine Tiefendruckmassage. Die kriegt so Druck auf den Beinen, auf den Händen.
1: Als Laie diese Druckmassage, wie macht man das?
0: Also ich nehme quasi die Hände, lege die auf ihre Beine, sie sind jetzt nicht sehr groß, aber ich versuche quasi so den Körper abzudrücken. So, duck, duck, duck, duck, duck, immer körperfern anfangen. Ich fange meistens immer bei den Füßen an oder bei den Händen und komme dann in der Körpermitte an und drücke so ganz leicht. Manchmal sagt sie auch, Mama, kannst du ein bisschen fester machen? Oder sagt, oh, kannst du mal noch ein bisschen kraulen? Aber grundsätzlich versucht, es für euch kompatibel zu machen. Was bei mir funktioniert, funktioniert bei dir vielleicht überhaupt nicht. Und das ist auch völlig in Ordnung. Ich glaube, man darf sich auch den eigenen Stress rausnehmen. Aber baut euch so kleine Mikropausen, Mikromomente mit den Kindern, damit man einfach auch selbst runterfährt und wieder in dieser Verbindung bleibt. Ganz wichtig.
2: Sagt Kinderergotherapeutin Melanie Wunderling vom Insta-Account Ergoling. In 2 Stunden sprechen wir weiter über ihr neues Buch Starke Gefühle in der Familie sicher begleiten, das morgen erscheint. Das komplette Interview aus Radio Savi Muckefuck mit meiner Kollegin Freddy Holzapfel auf radiosavi.de.

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6: 11.30 Uhr. Radio SAW hier mit dem schnellsten Verkehrsservice im SAW-Land. A2 Richtung Hannover zwischen Irxleben und Bornstedt, 15 Minuten stockend, eine Baustelle. A2 Richtung Hannover nochmal zwischen Marienborn und Helmstedt-West, Holz auf der Fahrbahn. Auf der B2 zwischen Prater und Lutherstadt-Wittenberg 20 Minuten Stau an der Baustelle und rüber nach Leipzig. Die Delitzscher Straße ist zwischen Koppi und Erlenstraße nach einem Unfall gesperrt. Am besten ihr umfahrt diesen Bereich. Flitzerblitzer. Auf der A2 Richtung Berlin, hinter Allerengersleben, Höhe Raststätte Buckautal und vor Lenin. Auf der A9 Richtung München, zwischen Niemek und Klammerzehns. A9 Richtung Berlin, in Höhe Raststätte Köckern. A38 Richtung Göttingen, Höhe Merseburg Süd. Auf der B4 zwischen Braunlage und Torfhaus, in Höhe Marienteich Baude und zwischen Bad Harzburg und Braunlage in Oderbrück. B79 zwischen Ladesheim und Artenstedt am Abzweig Zilli. B180 zwischen Lutherstadt Eisleben und Holzzelle. B189 zwischen Stendal und Osterburg. B244, Ortseingang Schmatzfeld aus Wernigerode. Es blitzt in Leipzig in der Wodernstraße, in Lehre in der Eitelbrotstraße, Alt-Haldensleben, Hundesburger Straße, Magdeburg, Leipziger Chaussee, in Schönebeck-Welsleber Straße, Salzwedel-Steintorstraße, Wedringen, Magdeburger Straße, Friedrichsbrunn, beide Richtungen. Flitzerblitzer auch in Lostau Richtung A2, in Quenstedt Richtung Welsleben und Lödderitz Richtung Aachen. Das war's. Ist ja auch eigentlich genug, ne? Wenn ihr noch was seht, Flitzerblitzer oder Staus, vielleicht hat sich auch schon wieder was erledigt, sagt bitte Bescheid. Die kostenfreie Service-Hotline 0800 1630 630 oder das Ganze per WhatsApp. Die Nummer auf radiosaw.de. Dankeschön. Wir wünschen euch eine gute Fahrt durchs SAW-Land.
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6: So, mal gucken auf die nächsten Tage. 30 Grad sind nicht in Sicht. Nee. Stattdessen ganz schön viele Wolken auf dem Radar, ne? Bohne bei Zerbst, 18 Grad, höchstens 21 und dann breitet sich immer mehr Regen aus. Lokal kann es auch mal ein Gewitter geben. Die Wolken bleiben auch morgen dann bei, Richtung Altmark 18 Grad. Weiter südlich, so Richtung Anhalt, Wittenberg, bis zu 25 Grad. Sonne? Nö. Vielleicht mal ein bisschen mehr am Donnerstag.
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6: Eventuell wart ihr jetzt in den Sommerferien nochmal unterwegs in Österreich und da gab es nachmittags natürlich Kaiserschmarrn. Das wissen wir im Bayerischen. Und auch in Österreich steht Schmarrn für Blödsinn oder Unfug. Wie kam jetzt der Kaiser Schmarrn eigentlich zu seinem Namen? Lasst uns das gleich mal aufdecken. Vorher hätten wir für euch Simon Michaelis, besser bekannt als Mr. C., deutscher Produzent, Songwriter, Labelbetreiber aus Norddeutschland. Sein Sometimes I Love You kommt gleich nach Pink, Trust Fall.

0: Musik als Rettungsanker in schweren Zeiten. Für den persönlichen Neuanfang die heilende Kraft des Tanzens. Darum geht's in No Religion bei Bibi Rexha. Noch vor 12 hier bei uns.
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0: Na, wart ihr in Sommerferien vielleicht auch in Österreich und habt euch dort mal einen Kaiserschmarrn gegönnt? Da hat uns jetzt mal die Frage erreicht, woher der eigentlich seinen Namen hat, weil Schmarrn steht ja im Bayerischen und im Österreichischen für Blödsinn oder Unfug. Frank Wiedemann?
2: Der Kaiserschmarrn ist ein Pfannengericht aus gerissenem Pfannkuchen mit Puderzucker und oft auch mit Rosinen. Schmarrngerichte gibt es in Österreich schon ziemlich lange und waren ursprünglich ein Arme-Leute-Essen. Schmarren bestanden damals aus Milch, Eiern, Mehl und Schmalz, Zutaten, die auf den meisten Höfen im Gebirge vorhanden waren. Die Bauern mussten hart arbeiten und brauchten Nahrung, die satt machte und schnell zuzubereiten war. Man gab also alle Zutaten in eine Pfanne und konnte nach kurzer Zeit über offenem Feuer den Schmarren direkt aus der Pfanne essen. Es dauerte allerdings eine ganze Weile, bis das Schmarrengericht in die gutbürgerliche Küche einzog. Und jetzt kommt auch der österreichische Kaiser Franz Josef ins Spiel. Eine Legende sagt, dass die Speise 1854 von Wiener Köchen extra zu Ehren der Kaiserin Sissi kreiert worden war. Kaiserin Sissi achtete allerdings stark auf ihre Linie und mochte den Kaiserinnenschmarrn nicht essen, wohl aber ihr Gatte, Kaiser Franz Josef. So wurde aus dem ursprünglichen Kaiserinnenschmarrn der Kaiserschmarrn. Allerdings gehen Historiker davon aus, dass der Wortteil Kaiser nichts mit dem österreichischen Kaiser Franz Josef zu tun hat und eher vom Begriff Casa für Haus abgeleitet wurde.
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2: Ich bin Fabian Hoffmann. Guten Tag. Deutschland will bei der Drohnenabwehr besser werden. Dafür ist in Sachsen-Anhalt ein neues Forschungszentrum an den Start gegangen. In Kochstedt soll geforscht und unter realistischen Bedingungen getestet werden. Bundesinnenminister Alexander Dobrindt.
3: Das zeigt nochmal die gemeinsame Kraftanstrengung, die wir als Bund, als Länder gemeinsam angehen, um einer hybriden Bedrohung etwas entgegenzusetzen, für das wir dringend die Forschung, die Entwicklung, die Erprobung, die Technik, die Fähigkeiten auch hier vor Ort brauchen.
2: Drohnen werden immer mehr zum Sicherheitsrisiko, etwa für Bundeswehrstandorte, Industrieanlagen oder Flughäfen. Die Feuerwehr kämpft weiter gegen den Waldbrand an der deutsch-belgischen Grenze. Die Lage hat sich durch den Regen zwar etwas verbessert, problematisch ist aber der Wind. Der soll heute wieder stärker werden und könnte dafür sorgen, dass sich die Flammen ausbreiten. Im wohl wegweisenden Meta-Prozess starten heute die Eröffnungsplädoyers vor einem US-Bundesgericht. Mehrere Bundesstaaten machen Instagram und Facebook für psychische Schäden bei Kindern und Jugendlichen verantwortlich. Sie verlangen mehr Schutz und eine Strafzahlung von bis zu 1,2 Billionen Euro. Der Handelsverband warnt vor Online-Shops, die scheinbar in Deutschland sitzen, hinter denen aber Anbieter aus China stecken. Denn es kann sehr teuer werden, wenn man Ware zurückschicken will. Häufig behalten Verbraucher sie deshalb. Genau darauf basiert das Geschäftsmodell vieler Anbieter, so der Handelsverband.
1: Und jetzt mehr Nachrichten aus dem SAW-Land.
4: Wer schon immer Rosen aus dem historischen Merseburger Rosengarten im eigenen Garten haben wollte, kann jetzt zugreifen. Die trockenen Sommer haben dem Garten zugesetzt, deshalb gestaltet die Stadt ihn für 300.000 Euro neu. Bevor Anfang September aber die Bagger kommen, können Bürgerinnen und Bürger diese Woche Rosen ausgraben und mit nach Hause nehmen. So bleibt ein Stück Merseburger Stadtgeschichte in den privaten Gärten lebendig. Weitere Infos dazu gibt es auf radio-saw.de. Aus Merseburg, Lena Vieregge.
2: Die nächsten Nachrichten in einer Stunde.
5: 12:02. Der Radio-SAW Verkehrsservice, der schnellste im SAW-Land. A2 Richtung Hannover zwischen Irxleben und Bornstedt. 15 Minuten stockend, hier wird gebaut. Auf der B2 zwischen Pratau und Lutherstadt-Wittenberg 20 Minuten Baustellenstau. Und Stadtverkehr Leipzig, die Delitzscher Straße, ist zwischen Koppi und Ehrenstraße nach einem Unfall gesperrt. Am besten die Umfahrt diesen Bereich. Flitzerblitzer auf der A9 Richtung München zwischen Niemeck und Klammerzehns. A9 Richtung Berlin, Höhe Raststätte-Köckern. A38 Richtung Göttingen, Höhe Merseburg-Süd. A2 Richtung Berlin, hinter Allerengersleben, Höhe Raststätte-Buckautal und vor Lenin. B1 zwischen Bornum und Königslutter am Abzweig Lauingen. Auf der B4 zwischen Braunlage und Torfhaus, Höhe Marienteich-Baude und zwischen Bad Harzburg und Braunlage in Oderbrück. B79 zwischen Dadesheim und Artenstedt am Abzweig Zilli. B180 zwischen Lutherstadt-Eisleben und Holzzelle. B244 am Ortseingang Schmatzfeld aus Wernigerode. In Leipzig blitzt's in der Wodanstraße. Alte Altensleben Hundesburger Straße. Magdeburg-Leipziger Chaussee. Schönebeck-Welsleber Straße. In Salzwedel-Steintor Straße. Wedringen-Magdeburger Straße. In Friedrichsbrunn beide Richtungen. Lostau Richtung A2 und Quenstedt Richtung Welsleben. Mehr haben wir gerade nicht. Habt ihr vielleicht noch was? Flitzerblitzer oder Staus? Ruft doch gerne an. Die kostenfreie Service-Line 0800 1630 630. WhatsApp geht auch. Die Nummer auf radio-saw.de. Dankeschön. Wir wünschen euch eine gute Fahrt durchs SAW-Land. Ja, es war teilweise letzte Woche ganz schön heiß. In dieser Woche sieht es ganz anders aus. Man hat das Gefühl, der Sommer ist vorbei, ist er aber noch nicht. Macht nur eine kleine Pause, ja? Im Moment in Bode bei Zerbst 18 Grad und in Schmatzfeld bei Wernigerode 19 Grad. Es werden höchstens 21. Und naja, die Wolken da oben, die werden immer dicker. Und dann gibt es hier und da auch mal Regen. Teilweise heute Abend auch mit Gewitter. Morgen geht's, naja, so ähnlich weiter. Mit vielen Wolken, wenig Sonne, immer wieder ein bisschen Regen. Bei 18 Grad im Norden und im Süden bis zu 25 Grad.
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5: Heute kam ja unser Englishman Warren Green das erste Mal zu euch mit der gesunden Frühstückspause, und zwar nach Schönebeck. War gut? Ja? Wir fragen gleich mal nach und dann wird's romantisch. Also so richtig. Einer der schönsten R&B-Songs auf diesem Planeten. Wenn John Legend seiner Frau sagt, dass er sie liebt, mit all ihren Fehlern, Ecken und Kanten. 'Cause all of me love all of you. Haben wir gleich in der Playlist. Auch Lieblingsmusik von Harry Styles, American Girls, nach Katy Perry und Cyril. Beste Mischung, meiste Abwechslung. Mahlzeit. Super.

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0: Erleben wir gerade jetzt die Good Old Days? Gute Frage. Chris de Sarandi kommt gleich.
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0: In diesen Tagen unser persönlicher Frühstücksservice für euch bei der Arbeit. Wir kommen zu euch und dann wird's lecker. Das erste Frühstück gab's heute Morgen. Wie war's denn, Warren Green?
2: Glückliche Gesichter hier bei der Rechnungstechnik Doll in Schönebeck. Wir waren hier bei der gesunde Frühstückspause mit der IKK Gesund Plus. Und es ist immer schön zu sehen, die Leute wissen, dass es was Gesundes gibt. Die wissen, dass es auch vegetarisch ist. Aber sie wissen nicht, dass es mega, mega schmeckt. Und wie gesagt, die überraschenden Gesichter, wenn die das auf ein Brot schmieren oder auf ein Brötchen und reinbeißen, so Grünkernaufstrich. Und dann so, das ist aber lecker. Das hätte ich nicht gedacht. Wie geht das? Und das ist das Schöne an der gesunden Frühstückspause. Ihr kriegt nicht nur was Leckeres zu essen, eine schöne Frühstückspause, sondern ihr kriegt ja auch Tipps von der IKK Gesund Plus, wie man das am besten macht, wie das denn schnell geht und wie man das einfach genießen kann. Wir freuen uns schon auf die nächsten Termine gemeinsam mit der IKK Gesund Plus.
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5: 12.30 Uhr, der Radio-SAW-Verkehrsservice, der schnellste im SAW-Land. Vorsicht, A14 Richtung Schwerin. Zwischen Leipzig-Mitte und Schkeuditz Reifenteil auf allen Spuren. A2 Richtung Hannover, zwischen Irxleben und Bornstedt 15 Minuten plus, da stockt's an der Baustelle. Auf der B2 zwischen Prater und Lutherstadt-Wittenberg 20 Minuten Stau, eine Baustelle. Leipzig, Delitzscher Straße, die ist zwischen Koppi und Erlenstraße nach einem Unfall gesperrt. Ein bisschen die Umfahrt diesen Bereich. Die Flitzerblitzer auf der A9 Richtung München zwischen Nemeck und Klammerzins. A9 Richtung Berlin, Höhe Raststätte Köckern. A38 Richtung Göttingen, Höhe Merseburg Süd. A2 Richtung Berlin, hinter Allerengersleben, Höhe Raststätte Buckautal und vor Lenin. B1 zwischen Bornum und Königslutter ab Abzweig Lauingen. Auf der B4 zwischen Braunlage und Torfhaus, Höhe Marienteichbaude und zwischen Bad Harzburg und Braunlage in Oderbrück. B79 zwischen Dadesheim und Artenstedt am Abzweig Zilli. B180 zwischen Lutherstadt Eisleben und Holzzelle. B244 Ortseingang Schmatzfeld aus Wernigerode. In Leipzig Wodernstraße, Altheidensleben Hundesburger Straße, Magdeburg Leipziger Chaussee, in Stendal Albrecht Dürer Straße, Salzwedel Steintor Straße, Wedringen Magdeburger Straße, Friedrichsbrunn beide Richtungen und Quenstedt Richtung Welpsleben. Und falls ihr auch noch was sehen solltet, Flitzerblitzer oder Staus, ruft doch gerne an. Die kostenfreie Service-Hotline 0800 1630 630. WhatsApp geht auch. Die Nummer auf radiosav.de. Dankeschön. Wir wünschen euch eine gute Fahrt durchs SAW-Land.
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5: Zwischendurch guckt sie mal raus und sagt, da, ich bin schon noch da. Aber viel ist es leider nicht. Was die Sonne angeht, viel zu viele Wolken am Himmel. Hier und da auch ein paar Schauer. Parchau, Jerichower Land, 18 Grad. Heute allerhöchstens 21. Viele Wolken, Regen hier und da, lokal auch mal ein Gewitter heute Abend. Und morgen, naja, so ähnlich. Viele Wolken, wenig Sonne, zeitweise auch ein bisschen Regen. In der Altmark 18 Grad. Bisschen weiter südlich, Richtung Anhalt, Richtung Wittenberg, 25 Grad. So, nochmal der Radio-SAW-Verkehrsservice mit einer Sofortmeldung für die A9 Richtung Berlin. Zwischen Brück und Beelitz Reifenteile auf allen Spuren. Vorsicht auf der A9 Richtung Berlin zwischen Brück und Beelitz. 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
5: So, heute zum Mittag einfach mal eine Suppe. Okay, lasst euch schmecken. Wir holen euch gleich Gary Lightbody und seine Jungs von Snow Patrol aus dem 2000er-Stream auf radiosaw.de. Shut your eyes. Aber in der Playlist. Direkt nebenan unser 80er-Stream mit Paul Young. Come back and stay. Kommt direkt nach Ava Max. Beste Mischung, meiste Abwechslung. Oh.

0: Das ist ja Kamrat, ne? Den finden wir richtig gut. Sehr sympathisch.
1: Wirklich.
0: Mega Typ. Wisst ihr warum? Deswegen.
2: Ich höre tatsächlich im Auto super, super viel Radio. Ich höre voll ungern meine Spotify-Playlisten oder sowas, weil die mir langweilig werden. Ich habe keine Lust, die immer selber zu updaten. Und im Radio hast du halt das Glück, da weißt du halt nicht, was der nächste Song ist. Manchmal kommt auch ein bisschen absurder Mix und das kann auch ganz geil sein. Dementsprechend immer Radio, immer wenn ich Auto fahre.
0: Genau. In eurer Spotify-Playlist habt ihr garantiert nicht Topic und Nico Santos nach 90er-Sound von Jennifer Page, nach 2010er-Dance von Pitbull und Snow Patrol aus den 2000ern. Die beste Mischung, die meiste Abwechslung.

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2: Ich bin Fabian Hoffmann. Guten Tag. Drohnen werden immer mehr zum Sicherheitsrisiko und dagegen will Deutschland sich besser rüsten. In Sachsen-Anhalt ist dafür jetzt ein neues Forschungszentrum an den Start gegangen. Am Testflughafen des Deutschen Zentrums für Luft- und Raumfahrt in Kochstedt sollen gezielt Abwehrmöglichkeiten entwickelt und unter realistischen Bedingungen erprobt werden. Bundesinnenminister Alexander Dobrindt.
3: Das ist nicht selbstverständlich, weil wir wissen auch, wie schwierig es oftmals ist, in einem quasi Realbetrieb Erprobungen neuer Technologien durchzuführen.
2: Mit dem Wohnungsbau in Deutschland geht's bergauf. Im ersten Halbjahr wurden rund 126.000 Baugenehmigungen erteilt, so das Statistische Bundesamt. Das sind 15% mehr als vor einem Jahr und der stärkste Anstieg von Baugenehmigungen seit 2016. Deutschlands Bauern fahren eine magere Ernte ein. Hitze und Trockenheit sind die Gründe. Beim Getreide rechnet der Bauernverband in seiner Erntebilanz mit knapp 42 Millionen Tonnen, 7% weniger als im Vorjahr. Auch wegen niedriger Erlöse und hoher Kosten fordern die Bauern Hilfe vom Staat. Im möglicherweise wegweisenden Prozess gegen Meta beginnen heute die Eröffnungsplädoyers. Mehrere US-Bundesstaaten werfen dem Konzern vor, Kinder und Jugendliche mit Instagram und Facebook abhängig zu machen. Sie fordern Einschränkungen bei Funktionen wie dem Endlosscrollen und eine massive Strafzahlung.
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4: Wer schon immer Rosen aus dem historischen Merseburger Rosengarten im eigenen Garten haben wollte, kann jetzt zugreifen. Die trockenen Sommer haben dem Garten zugesetzt, deshalb gestaltet die Stadt ihn für 300.000 Euro neu. Bevor Anfang September aber die Bagger kommen, können Bürgerinnen und Bürger diese Woche Rosen ausgraben und mit nach Hause nehmen. So bleibt ein Stück Merseburger Stadtgeschichte in den privaten Gärten lebendig. Weitere Infos dazu gibt es auf radio-saw.de. Aus Merseburg, Lena Vieregge.
2: Die nächsten Nachrichten in einer Stunde.
5: 1:02. Der Radio-SAW-Verkehrsservice, der schnellste im SAW-Land. A2 Richtung Hannover zwischen Irxleben und Bornstedt, 20 Minuten stockend, hier wird gebaut. Weiter Richtung Dortmund, zwischen Hannover-Langenhagen und Wunstorf-Lute, 15 Minuten stockend an der nächsten Baustelle. Rüber nach Leipzig, die Delitzscher Straße ist zwischen Koppi und Erlenstraße nach einem Unfall gesperrt. Am besten die Umfahrt diesen Bereich. Blitzerblitzer stehen auf der A2 Richtung Berlin hinter Allerengersleben, Höhe Raststätte-Buckautal und vor Lenin. A9 Richtung München zwischen Niemeck und Lammerzins. A9 Richtung Berlin, Höhe Raststätte-Köcker. A38 Richtung Göttingen, Höhe Merseburg-Süd. B1 zwischen Bornum und Königslutter am Abzweig Lauingen. Auf der B1 zwischen Braunlage und Torfhaus, Höhe Marienteich-Baude. Und noch einer zwischen Bad Harzburg und Braunlage in Oderbrück. In Leipzig blitzt es auch, und zwar in der Wodernstraße, Alt-Heidensleben-Hundesburger Straße, Magdeburg-Leipziger Chaussee, Stendal-Albrecht-Dürer-Straße, Wedringen-Magdeburger Straße, Friedrichsbrunn beide Richtungen, Lörderitz Richtung Aachen, in Quenstedt Richtung Elbsleben und zwischen Magdeburg und Beiendorf, da steht er wieder im Ortsteil Anker. Habt ihr noch was gesehen? Flitzerblitzer oder Staus? Ruft doch gerne an. Die kostenfreie Service-Hotline 0800 1630 630 oder das Ganze per WhatsApp. Die Nummer auf radiosaw.de. Dankeschön. Wir wünschen euch eine gute Fahrt durchs SAW-Land. Also so richtig viel Sonne gibt's ja heute nicht. Morgen auch nicht. Zumindest wird es dann aber wieder ein bisschen wärmer. So, im Moment in Nonnewitz bei Zeitz 19 Grad, höchstens 21 Grad. Und naja, immer mehr Wolken und hier und da auch mal Regen. Teilweise auch mal ein kräftiges Gewitter. Möglich. Auch heute Nacht die Wolken bei 18 bis 14 Grad. Und morgen der Mittwoch viele Wolken, wenig Sonne, ein bisschen Regen. Und dann geht es schon mal langsam ein bisschen nach oben. Gut, in der Altmark bis 18 Grad, aber Richtung Anhalt, Richtung Wittenberg bis zu 25 Grad. Donnerstag recht sonnig, teilweise gibt es ein paar Wolken, teilweise einzelne Schauer, aber meist wohl trocken, bisschen wärmer. Überall im SAW-Land mit rund 25 Grad.
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5: Schon erstaunlich. Fast 500.000 Follower bei Instagram für die Fachergotherapeutin für Kinder Melanie Wunderling aus Magdeburg. Und genau sie hat mal zu Gast im Radio-Sorry Muckefuck-Studio. Und wir reden natürlich auch über ihr neues Buch, das da morgen rauskommt. Starke Gefühle in der Familie sicher begleiten. Worum es genau geht, das hört ihr gleich. Vorher gibt es eine Ansage aus den 2000ern. Klappe, shut up, die Black Eyed Peas. Brandneue Musik von dem Mann, mit dem man einfach gute Laune kriegt. Ray Dalton, Got That High, nach Avicii.

Radius AW Verkehrsservice eine Sofortmeldung für die A2 Richtung Berlin. Zwischen Helmstedt und Allerengersleben ein Spanngurt auf der rechten Spur. Vorsicht, A2 Richtung Berlin zwischen Helmstedt und Allerengersleben.

0: Sommerhits des Jahres. Die, die. Ja, WM-Musik von Shakira und Burner Boy gibt's noch vor 2:30 hier bei Radio SOW. Starke Gefühle gehören zum Familienalltag. Wut, Frust und Tränen können Eltern und Kinder ganz schön herausfordern. Ergotherapeutin und Influencerin Melanie hat ganz viele ihrer Tipps jetzt in einen Ratgeber zusammengefasst und auch darüber mit meiner Kollegin Freddy Holzapfel geschwatzt im Radio SOW Muckefuck. Starke Gefühle in der Familie sicher begleiten, kommt's morgen in die Buchläden. Worum geht's und aus welcher Motivation heraus hast du dich entschieden, einen Ratgeber zu schreiben?
1: Dieses ganze Thema Regulation, wenn da draußen noch mehr Reize sind, die Technik, das Internet irgendwie noch mehr Reize zu bieten hat irgendwann, dann knallt es dem einen oder anderen gerade im kleinen Kindalter mächtig um die Ohren und habe gesagt, ich möchte meine Tipps nach draußen geben. Und nicht jeder hat Instagram, was schade ist, weil viele da draußen haben diese Probleme. Und in diesem Buch geht es tatsächlich um, warum ist das überhaupt so? Ja, wenn das Ding einen Namen hat und wenn ich verstehe, warum das mein Kind vielleicht gerade nicht kann und was ich dann tun kann, da sind Mikro-Tipps dabei, die super einfach umzusetzen sind.
2: Gibt jetzt trotzdem, wenn man in der Buchhandlung steht, schon Milliarden Ratgeber, auch bestimmt einige, die sich da um sowas drehen. Was macht es denn trotzdem anders?
1: Meine 15 Jahre Berufserfahrung. Ich habe mit vielen Ärzten gesprochen, ich habe mit vielen Kollegen gesprochen, mit Netzwerkern, die das gleiche Thema haben. Und ich sage immer, das ist so snackable. Ja, du hast eine Seite, da steht ein Tipp. Geil, den probiere ich morgen gleich.
0: Sagt Kinderergotherapeutin Melanie Wunderling vom Insta-Account Ergoling. Gegen 18:15 Uhr sprechen wir weiter mit ihr. Das ganze Interview bei uns im Netz, radiosow.de.

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7: Guten Tag. 13.30 Uhr, der Radio-SAW Verkehrsservice, der schnellste bis SAW-Land. A2 Richtung Hannover, zwischen Irxleben und Bornstedt, 15 Minuten stockend, weil hier gebaut wird. Die nächste Baustelle im weiteren Verlauf Richtung Dortmund, zwischen Hannover-Herrenhausen und Wunsdorf-Kohlenfeld, hier im Moment 25 Minuten stockend. Stadtverkehr Leipzig, Delitzscher Straße, zwischen Koppi und Erlenstraße nach einem Unfall gesperrt. Am besten umfahrt diesen Bereich. Blitzer, Blitzer. A2 Richtung Berlin, hinter Allerringersleben, höher Raststätte Buckautal und vor Lenin. A9 Richtung München, zwischen Niemeyck und Lamartins. A9 Richtung Berlin, Höhe Raststätte Köckern. A38 Richtung Göttingen, Höhe Merseburg Süd. B1 zwischen Bornum und Königslutter am Abzweig Lauingen. Auf der B4 zwischen Braunlage und Torfhaus, Höhe Marienteichbaude und zwischen Bad Harzburg und Braunlage in Oderbrück. Leipzig-Wodernstraße, Alt-Heidensleben-Hundesburger Straße. In Magdeburg-Leipziger Chaussee, Stendal-Albrecht-Dürer Straße, Wedringen-Magdeburger Straße, Friedrichsbrunn beide Richtungen, Lödderitz Richtung Aachen, Quenstedt Richtung Welbsleben und Magdeburg. Und zwar zwischen Magdeburg und Weindorf, Ortsteil Anker. Habt ihr vielleicht noch was gesehen? So ein Flitzerblitzer oder ein Stau? Ruft uns gerne an, die kostenfreie Service-Online 0800 1630 630. WhatsApp ist auch möglich. Die Nummer auf radiosaw.de. Dankeschön. Wir wünschen euch eine gute Fahrt durchs SAW-Land.
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7: Temperaturen weit über 30 Grad haben wir hinter uns gelassen. Wir bleiben deutlich drunter, vor allem heute. 19 Grad in Derenburg bei Wernigerode, viele Wolken und dann kommt auch noch der Regen in weiten Teilen Sachsen-Anhalts. Und heute Abend gibt es hier und auch mal ein Gewitter bei 19 bis 21 Grad. In der Nacht geht es runter auf 18 bis 14, morgen wieder ein bisschen wärmer, zumindest Richtung Anhalt und Wittenberg im Süden bis 25 Grad, ansonsten auch nur bis 18 Grad. Viele Wolken, wenig Sonne, ab und zu ein bisschen Regen. Donnerstag gibt es da ein bisschen mehr Sonne und weniger Schauer. Temperaturen dann schon überall im SAW-Land, so rund 25 Grad.
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7: Mit 90er Sound von Oasis, Wonderwall. Und 2013 haben wir das erste Mal was gehört von dieser Stimme, von Sam Smith. Und zwar an der Seite von Naughty Boy. La la la. Aber auch jetzt in der Playlist. Danach Rosé und Bruno Mars. Beste Mischung, meiste Abwechslung.

0: Guten Tag. Gleich spielen wir euch Jennifer Lopez und David Guetta. Bei Save Me Tonight, da geht es ja um eine euphorische Flucht aus dem Alltag, das Gefühl des Loslassens und die Sehnsucht nach menschlicher Verbindung auf der Tanzfläche. Und das geht raus an alle Lehrer und Eltern. Vielleicht wollen eure Kids ja genau diesen Song mal gemeinsam mit unserem Englischlehrer Ted Stanitzky zusammen in der Klasse übersetzen. Ja, dann fix ins Netz und bewerben für Klasse übersetzt. Was heißt das auf Deutsch? Auf radiosov.de. Und ich hörte, die meisten Kids sagen danach, wir hätten Ted gerne immer als Englischlehrer. Mal gucken, was eure Kids demnächst dazu sagen. Wir sagen dazu, beste Mischung, meiste Abwechslung, denn vor Save Me Tonight, 2000er R&B von Mary J. Blige, Family Affair nach Medusa und Gänsehautstimme Dermot Kennedy, Paradise.
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0: Der Radius AW Verkehrsservice, eine Sofortmeldung. Aufpassen, A38 Richtung Leipzig zwischen Kreuz Rippachtal und Lützen. Ein Liegenbleiber auf der rechten Fahrspur im Baustellenbereich. Vorsicht, A38 Richtung Leipzig zwischen Kreuz Rippachtal und Lützen.
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2: Gleich eine Singer-Songwriterin aus Hamburg. Hat auch schon Songs für Tokyo Hotel geschrieben, aber schreibt auch gern mal für sich selbst. Was eine Stimme. Ich glaube, von der werden wir noch viel hören. Tiffany Harris, Vertigo, gleich.
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5: Ich bin Silas Quiring. Guten Tag. Deutschland will bei der Drohnenabwehr besser werden. Dafür ist in Sachsen-Anhalt ein neues Forschungszentrum an den Start gegangen. In Kochstedt soll geforscht und unter realistischen Bedingungen getestet werden, Bundesinnenminister Alexander Dobrindt.
6: Das zeigt nochmal die gemeinsame Kraftanstrengung, die wir als Bund, als Länder gemeinsam angehen, um einer hybriden Bedrohung etwas entgegenzusetzen, für das wir dringend die Forschung, die Entwicklung, die Erprobung, die Technik, die Fähigkeiten auch hier vor Ort brauchen.
5: Drohnen werden immer mehr zum Sicherheitsrisiko, etwa für Bundeswehrstandorte, Industrieanlagen oder Flughäfen. Deutschlands Bauern fahren eine magere Ernte ein. Hitze und Trockenheit sind die Gründe. Beim Getreide rechnet der Bauernverband mit knapp 42 Millionen Tonnen, 7% weniger als im Vorjahr. Auch wegen niedriger Erlöse und hoher Kosten fordern die Bauern Hilfe vom Staat. Der Handelsverband warnt vor Online-Shops, die scheinbar in Deutschland sitzen, hinter denen aber Anbieter aus China stecken. Denn es kann sehr teuer werden, wenn man Ware zurückschicken will. Häufig behalten Käufer sie deshalb. Der HDE sagt, genau darauf basiert das Geschäftsmodell vieler Anbieter.
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7: Das typische Schnaufen der Dampflok kehrt zurück auf den Brocken. Ab morgen fahren zwischen 3 Annenhohne und dem Brocken wieder Dampfloks. Wegen der hohen Waldbrandgefahr waren dort seit Ende Juli nur Dieselloks unterwegs. Jetzt ist die Gefahrenstufe gesunken und der normale Fahrplan gilt wieder. Insgesamt gibt es dann wieder 8 Fahrten zum Brocken und zurück pro Tag. 2 Verbindungen fahren Mittwoch und Donnerstag, aber aus betrieblichen Gründen noch mit Diesel. Aus 3 Annenhohne, Laura Födisch, Radio SAW.
5: Die nächsten Nachrichten in einer Stunde.
2: 2 nach 2. Der Radio-SAW-Verkehrsservice, der schnellste SAW-Lands. A2 Richtung Berlin zwischen Braunschweig-Watenbüttel und dem Kreuz Braunschweig-Nord 10 Minuten stockend. A2 Richtung Hannover zwischen Irxleben und Eilsleben 15 Minuten stockend. Eine Baustelle, noch eine im weiteren Verlauf Richtung Dortmund zwischen Hannover-Langenhagen und Wunstorf-Kohlenfels 30 Minuten stockend. Blitzer auf der A2 Richtung Berlin, hinter Allerengersleben, vor Lenin und Höhe Raststätte-Buckautal. A9 Richtung München, zwischen Niemeck und Klammerzehns. A9 Richtung Berlin, Höhe Raststätte-Köckern. A38 Richtung Göttingen, Höhe Merseburg-Süd. Auf der B4 zwischen Braunlage und Torfhaus, Höhe Marienteich-Baude und zwischen Bad Harzburg und Braunlage in Oderbrück. Leipzig-Wodernstraße, Alt-Heidensleben, Hundesburger Straße, Magdeburg-Leipziger Chaussee, Stendal-Albrecht-Dürer-Straße, Wedringen-Magdeburger Straße, Friedrichsbrunn-Beide Richtungen, in Lödderitz Richtung Aachen, in Quenstedt Richtung Welpsleben und zwischen Magdeburg und Beindorf Ortsteil Anker. Habt ihr vielleicht noch was gesehen? So ein Flitzerblitzer oder ein Stau? Ruft gerne an, die kostenfreie Service Online 0800 1630 630 oder das Ganze per WhatsApp. Die Nummer auf radiosaw.de. Dankeschön, wir wünschen euch eine gute Fahrt durchs SAW-Land. Sonnenbrille brauchen wir heute wahrscheinlich nicht, weil viel Sonne ist nicht. Stattdessen ganz schön frisch, 17 Grad in Tröglitz bei Zeitz, allerhöchstens 21 Grad und immer mehr Wolken, hier und da auch Regen, heute Abend auch mal ein Gewitter und so geht's auch morgen weiter.
8: Temperaturen, naja, Richtung Altmark 18 Grad und ansonsten Richtung Süden, Anhalt, Wittenberg, dann vielleicht auch schon mal Temperaturen bis 25 Grad. Wenig Sonne, viele Wolken. Donnerstag, da wird es nochmal ein bisschen besser.
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8: So, jetzt wissen wir endlich, wie er heißt. Der Mustang in der Westernstadt Pullman City Hearts. Da haben wir ja die ganze Zeit über Social Media einen Namen gesucht. Anja Punkt hat mitgespielt über Instagram und hat gewonnen. Der Mustang heißt Pullman's California Sun. Mensch, Anja, guck mal auf radiosw.de, was du gewonnen hast. Familienwochenende vom 25. bis 27. September in der Westernstadt. Herzlichen Glückwunsch. Super.

Radius AW Verkehrsservice, sofort Meldung für die A14 Richtung Dresden zwischen Gröbers und Schkeuditzer Kreuz. Reifenteile auf der Fahrbahn. Vorsicht, A14 Richtung Dresden zwischen Gröbers und Schkeuditzer Kreuz.

Tja, dieses Repeated, das war ja 12 Jahre lang quasi ein Mythos. Ne? Die Fans wussten, da gibt's irgendwas Gemeinsames von Martin Garrix und Ed Sheeran, aber man wusste es nicht genau. Hier und da tauchten Schnipsel im Internet auf, aber nie als kompletter Song. Den gab's aber schon vor 12 Jahren, entstand in Nashville, nachdem sich die beiden in einer Nacht in Amsterdam angefreundet hatten. Aber irgendwie wurden sich die Plattenfirmen nicht einig, gab irgendwelche rechtlichen Probleme und dann war Repeated in der Schublade verschwunden und sollte für immer dort bleiben. Erst jetzt haben sie ihr Baby wiederentdeckt und gesagt, so, jetzt muss es raus. Schön ist es, oder? Schön auch Lola Young mit ihrem Messy, Lieblingsmusik, gleich bei uns nach Synthie-Pop aus den 80ern. Camouflage, Love is a Shield kommt nach Billie Eilish und nach Kelly Clarkson.

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8: Der erste Europäer, der massenhaft Schuhe herstellte, und das unter eigenem Markennamen, war Konrad Tack. 1883 gründete er dafür eine Fabrik in Burg bei Magdeburg.
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12: 14.30 Uhr, der Radio-SAW-Verkehrsservice, der schnellste im SAW-Land. A2 Richtung Dortmund, zwischen Hannover-Langenhagen und Wunstorf-Lute, 15 Minuten stockend, hier wird's gebaut. A2 Richtung Berlin, zwischen Braunschweig-Watenbüttel und Kreuz Braunschweig-Nord, 10 Minuten stockend. A2 Richtung Hannover, zwischen Irxleben und Eilsleben, 15 Minuten stockend, eine Baustelle. A2 Richtung Dortmund, zwischen Hannover-Langenhagen und Wunstorf-Kohlenfeld, eine Baustelle, 30 Minuten stockend. A36 Richtung Braunschweig, zwischen Quedlinburg-Mitte und Thale, 10 Minuten stockend. Eine Baustelle. Die Flitzerblitzer auf der A2 Richtung Berlin hinter Allerengersleben und Höhe Raststätte-Buckautal. A9 Richtung München zwischen Niemeyck und Klammerzehns. A9 Richtung Berlin Höhe Raststätte-Köckern. A38 Richtung Göttingen Höhe Merseburg-Süd. Auf der B4 zwischen Braunlage und Torfhaus Höhe Marienteich-Baude und zwischen Bad Harzburg und Braunlage in Oderbrück. Leipzig-Wodernstraße, Alt-Heidensleben-Hundesburger Straße. In Wedringen-Magdeburger Straße. Friedrichsbrunn beide Richtungen. Splitzt auch in Lötteritz Richtung Aachen und zwischen Magdeburg und Beindorf Ortsteil Anker. Falls ihr auch noch was seht, Flitzerblitzer oder Staus, ruft doch gerne an. Die kostenfreie Service-Hotline 0800 1630 630 oder das Ganze per WhatsApp. Die Nummer radiosaw.de. Dankeschön. Wir wünschen euch eine gute Fahrt durchs SAW-Land. Viel Sonne? Nee. Viele Wolken? Ja. Wäre noch mal dicker. Kann es auch mal Regen geben? Im südlichen SAW-Land regnet es teilweise schon kräftig, vor allem im Harz ist doch einiges unterwegs und da könnte es auch mal ein Gewitter geben. St. Andreasberg bei Braunlage nur 14 Grad, höchstens 19 bis 21 Grad. Morgen immer noch viele Wolken, der Himmel macht sich selten locker, immer wieder gibt es auch mal ein bisschen Regen. Bei Temperaturen so um die 18 Grad Richtung Altmark, bis zu 25 Grad Richtung Anhalt-Wittenberg. Tja, junge Menschen ernähren sich nur noch vegan und können ja auch gar nicht kochen. Ist das wirklich so? Das hört ihr heute Nachmittag von 3 bis 2 bei Sven Bornstein. Kids, MGMT, gleich nach Tom Gregory. 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
1: Ihr habt eine Geschäftsidee, wollt euch selbstständig machen oder die Firma weiterentwickeln, aber keine Lust für jede Frage woanders hinzufahren? Dann ist der Beratertag Altmark in Miestemorgen das Richtige. Dort bekommt ihr Wirtschaftsförderung, IHK, Handwerkskammer, Banken und die Hochschule an einen Tisch. Es geht um Gründung, Fördergeld, Finanzierung, Fachkräfte sowie Unternehmensnachfolge. Alles kostenlos und im persönlichen Einzelgespräch. Der Beratertag Altmark ist morgen 10 bis 14 Uhr beim Fremdenverkehrsverein in Mieste. 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

0: Der Radio SAW Verkehrsservice, Sofortmeldung für die A7. Vorsicht am Kreuz Hannover-Kirchhorst in der Überleitung zur A37 Richtung Burgdorf. Da befinden sich Flüssigkeiten auf der Fahrbahn, das Ganze im Kurvenbereich. Vorsicht A7 am Kreuz Hannover-Kirchhorst in der Überleitung zur A37 Richtung Burgdorf im Kurvenbereich. Flüssigkeiten auf der Fahrbahn.
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10: Schönen Dienstag. Wir haben die Musik dazu. Radio SAW gleich unter anderem mit Alcazar. Crying at the Discotheque.
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14: Ich bin Silas Quiring. Guten Tag. Drohnen werden immer mehr zum Sicherheitsrisiko und dagegen will Deutschland sich besser rüsten. In Sachsen-Anhalt ist dafür jetzt ein neues Forschungszentrum an den Start gegangen. Am Testflughafen des Deutschen Zentrums für Luft- und Raumfahrt in Kochstedt sollen gezielt Abwehrmöglichkeiten entwickelt und unter realistischen Bedingungen erprobt werden. Bundesinnenminister Alexander Dobrindt.
15: Das ist nicht selbstverständlich, weil wir wissen auch, wie schwierig es oftmals ist, in einem quasi Realbetrieb Erprobungen neuer Technologien durchzuführen.
14: Die Ernte in Deutschland fällt in diesem Jahr mau aus. Der Bauernverband rechnet beim wichtigen Getreide mit einem Ertrag von knapp 42 Millionen Tonnen, 7% weniger als im Vorjahr. Angesichts der Ernte, niedriger Erlöse und hoher Kosten fordert der Bauernverband Hilfe vom Staat. Die Rückkehr von Niklas Füllkrug zu Werder Bremen ist perfekt. Der 33-jährige Stürmer wird für ein Jahr von West Ham ausgeliehen. Vor 3 Jahren hatte Füllkrug Werder als Bundesliga-Torschützenkönig verlassen. Zuletzt war seine Karriere ins Stocken geraten.
0: Und jetzt mehr Nachrichten aus dem SAW-Land.
16: Das typische Schnaufen der Dampflok kehrt zurück auf den Brocken. Ab morgen fahren zwischen 3 an den Hohne und dem Brocken wieder Dampfloks. Wegen der hohen Waldbrandgefahr waren dort seit Ende Juli nur Dieselloks unterwegs. Jetzt ist die Gefahrenstufe gesunken und der normale Fahrplan gilt wieder. Insgesamt gibt es dann wieder 8 Fahrten zum Brocken und zurück pro Tag. 2 Verbindungen fahren Mittwoch und Donnerstag, aber aus betrieblichen Gründen noch mit Diesel. Aus 3 an den Hohne, Laura Födisch, Radio SAW.
14: Die nächsten Nachrichten in einer Stunde.
10: 2 nach 3, der Radio SAW Verkehrsservice, der schnellste im SAW-Land. Vorsicht auf der A14 Richtung Leipzig zwischen Gröbers und Schkeuditzer Kreuz, da steht ein Pannen-LKW. Am Fahrzeug wird derzeit auf der Standspur ein Radwechsel durchgeführt, deswegen dort vorsichtig dran vorbeifahren. A2 Richtung Dortmund zwischen Hannover-Langhagen und Wunstorf-Lute, Baustelle, Viertelstunde Stop and Go. A2 Richtung Hannover zwischen Irxleben und Eilsleben, Baustelle 10 Minuten stockend. A2 Richtung Dortmund zwischen Hannover-Langenhagen und Wunstorf-Kohlenfeld, eine Baustelle 35 Minuten Stop and Go. Auf der A7 am Kreuz Hannover-Kirchhorst auf der Überleitung zur A37 Richtung Burgdorf, Vorsicht in der Kurve, ausgelaufene Flüssigkeiten. Und Stadtverkehr Magdeburg, der City-Tunnel auf der Ernst-Reuter-Allee ist derzeit stadtauswärts gesperrt. Blitzer, Blitzer auf der A2 Richtung Berlin hinter Allerengersleben und höher Raststätte Bugautal, dann A9 Richtung München zwischen Niemeck und Kleinmarzehns. A9 Richtung Berlin, höher Raststätte Köckern auf der A38 Richtung Göttingen, höher Merseburg Süd. Auf der B4 zwischen Braunlage und Torfhaus, höher Marienteich Baude und zwischen Bad Harzburg und Braunlage in Oderbrück. In Leipzig, Wodanstraße, in Wedringen, Magdeburger Straße und in Friedrichsbrunn beidseitig aufpassen. Wenn ihr noch was habt, anrufen kostenfrei 0800 1630 630. Danke und gute Fahrt durchs SAW-Land. Aktuelle Temperaturen Radegast bei Wittenberg 19 Grad. Fühlt sich so ein bisschen an wie der Übergang Sommer zum Herbst. Mal gucken, ob es nochmal so ein bisschen Sommernachschlag gibt. Aber diese Woche sieht es erstmal nicht so richtig danach aus. Viele Wolken, heute Nachmittag auch immer mal Regen mit dabei. Vielleicht nochmal ein Gewitter mit reingemixt. Auch nachts wolkig, teils mit Regen bei 18 bis 14 Grad. Und auch morgen wieder dicke Ladung Wolken. Vielleicht ein bisschen mehr Sonne als heute und bei den Temperaturen, da passiert auch nicht viel. In einigen Ecken maximale 18 Grad, im Süden auch mal Ecken mit 25 Grad.
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10: Hi zusammen, wenn mal wieder die große DAB Plus Antenne im SAW-Land verruckelt ist und ihr uns nicht empfangt, so wie gerade, denkt an die Radio SAW App zur Überbrückung. Runterladen habt ihr uns immer in der Tasche, auch wenn irgendeine große Antenne mal keine Lust hat, ihren Job zu machen. Das ist der Lifehack bei SAW Mangelerscheinung und jetzt schnell wieder rein in die beste Mischung. Die Meisterabwechslung mit den 90ern, Natalie Imbruglia, Torn, wir haben 2000er Dance von Alcazar, Crying at the Discotheque. Ja, und jetzt 2 Jungs aus Norwegen, die wahnsinnig viel Spaß machen mit ihrem Sound. Madcon, Ray Dalton auch noch oben drauf. Don't worry für euren Dienstag.

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1: Der Radio SAW Verkehrsservice. Sofortmeldung für die A9 Richtung München zwischen Triptes und Dittersdorf. Ein Rad auf der linken Spur. Vorsicht, A9 Richtung München zwischen Triptes und Dittersdorf. Ein Rad auf der linken Spur.

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5: Halb vier, der Radio SAW Verkehrsservice, der schnellste im SAW-Land. A2 Richtung Hannover zwischen Irxleben und Eilsleben, stockend wegen Bauarbeiten, Viertelstunde plus. A2 Richtung Dortmund zwischen Hannover, Langenhagen und Wunstorf-Lute, stockt es wegen einer Baustelle, da eine halbe Stunde mehr einplanen. A9 Richtung München zwischen Niemeck und Kleinmarzehns, Stau nach einem Unfall im Baustellenbereich, halbe Stunde plus. Und Stadtverkehr Magdeburg, der Citytunnel auf der Ernst-Reuter-Allee, ist derzeit stadtauswärts gesperrt. Die Flitzer auf der A2 Richtung Berlin hinter Allerengersleben und Höhe Raststätte Bugautal, A9 Richtung München zwischen Niemeck und Kleinmarzehns. A9 Richtung Berlin Höhe Raststätte Köckern auf der A38 Richtung Göttingen Höhe Merseburg Süd. B4 zwischen Braunlage und Torfhaus Höhe Marienteich Baude und zwischen Bad Harzburg und Braunlage in Oderbrück. In Leipzig Wodanstraße und Berliner Straße beidseitig. In Wedringen Magdeburger Straße. In Friedrichsbrunn beidseitig und zwischen Blankenburg und Westerhausen. Wenn ihr noch was habt, ruft gern durch, kostenfrei 0800 1630 630. Oder ihr schickt eine WhatsApp durch, die Nummer auf radio.saw.de. Danke und gute Fahrt.
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5: Aktuelle Temperaturen Hackpfiffel bei Sangerhausen 17 Grad heute Nachmittag. Ja, sollen sich ein paar Schauer noch im SAW-Land breit machen. Mal gucken, was da insgesamt so runterkommt. Teilweise kann es auch mal gewittern und auch die Nacht wolkig. Immer mal mit Regen, zweite Nachthälfte wieder ruhiger und trockener bei Nachttemperaturen zwischen 18 und 14 Grad. Morgen wie heute, Höchstwerte im nördlichen SAW-Land bis zu 18 Grad, im Süden bis zu 25 Grad, wenn wir Glück haben. Ist morgen ein bisschen Sonne mit dabei, aber alles in allem weiter wechselhaft. Kommt gut durch den Dienstag mit Radio SAW und Dermot Kennedy.

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Radio SAW Verkehrsservice. Sofortmeldung für die A36 Richtung Fienenburg zwischen Thale und Blankenburg Mitte. Passt auf, da liegt eine Holzlatte auf der linken Spur. Vorsicht A36 Richtung Fienenburg. Eine Holzlatte auf der linken Spur zwischen Thale und Blankenburg.

Ersten sind schon drin im Feierabend. Keine Angst, wir ziehen bald nach. Hier ist Radio SAW von 3 bis 3 beim letzten Schluck Kaffee bei der Arbeit. Und das mit so viel Kult-Sound in der Playlist, Mitch. Mitte der 2000er waren sie eine der bekanntesten, erfolgreichsten Bands in Deutschland, Juli. Das ist die perfekte Welle. Ja, und die hatten natürlich noch mehr als perfekte Welle. Gleich bekommt ihr sie mit geile Zeit. Song ist 22 Jahre alt, wette viele von euch werden den Text gedanklich noch mitsingen können. Wir gönnen uns die 90er mit Corona, The Rhythm of the Night. Das Beste, was das Thema Eurodance damals so ausgespuckt hat. Und vorher noch Glockenbach und Austies, die beste Mischung, die meiste Abwechslung bei Radio SAW, Dirty Dancing.

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5: Ich bin Silas Quiring, guten Tag. Beim Thema Sicherheit spielen Drohnen eine immer größere Rolle. Weil sich die Technik rasend schnell weiterentwickelt, gibt es nun in Kochstedt im Salzlandkreis ein neues Zentrum für Drohnensicherheit. Hier werden künftig neue Drohnen und Abwehrsysteme erprobt. Und das unter möglichst realistischen Bedingungen, sagte uns die Vorstandschefin des Deutschen Zentrums für Luft- und Raumfahrt, Anke Kaiser-Pisala.
6: Hier ist tatsächlich richtig was los. Das ist natürlich auch für uns eine tolle Sache, denn die Forschung, die wir tun als DLR, muss immer in die Anwendung kommen, entweder bei den Behörden oder aber in der Wirtschaft.
5: In den kommenden Jahren soll das Technologiezentrum für Drohnensicherheit in Kochstedt noch erweitert werden. Bis zu 10 Millionen Euro sollen in den Ausbau fließen. Ein Ukrainer ist wegen Agententätigkeit für Russland in Deutschland zu einer Gefängnisstrafe verurteilt worden. Laut Richterspruch hatte er Brandanschläge vorbereitet. Nach dem Urteil am Oberlandesgericht Stuttgart kam der Mann sofort frei. Die Haftstrafe von 1 Jahr und 3 Monaten gilt durch die U-Haft als verbüßt.
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7: Immer wieder Rohrbrüche, damit soll in Köthen jetzt Schluss sein. Der Wasserversorger Mideva tauscht in der Ackerstraße eine alte Stahlleitung aus. Auf 110 Metern kommt eine neue Kunststoffleitung in die Erde. Dafür ist die Straße zwischen Damaschke-Straße und Fabrikstraße voll gesperrt. Die neue Leitung wird unter der Erde eingezogen, die Straße muss also nicht komplett aufgerissen werden. Die neue Leitung soll künftig für eine zuverlässigere Trinkwasserversorgung sorgen. Aus Köthen, Lena Vierecke, Radio SAW.
5: Die nächsten Nachrichten in einer Stunde.
8: 2:04, der Radio SAW Verkehrsservice, der schnellste Messerweg. A2 Richtung Hannover zwischen Irxleben und Eilsleben, stockend wegen Bauarbeiten, Viertelstunde plus. A2 Richtung Dortmund zwischen Hannover-Langenhagen und Wunstorf-Lute, eine Baustelle, halbe Stunde auch da, Stop and Go. A9 Richtung München zwischen Niemek und Kleinmarzehns, stockt es nach Unfall, das Ganze im Baustellenbereich, Viertelstunde Verzögerung. Und A9 Richtung Berlin zwischen Kleinmarzehns und Niemek, 10 Minuten stockend. A14 Richtung Dresden zwischen Gröbers und Schkeuditzer Kreuz, rechte Spur dicht. Und Stadtverkehr Magdeburg, der Citytunnel auf der Ernst-Reuter-Allee ist derzeit stadtauswärts noch immer gesperrt. Die Flitzerblitzer auf der A2 Richtung Berlin hinter Allerengersleben und Höhe Raststätte Bugautal, dann A9 Richtung München zwischen Niemeck und Kleinmarzehns. A9 Richtung Berlin Höhe Raststätte Köckern, 38 Richtung Göttingen Höhe Meersburg Süd. B4 zwischen Bad Harzburg und Braunlage in Oderbrück, in Leipzig Wodanstraße und Berliner Straße beidseitig. In Wedringen Magdeburger Straße, in Friedrichsbrunn beidseitig, in Stendal Hansaallee und zwischen Blankenburg und Westerhausen. Sollte noch was fehlen, habt ihr noch was, dann anrufen kostenfrei 0800 1630 630. Danke und gute Fahrt durchs SAW-Land. Aktuelle Temperaturen Röderhof bei Halberstadt 18 Grad. Ja, die einen freuen sich über die Abkühlung, die anderen, die könnten ruhig noch ein bisschen Sommer vertragen, weil es sonst im Garten vielleicht nicht so viel Spaß macht. Aber das wird jetzt erstmal wechselhaft ein bisschen bleiben. Heute im Feierabend viele Wolken, immer auch mal mit Regen, der sich ein bisschen ausbreiten kann. Nachts auch noch wolkig, anfangs mit Regen. Zweite Nachthälfte trockener bei Temperaturen um die 16 Grad. Morgen wieder viele Wolken mit Regen, 18 bis 25 Grad. Je südlicher, desto wärmer. Übermorgen wieder etwas mehr Sonne am Start.
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8: Hi zusammen, kriegt ihr das bei euch in der Firma hin? Mal wirklich so ein bisschen länger entspannt zusammensitzen, ein bisschen quatschen, lecker essen, ein bisschen Teambuilding. Wenn nicht, dann helfen wir euch dabei ab sofort. Wir spendieren euch und eurer Firma das leckerste Frühstück im SAW-Land. Und warum man damit auch sehr tolle Chefs erkennen kann, hört ihr gleich nach Kygo und Khalid, Save My Love. Entspannter Sommersound von Anke Cracker gleich. Und vorne eine Frau, die mal wieder ein neues Hobby hat. Sie töpfert jetzt auch noch. Na klar, hat ja sonst nichts zu tun. Dua Lipa, hier ist Houdini.

0: SAW, eure Feierabendshow, gleich noch mit Timbaland und Carrie Hilson, die 2000er, The Way I Are. Wir haben Pink mit was ganz ruhigem, Cover Me and Sunshine und Genesis.
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0: Na, das nenne ich doch mal einen guten Chef.
2: Ja, weil wir ja ganz viel in die Gesundheit unserer Mitarbeiter investieren, weil das ist ja unser größtes Gut, was wir haben. Das sind ja nun mal die Kolleginnen und die Kollegen und da finden wir eure Aktion total genial und haben da das und schon das vierte Mal drauf beworben und freuen uns natürlich jetzt sehr, dass wir das genießen dürfen mit euch zusammen.
0: Tja, das ist Carsten Doll, Geschäftsführer der Firma Rettungstechnik Doll, der sich in seine Firma beworben hatte für die gesunde Frühstückspause. Und heute waren wir deshalb mit kompletter Frühstückskapelle dort in Schönebeck mit gesundem Essen, mit Käffchen, mit unserem Englishman Warren Green zur Bespaßung, mit den Gesundheitsexperten der IKK Gesund Plus, die euch da tolle Tipps an die Hand geben, wie ihr wirklich perfekt frühstücken könnt, um möglichst viel Power für den Tag zu haben. Power! Also, lecker ist es, lehrreich ist es, Teambuilding ist es. Was wollt ihr mehr? Schnell bewerben auf radio-saw.de und wo es morgen hingeht, hört ihr bei unseren Muckefuchs um 10 nach 6.
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4: Halb fünf, der Radio SAW Verkehrsservice, der schnellste im SAW-Land. A2 Richtung Berlin zwischen Allerengersleben und Eilsleben. Kaputter PKW in der Baustelle dort, 20 Minuten Verzögerung. A2 Richtung Hannover zwischen Irxleben und Eilsleben, stockt deswegen Bauarbeiten 20 Minuten plus. A2 Richtung Dortmund zwischen Hannover-Langenhagen und Wunstorf-Lute, Baustelle halbe Stunde stockend. A9 Richtung München zwischen Niemek und Kleinmarzehns. Da gab es einen Unfall in der Baustelle, Viertelstunde Verzögerung. Und in Richtung Berlin zwischen Kleinmarzehns und Niemek 10 Minuten stockend. A14 Richtung Dresden zwischen Gröbers und Schkeuditzer Kreuz aufpassen, rechte Spur aktuell gesperrt. Und die L44 Ortseingang Wolmerstedt Richtung Rogetz auf der Wolmerstedter Straße. Behinderung nach einem Unfall, auch da mal 10 Minuten mehr in Plan. Blitzer. Auf der A2 Richtung Berlin hinter Allerengersleben und höher Raststätte Bugautal. A9 Richtung München zwischen Niemek und Kleinmarzehns. A9 Richtung Berlin höher Raststätte Köckern. A38 Richtung Göttingen Höhe Merseburg Süd. B4 zwischen Bad Harzburg und Braunlage in Oderbrück. In Leipzig Wodanstraße und Berliner Straße beidseitig. In Wedringen aufpassen Magdeburger Straße. In Friedrichsbrunn beidseitig in Stendal-Hanse-Allee zwischen Blankenburg und Westerhausen aufpassen. Und in Halle Murmansker Straße. Wenn ihr noch was habt, anrufen kostenfrei 0800 1630 630 oder ihr schickt eine WhatsApp, die Nummer auf radio.saw.de.
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4: Aktuelle Temperatur in Jefenitz bei Gardelegen 18 Grad. Ja, Auto heizt nicht so auf, wir brauchen nicht so viel Sprit durch die Klima. Nachts schlafen geht auch wieder sehr gut bei den Temperaturen. Also Wetter ist nicht doll, aber gibt trotzdem ja was Gutes, ne? Ja, heute Nachmittag viele Wolken. Immer wieder auch Schauer, die durchziehen, auch nachts erstmal noch wolkig und örtlich verregnet. Wobei später wird es trockener sein, um die 16 Grad dann heute Nacht. Morgen im nördlichen SAW-Land, ja, höchstens 18 Grad. Im südlichen kann es auch mal auf bis zu 25 Grad hochgehen örtlich. Ein bisschen mehr Sonne als heute durchaus mal mit dabei, aber ansonsten oft wechselhaft zum Mittwoch.
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4: Mike Posner, I took a pill in Ibiza.

0: Mehr Musik für euren Dienstag. Nur bei Radio SAW von 3 bis 2. Und das jetzt mit David Guetta, der Typ, ey. Seit 42 Jahren ist er mittlerweile als DJ und Produzent aktiv. Seit 42 Jahren. Der hat mit 16 angefangen aufzulegen in Pariser Diskotheken. Und jetzt ist er einer der größten aller Zeiten. Und wenn ihr den schon immer mal live sehen wolltet, ist ja gar nicht so einfach, weil Deutschland-Termine immer ein bisschen schwierig. Aber ihr habt in 2,5 Wochen die Chance dazu. Da wird er nämlich beim Glücksgefühle-Festival auftreten. Einer der wenigen Deutschland-Termine von ihm in diesem Jahr. Gibt auch noch Tickets. Samstagabend, 5. September, David Guetta auf dem Hockenheimring beim Glücksgefühle-Festival. Und schon jetzt in der Radio-SAW-Playlist mit einem seiner besten 2000er, muss man sagen. When Love Takes Over, zusammen mit Kelly Rowland.
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6: Hoffentlich seid ihr schon drin im Feierabend und wenn nicht, haltet durch. Wir halten zusammen mit euch durch. Und dazu die beste Mischung, die meiste Abwechslung. Radio SAW in der nächsten halben Stunde mit Teddy Swims, Mr. Know It All. Damit vergeht die Zeit ganz schnell. Versprochen.
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10: Ich bin Silas Quiring. Guten Tag. Deutschland will bei der Drohnenabwehr besser werden. Dafür ist in Sachsen-Anhalt ein neues Forschungszentrum an den Start gegangen. In Kochstedt soll geforscht und unter realistischen Bedingungen getestet werden. Bundesinnenminister Alexander Dobrindt.
11: Das zeigt nochmal die gemeinsame Kraftanstrengung, die wir als Bund, als Länder gemeinsam angehen, um einer hybriden Bedrohung etwas entgegenzusetzen, für das wir dringend die Forschung, die Entwicklung, die Erprobung, die Technik, die Fähigkeiten auch hier vor Ort brauchen.
10: Drohnen werden immer mehr zum Sicherheitsrisiko, etwa für Bundeswehrstandorte, Industrieanlagen oder Flughäfen. Die Feuerwehr kämpft weiter gegen den Waldbrand an der deutsch-belgischen Grenze. Sorgen macht den Einsatzkräften jetzt vor allem das Wetter. Problematisch ist der Wind. Der soll heute stärker werden und könnte dafür sorgen, dass sich die Flammen ausbreiten. Es soll aber auch wieder regnen. Die Rückkehr von Niklas Füllkrug zu Werder Bremen ist perfekt. Der 33-jährige Stürmer wird für ein Jahr von West Ham ausgeliehen. Vor 3 Jahren hatte Füllkrug Werder als Bundesliga-Torschützenkönig verlassen. Zuletzt war seine Karriere ins Stocken geraten.
9: Und jetzt mehr Nachrichten aus dem SAW-Land.
12: Immer wieder Rohrbrüche, damit soll in Köthen jetzt Schluss sein. Der Wasserversorger Mideva tauscht in der Ackerstraße eine alte Stahlleitung aus. Auf 110 Metern kommt eine neue Kunststoffleitung in die Erde. Dafür ist die Straße zwischen Damaschke-Straße und Fabrikstraße voll gesperrt. Die neue Leitung wird unter der Erde eingezogen, die Straße muss also nicht komplett aufgerissen werden. Die neue Leitung soll künftig für eine zuverlässigere Trinkwasserversorgung sorgen. Aus Köthen, Lena Vierecke, Radio SAW.
10: Die nächsten Nachrichten in einer Stunde.
6: 5:02, der Radio SAW Verkehrsservice, der schnellste im SAW-Land. Vorsicht auf der A2 Richtung Berlin zwischen Kreuz Hannover Ost und leerte Reifenteile auf der Fahrbahn. Vorsicht auf der A7 Richtung Hamburg zwischen Schwarmstedt und Westenholz, ebenfalls Reifenteile auf der Fahrbahn. Dann A38 Richtung Leipzig zwischen Querfurt und Bad Lauchstädt. Was auf der Fahrbahn? eine Plane. A2 Richtung Berlin, zwischen Allerengersleben und Eilsleben, ein kaputter PKW in der Baustelle, dann eine halbe Stunde plus. A2 Richtung Hannover, zwischen Irxleben und Eilsleben, Baustelle, 20 Minuten stockend deshalb. A2 Richtung Dortmund, zwischen Hannover-Langenhagen und Wunstorf-Lute, eine Baustelle, halbe Stunde, auch da mal mehr ein Plan. In Magdeburg gibt es am Schleinufer zwischen Ernst-Reuter-Allee und Fürstenwaldstraße eine Vollsperrung, da läuft ein Polizeieinsatz. Und im Landkreis Börde ist die Landstraße 44 zwischen Wolmerstedt und der B189 nach einem Unfall gesperrt. Die Flitzerblitzer auf der A2 Richtung Berlin hinter Allerengersleben und höher Raststätte Bugautal. Dann geht's über auf die A9 Richtung München zwischen Niemeck und Kleinmarzehns. A9 Richtung Berlin, höher Raststätte Köckern auf der A38 Richtung Göttingen, höher Merseburg Süd. B4 zwischen Bad Harzburg und Braunlage in Oderbrück. B184 zwischen Roßlau und Dessau. In Leipzig Wodanstraße und Berliner Straße beidseitig. In Wedringen Magdeburger Straße. In Friedrichsbrunn beidseitig, in Stendal-Hanse-Allee, in Halle Sebener Straße und zwischen Blankenburg und Westerhausen. Wenn ihr noch was habt, sagt gern Bescheid. Kostenfreie Anrufen an der Radio SAW Service Hotline 0800 1630 630. Danke und gute Fahrt durchs SAW-Land. Aktuelle Temperaturen OK bei Goslar 17 Grad. Wetter hat sich wirklich sehr gut abgesprochen mit den Sommerferien, muss man sagen. Schule wieder da, Sommer erstmal weg, viele Wolken heute Nachmittag. Ja, vor allem im südlichen SAW-Land Regen mit dabei, vielleicht auch mal ein Gewitter reingemixt. Auch in der Nacht wolkig, teils mit Regen, der kann sich auch noch ein bisschen in andere Ecken ausbreiten bei 18 bis 14 Grad. Zweite Nachthälfte dann wieder ein bisschen trockener. Ja, morgen wechselhaft. Wir haben Wolken mit dabei, vielleicht mal ein bisschen Sonne zwischendrin, aber auch ein paar Schauer. Ja, maximale 18 bis 25 Grad dazu.
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6: Hi zusammen, die heutige Generation kann ja gar nicht mehr kochen. Und die frisst auch nur noch Fertigzeugs. Oder ist Veganer. Schon mal gehört? Wenn ja, dann seid ihr nicht die Einzigen. Und genau diese Vorurteile, die wurden mal in einer großen Umfrage abgecheckt. Ob sie stimmen, hört ihr gleich. Und es wird euch wahrscheinlich genauso überraschen wir uns. Und dazu natürlich ganz viel Lieblingsmusik. Und einer der besten Dance-Tracks in diesem Sommer. Und das, obwohl er noch ganz frisch ist. Sängerin Loy und David Puentes. Golden Summer. Was ein tolles Stück Musik. Gibt's gleich nach Coldplay.

0: 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Ja, wir müssen ja ein bisschen aufräumen jetzt. Und zwar mit Vorurteilen. Denn es ist, wie so oft, viele davon kannst du in die Tonne kloppen. Aber gilt das auch für die Gen Z, also der Jahrgang zwischen 1995 und 2010? Die jungen Menschen, die können ja gar nicht mehr kochen und essen nur noch vegan. Und ja, genau das hat sich eine neue Studie mal genau angeschaut. SAW-Kollegin Michelle Loof, du hast mal drüber geguckt. Was hat dich da am meisten überrascht?
1: Ja, dass die Gen Z offenbar viel öfter selbst den Herd anschaut.

0: zweite zwischen 16 und 29 Jahren kocht täglich. Wohlgemerkt, also von wegen nur Lieferdienst und Tiefkühlpizza, da wurde ein Vorurteil aber mal so richtig abgeräumt.
1: Ja, absolut. Und die Studie räumt auch gleich noch mit dem nächsten Klischee auf, dass die junge Generation nämlich besonders oft vegan oder vegetarisch lebt, stimmt so nicht. Bei 83% kommt regelmäßig Fleisch auf den Teller, nur etwa 11% leben dagegen wirklich vegetarisch oder vegan. Und Geflügel ist bei den Fleischgerichten besonders beliebt. Es lässt sich nämlich super leicht kombinieren, schmeckt und liefert hochwertiges Protein.
0: Okay, ja, und Stichwort Protein, ne, das merken wir auch im Supermarkt. Überall steht das Wort dick drauf und dadurch ist alles gleich teurer. Aber junge Leute feiern es.
1: Ja, da hast du recht. Gut 7 von 10 Befragten sagen, dass ihnen genug Protein wichtig ist. Und damit bleibt es einfach der große Ernährungstrend, gerade bei jungen Leuten. Für viele von ihnen ist es einfach der Gradmesser zwischen guter und gesunder Ernährung.
0: Spannend. Gen Z kocht selbst, isst weiter zum großen Teil auch gerne Fleisch. Da müssen einige ihre Vorurteile direkt mal jetzt in die Biotonne werfen. Und für euch, liebe Gen Z, gibt's jetzt einen Superhit mit extra viel Protein und sogar ein bisschen Kreatin drin. Wozu auch immer das gut ist. Omi mit Cheerleader, 25 Gramm Protein bei Radio Savé.

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5: 5:30, der Radio SAW Verkehrsservice, der schnellste im SAW-Land. A2 Richtung Berlin zwischen Allerengersleben und Eilsleben. Immer noch ein kaputter PKW, das Ganze im Baustellenbereich. Deswegen, ja, plant da immer noch eine halbe Stunde mehr ein, dann seid ihr da vorbei. A2 Richtung Hannover zwischen Irxleben und Eilsleben, da stockt es wegen der Baustelle 20 Minuten plus. A2 Richtung Dortmund zwischen Hannover-Langenhagen und Wunsdorf-Lute eine Baustelle. Halbe Stunde stockend. In Magdeburg ist das Schleinufer zwischen Fürstenwaldstraße und Ernst-Reuter-Allee wegen eines Feuerwehreinsatzes gesperrt und im Landkreis Börde ist die L44 zwischen Wolmerstedt und der B189 nach einem Unfall gesperrt. Die Flitzerblitzer auf der A2 Richtung Berlin hinter Allerengersleben und Höhe Raststätte Bugautal. A9 Richtung München zwischen Niemeck und Kleinmarzens. A9 Richtung Berlin Höhe Raststätte Köckern. Auf der A38 Richtung Göttingenhöhe Merseburg Süd. B4 zwischen Bad Harzburg und Braunlage in Oderbrück. Auf der B184 zwischen Roßlau und Dessau. In Leipzig aufpassen, Wodanstraße und Berliner Straße beidseitig. In Wedringen Magdeburger Straße, in Friedrichsbrunn beidseitig in Stendal-Hanse-Allee. In Halle in der Sebener Straße und zwischen Blankenburg und Westerhausen. Wenn ihr noch irgendwas hinzufügen wollt oder irgendwas schon wieder weggeräumt ist, vor allem an der Flitzerblitzerfront, sagt einfach Bescheid. Kostenfreie Anrufen an der Radio SAW Service Hotline 0800 1630 630 oder ihr schickt es per WhatsApp durch die Nummer auf radio-saw.de.
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5: Aktuelle Temperatur in Greppin bei Bitterfeld 19 Grad. Es gibt Regen, aber auch nicht überall. Also wenn es bei euch trocken ist, dann nicht wundern. So flächendeckend ist das nicht. Das ist immer so örtlich verteilt im SAW-Land. Wir haben im Süden vor allem Schauer, dann Dessau-Roßlau. Im Norden ist ein bisschen was unterwegs. Also ja, wir haben nicht das große Regengebiet, was gerade über uns rüberflattert. Auch in der Nacht immer mal örtlich Regen mit dabei. Zweite Nachthälfte bleibt es dann trockener bei Nachttemperaturen zwischen 18 und 14 Grad. Und morgen ist es dann eigentlich so wie heute. Wir haben viele Wolken, ab und zu Regen mit dabei. Ja, vielleicht mal eine Auflockerung und ein bisschen Sonne. Höchstwerte im Norden eher so um die 18 Grad, im Süden bis zu 25 Grad und in der Mitte halt irgendwas. In der Mitte davon. Schönen Feierabend euch jetzt mit Avicii.

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1: Ja, Oberamtsrat Alfred Klausen.
2: Morgens, Alfred. Na, wie ist?
1: Gut, und selbst?
2: Ach, Gertrud und ich, wir sind irgendwie traurig.
1: Aha.
2: Es geht um Timur Ilka.
1: Um wen?
2: Den GZSZ-Star.
1: GZ, Rundfunkgebühren oder was?
2: Nein, gute Zeiten, schlechte Zeiten, von RTL.
1: Ach, geht's denen nicht so gut?
2: Wem?
1: RTL, weißt du, wegen schlechte Zeiten.
2: Mann, Alfred, das ist eine Fernsehserie.
1: Neu?
2: Nein, die gibt's seit 1992.
1: Wie bitte, was?
2: Jeden Abend um 19.40 Uhr.
1: Ach, da schlafe ich doch schon. Ich leg mich nach dem Abendbrot um 18 Uhr für 2 Stunden hin bis zur Tagesschau.
2: Jedenfalls sind Gertrud und ich super traurig, dass Timur Ilka kurzfristig seine Hochzeit abgesagt hat.
1: Der spielt da mit, oder was?
2: Er ist eine der Hauptrollen.
1: Und warum seid Gertrud und du da traurig?
2: Weil die doch so ein schönes Paar sind.
1: Du kennst sie doch gar nicht.
2: Doch, Gertrud und ich, wir sind überzeugt, wir könnten mit denen befreundet sein.
1: Er ist doch ein Star.
2: Ja.
1: Ja, du bist ein Fuzzi, das passt doch eh nicht.
2: Ach, dringendes Unverschämtheitskäffchen.
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6: 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Typisch Mode gleich mit dabei. I just can't get enough. 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
9: Ich bin Silas Quiring, guten Abend. Beim Thema Sicherheit spielen Drohnen eine immer größere Rolle. Weil sich die Technik rasend schnell weiterentwickelt, gibt es nun in Kochstedt im Salzlandkreis ein neues Zentrum für Drohnensicherheit. Hier werden künftig neue Drohnen und Abwehrsysteme erprobt. Und das unter möglichst realistischen Bedingungen, sagte uns die Vorstandschefin des Deutschen Zentrums für Luft- und Raumfahrt, Anke Kaiser-Pisala.
10: Hier ist tatsächlich richtig was los. Das ist natürlich auch für uns eine tolle Sache, denn die Forschung, die wir tun als DLR, muss immer in die Anwendung kommen, entweder bei den Behörden oder aber in der Wirtschaft.
9: In den kommenden Jahren soll das Technologiezentrum für Drohnensicherheit in Kochstedt noch erweitert werden. Bis zu 10 Millionen Euro sollen in den Ausbau fließen. Im Waldbrandgebiet an der deutsch-belgischen Grenze gibt es noch keine Entwarnung. Die Lage hat sich zwar verbessert, es wird aber erwartet, dass der Wind stärker wird. Das könnte dafür sorgen, dass sich die Flammen ausbreiten. Gleichzeitig soll es aber auch wieder regnen. In einigen Abschnitten gilt das Feuer bereits als gelöscht. Dazu sagt Yves Pieper vom belgischen Forstamt in der ARD.
11: Die Arbeit, die wir jetzt haben werden in den nächsten Wochen, sprich Monaten, ist, diese Randbereiche zu kontrollieren, um sicherzustellen, dass kein neues Feuer auftritt. Hinter uns ist gerade wieder eine neue Flammenentwicklung. Und dann aus diesem neuen Feuer wieder ein Feuer übergreift auf nicht verbrannte Flächen.
9: Das Oberlandesgericht Stuttgart hat einen Ukrainer zu 15 Monaten Haft verurteilt. Er soll für Russland Pakettransportwege Richtung Ukraine ausgespäht haben. Wegen seiner Untersuchungshaft gilt die Strafe bereits als verbüßt. Zwei Mitangeklagte wurden freigesprochen. Deutschlands Bauern fahren eine magere Ernte ein. Hitze und Trockenheit sind die Gründe. Beim Getreide rechnet der Bauernverband mit knapp 42 Millionen Tonnen, 7% weniger als im Vorjahr. Auch wegen niedriger Erlöse und hoher Kosten fordern die Bauern Hilfe vom Staat. Die nächsten Nachrichten in einer Stunde.
6: 2 nach 6, der Radio SAW Verkehrsservice, der schnellste im SAW-Land. Eine Meldung für die B80, Halle Richtung Neustadt. Zwischen am Leipziger Turm und Glaucher Platz, da stockt es aktuell wegen eines kaputten Fahrzeugs. Viertelstunde Verzögerung, ansonsten freie Fahrt mittlerweile. Die Flitzerblitzer auf der A2 Richtung Berlin hinter Allerengersleben und Höhe Raststätte Bugautal, dann A9 Richtung München zwischen Niemeck und Kleinmarzehns. A9 Richtung Berlin, Höhe Raststätte Köckern auf der A38 Richtung Göttingen, Höhe Merseburg Süd. B4 zwischen Bad Harzburg und Braunlage in Oderbrück auf der B184 zwischen Roßlau und Dessau. In Leipzig, Wodanstraße, in Wedringen, Magdeburger Straße, in Friedrichsbrunn aufpassen beidseitig, in Stendal, Dr. Kurt-Schumacher Straße und in Halle, Sebener Straße. Wenn ihr noch ein Update habt, her damit, kostenfreie Anrufen, die Radio SAW Service Hotline 0800 1630 630. Danke, gute Fahrt durchs SAW-Land. Aktuelle Temperaturen Glöte bei Förderstedt 18 Grad. Heute im Feierabend viele Wolken und auch einige Schauer unterwegs. Immer mal örtlich, nicht überall. Auch in der Nacht durchaus nochmal Regen mit dabei, wobei zweite Nachthälfte dann immer ruhiger und trockener wird. Nachttemperaturen, ja, um die 16 Grad pegelt sich das Ganze ein. Morgen haben wir dann wieder den ganzen Tag über viele Wolken, örtlich wieder Regen oder Gewitter mal durchaus drin. Sonne zu selten bei 18 bis 25 Grad. Und übermorgen, ja, da ist wohl ein bisschen mehr Sonne.
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6: Hi zusammen, Mama und Papa. Manchmal genervt durch Alltagsstress oder durch den Job. Die Kids manchmal genervt wegen Mama und Papa oder wegen Schule. Ja, und so schaukelt sich das in vielen Familien, auch bei uns im SAW-Land, immer mal wieder hoch, ohne dass ihr da als Familie Bock drauf habt. Und wie ihr genau sowas vermeiden könnt, hört ihr gleich nach ganz viel Lieblingsmusik von Somber. Absoluter 90er-Kult von den Spice Girls mit dabei, Wannabe und vor noch Ray Dalton.

0: Nach den ersten beiden Schultagen, nach den Sommerferien schon wieder richtig dicke Luft zu Hause oder Familienstress. Das kann passieren und das könnt ihr auch zusammen wegarbeiten. Hier ist Radio SAW von 3 bis 3 oder wegdrücken. Wir hatten nämlich heute die wunderbare Melanie Wunderling im Interview bei unseren Muckefuchs. Sie ist Ergotherapeutin und Social Media Creatorin und hat wirklich super Tipps mitgebracht rund um Alltagsstress, Wutanfälle und Co. Und da ist eine ganz kleine Routine ganz hilfreich.
1: Das Wanddrücken finde ich mega smart, weil man hat überall irgendwie die Möglichkeit, sich mit den Händen abzustützen und zu versuchen, eine Wand wegzudrücken. Mit dem Hintergrund, der Körper baut Spannung auf, wenn ich nervös bin, wenn ich angespannt bin. Und die frischen Erst- und Zweitklässler, sage ich jetzt mal, die frischen Schüler, die haben natürlich diese Anspannung und die Eltern auch. Ja, und wenn man sagt, pass auf, wir führen das jetzt ein, bevor wir aus diesem Haus gehen, versuchen wir, die Wand wegzudrücken. So stark, wie es nur möglich ist, diese Wand da wegzudrücken. Der Körper reagiert auf noch mehr Anspannung und kommt dann in die körperliche Entspannung. Und das ist so ein Moment für die Kinder. Und wenn ich so einen Moment habe, bevor ich in diesen stressigen Tag starte, dann ist das schon die halbe Miete.
2: Und wenn ich eine einzige Sache aus diesem Interview heute mitnehmen kann als Eltern, was ist es?
1: Achtet auf eure Atmung. Atmung ist tatsächlich der Schlüssel auch. Wenn wir nervös sind oder angespannt, dann atmen wir viel in der Brust und so kurz und knapp, wie so ein Hundehäschen manchmal. Und wenn ihr den Trick nehmt, länger auszuatmen als einzuatmen, dann reagiert das Gehirn darauf und schüttet Hormone der Entspannung ins System. Das ist wie so ein schöner Cocktail, wie so eine Pille. Und umso öfter ihr auf die Atmung achtet, länger ausatmet als einatmet, umso entspannter geht ihr durch den Tag.
2: Und welche Botschaft möchtest du jetzt zum Abschluss an unsere Hörer noch geben?
1: Große Gefühle brauchen Verbindung.
0: Kinderergotherapeutin Melanie Wunderling. Super spannend. Bei Instagram findet ihr sie unter ihrem Account Ergoling. Und das ganze Interview mit ihren vielen kleinen und großen Alltagstipps könnt ihr natürlich ganz in Ruhe nachhören heute im Feierabend auf radio-saw.de. Und jetzt euch einen schönen Dienstagabend mit Maroon.

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4: Das Kloster Jericho, eine romanische Backstein-Benediktiner-Abtei, zählt zu den ältesten Backsteinbauten Norddeutschlands und ist eine der bedeutendsten romanischen Anlagen in ganz Deutschland. Die Anlage ist als Baudenkmal ausgewiesen und ist eine der Stationen an der Straße der Romanik.
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5: 6:30, der Radio SAW Verkehrsservice, der schnellste im SAW-Land. B80, Halle Richtung Neustadt, zwischen am Leipziger Turm und Glaucher Platz. Da stockt es wegen eines defekten Fahrzeugs, da eine Viertelstunde Verzögerung, aber ansonsten läuft es mittlerweile auf den Straßen. Die Flitzer-Blitzer stehen auf der A2 Richtung Berlin hinter Allerengersleben und höher Raststätte Bugautal. A9 Richtung München, zwischen Niemeck und Kleinmarzehns. A9 Richtung Berlin, höher Raststätte Köckern. Auf der A38 Richtung Göttingen, Höhe Merseburg Süd. B4 zwischen Bad Harzburg und Braunlage in Oderbrück. B184 zwischen Roßlau und Dessau. In Leipzig, Wodanstraße, in Wettringen, Magdeburger Straße. In Friedrichsbrunn beidseitig. In Stendal, Dr. Kurt-Schumacher Straße. Und in Halle, Sebener Straße. Ja, das wäre meine Liste. Falls ihr noch was auf der Liste habt, dann anrufen, Bescheid sagen an der kostenfreien Service-Hotline 0800 1630 630. Oder ihr schickt es per WhatsApp, die Nummer auf radio-saw.de.
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5: Aktuelle Temperatur in Gore bei Stendal 20 Grad. Wir haben viele Wolken, immer auch mal Schauer, die durchziehen, vor allem jetzt im nördlichen SAW-Land. Und im südlichen SAW-Land in der Mitte ist es noch verhältnismäßig ruhig und trocken, da nur vereinzelt mal ein bisschen Regen örtlich. Ja, heute Nacht auch noch ein paar Schauer unterwegs, wobei das immer trockener wird, je länger die Nacht dauert. Nachttemperaturen um die 16 Grad. Morgen dann im nördlichen SAW-Land. Maxi-Temperaturen von bis zu 18 Grad. Im südlichen, da kann es auch mal auf bis zu 25 hochgehen. Ein bisschen angenehmer. Ja, aber ansonsten wieder oft wolkig mit ein paar Schauern zwischendrin. Vielleicht auch mal ein Gewitter. Ja, so. Habt einen schönen Dienstag, Feierabend. Wir haben die Musik dazu. Radio SAW von 3 bis 3 gleich. Oh, Kult 90er. 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
1: Finale beim Theater Naturfestival in Bennekenstein im Harz. Morgen geht's in Armutsbetroffen um ein sehr aktuelles Thema. Freitag seht ihr irgendwas mit Schneewittchen. Samstag wird Kleist zerbrochener Krug zum gekleisteten Krug. Später treffen bei Jimmy Smart Home und eine echte Katze aufeinander. Und Sonntag tanzt ihr mitten im Wald. Das komplette Programm vom Theater Naturfestival in Bennekenstein findet ihr auf radio-saw.de. Und wer kann gut reden? Wer hat aber am Ende wirklich die besseren Argumente? Das testet ihr morgen Abend in Magdeburg. Bei der Argumentier-Arena treten Teilnehmer in 3 Runden gegeneinander an. Mit Themen aus dem Alltag, bei denen Kreativität, Humor und vor allem Schlagfertigkeit gefragt sind. Ihr diskutiert selber mit oder schaut einfach nur zu. Los geht die Argumentier-Arena morgen 18 Uhr in der Schwiesaustraße 11 in Magdeburg. Die Anmeldeinfos findet ihr ebenfalls bei uns im Netz.
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1: Ich bin Cornelius Dreger. Guten Abend. Deutschland will bei der Drohnenabwehr besser werden. Dafür ist in Sachsen-Anhalt ein neues Forschungszentrum an den Start gegangen. In Kochstedt soll geforscht und unter realistischen Bedingungen getestet werden. Bundesinnenminister Alexander Dobrindt.
2: Das zeigt nochmal die gemeinsame Kraftanstrengung, die wir als Bund, als Länder gemeinsam angehen, um einer hybriden Bedrohung etwas entgegenzusetzen, für das wir dringend die Forschung, die Entwicklung, die Erprobung, die Technik, die Fähigkeiten auch hier vor Ort brauchen.
1: Drohnen werden immer mehr zum Sicherheitsrisiko, etwa für Bundeswehrstandorte, Industrieanlagen oder Flughäfen. Die Ernte in Deutschland fällt in diesem Jahr mau aus. Der Bauernverband rechnet beim wichtigen Getreide mit einem Ertrag von knapp 42 Millionen Tonnen, 7% weniger als im Vorjahr. Die Kartoffelernte dürfte ebenfalls mager ausfallen. Die Bauern stehen vor großen Herausforderungen. Der Präsident des Bauernverbands Ruckwied sagte bei der Erntebilanz:
3: Unterdurchschnittliche Ernte seit 3 Jahren, niedrige Erzeugerpreise, ständig steigende Kosten. Es ist zwingend notwendig, dass die Bundesregierung ein Sofortprogramm für die Landwirtschaft auf den Weg bringt.
1: Beim Wohnungsbau in Deutschland geht's wieder aufwärts. Im ersten Halbjahr wurden rund 126.000 Wohnungen genehmigt, so das Statistische Bundesamt. Das sind 15% mehr als im Vorjahreszeitraum und der kräftigste Anstieg von Baugenehmigungen seit 10 Jahren. Gasverbraucher sollten sich auf steigende Rechnungen einstellen. Als Grund nannte Netzagenturchef Müller bei T-Online die Sperrung der Straße von Hormuz. Trotz Irankrieg sei genug Gas verfügbar, allerdings zu höheren Preisen. Aktuell sind die Gasspeicher in Deutschland zur Hälfte gefüllt. Ein Ukrainer ist wegen Agententätigkeit für Russland in Deutschland zu einer Gefängnisstrafe verurteilt worden. Laut Richterspruch hatte er Brandanschläge vorbereitet. Nach dem Urteil am Oberlandesgericht Stuttgart kam der Mann sofort frei. Die Haftstrafe von 1 Jahr und 3 Monaten gilt durch die U-Haft als verbüßt. Die nächsten Nachrichten in einer Stunde.
4: 7:02, der Radio SAW Verkehrsservice, der schnellste Messer-WLAN. A2 Richtung Berlin zwischen der Raststätte Buckautal und Wollin ist die linke und die mittlere Spur aktuell dicht. Da laufen Markierungsarbeiten. Und im Landkreis Börde ist die L44 zwischen Wolmerstedt und der B189 nach Unfall noch immer gesperrt. Flitzerblitzer stehen auf der A2 Richtung Berlin hinter Allerengersleben und höher Raststätte Buckautal. Dann A9 Richtung München zwischen Niemegk und Kleinmarzehns und zwischen Eisenberg und Bad Klosterlausnitz. A9 Richtung Berlin höher Raststätte Köckern auf der A38 Richtung Göttingen höher Merseburg Süd. B4 zwischen Bad Harzburg und Braunlage in Oderbrück auf der B184 zwischen Roßlau und Dessau. In Leipzig Wodanstraße, in Wedringen Magdeburger Straße, in Friedrichsbrunn aufpassen, beiden Richtungen dort. In Stendal Dr. Kurt Schumacher Straße und in Halle in der Sebener Straße stehen sie auch noch. Wenn da was fehlt, ruft gern durch, kostenfrei 0800 1630 630. Danke und gute Fahrt durchs SAW-Land. Aktuelle Temperatur in Seeburg, bei Halle 16 Grad, ja, Wolken mit dabei, örtlich Regen mit dabei, das geht so durch den Abend und geht auch so in die Nacht, wobei ist zweite Nachthälfte dann wahrscheinlich meist trocken bleiben soll, um die 16 Grad dazu. Morgen wieder viele Wolken, Auflockerungen und Sonne auch eher an einem Finger abzuzählen, örtlich Regen mit dabei, vielleicht auch mal ein bisschen Gewitter bei 18 bis 25 Grad maximal, übermorgen wieder ein bisschen mehr Sonne.
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4: Hi zusammen, also ich will meiner Freundin nicht zu nahe treten, ne? Aber sie kann wirklich nicht besonders gut singen. Das Blöde, sie tut es trotzdem wahnsinnig gerne beim Autofahren. Und ich bin froh, dass ich gleich nicht mit ihr im Auto sitze. Sie würde das Ding so mitgrölen. Es wäre nicht schön. Zombie von den Cranberries aus dem Radio SAW 90er Stream. Mal hier kurz rübergeholt ins Radio. Gibt's nach Lady Gaga und Tom Gregory die beste Mischung, die meiste Abwechslung. Auch zum Mitgrölen, ja, müsst ihr wissen.

Radio SAW Verkehrsservice, Sofortmeldung für die A36 Richtung Braunschweig. Aufpassen, zwischen Wernigerode Nord und Ilsenburg liegen Metallteile auf der Fahrbahn. Vorsicht, A36 Richtung Braunschweig, zwischen Wernigerode Nord und Ilsenburg Metallteile.

beste Playlist für euren Feierabend. Radio SAW gleich noch mit Tampa City. Drei Jungs, die zusammen als Produzententeam gestartet sind. Aus Israel kommen sie. Und dann haben sie irgendwann gedacht, Mensch, wenn wir für andere Musiker Songs produzieren, können wir die eigentlich auch selbst singen. Self-Aware, dabei rausgekommen. Aktueller Superhit. Klingt beim ersten Mal hören durchaus gewöhnungsbedürftig, muss man schon sagen. Wird aber mit jedem Mal viel, viel besser. Also gönnt euch, gibt's gleich. Vorher noch 2000er Sound von Jamelia Superstar. Direkt nach ein bisschen Sommer. Also wenn schon das Wetter nicht auf Sommer macht, dann zumindest die Radio SAW Playlist. Nicky Yor mit Sunroof rein in den Feierabend.

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4: Auch große Kinoproduktionen entstehen immer wieder in Sachsen-Anhalt. George Clooney drehte die Anfangsszene seiner Monuments Man, ungewöhnliche Helden, im Halberstädter Dom. Helen Mirren war in der Dübener Heide und in Pretzsch für ein russischer Sommer.
5: I called it sexy Anhalt.
4: Die Teufelsmauer bei Tim Rode wurde zum Steinbruch in der Medicus mit Ben Kingsley. Und die Burg Querfurt wurde zur Kulisse für den Sönke-Wortmann-Streifen Die Päpstin.
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9: 7:30, der Radio SAW Verkehrsservice, der schnellste im SAW-Land. A2 Richtung Berlin zwischen der Raststätte Bugautal und Wollin, linke und mittlere Spur immer noch gesperrt. Grund sind Markierungsarbeiten dort und im Landkreis Börde ist die L44 zwischen Wolmerstedt und der B189 immer noch dicht, da gab es einen Unfall. Blitzer, Blitzer auf der A2 Richtung Berlin hinter Allerengersleben und höher Raststätte Bugautal, dann A9 Richtung München zwischen Niemeck und Kleinmarzehns und zwischen Eisenberg und Bad Kloster-Lausnitz. A9 Richtung Berlin höher Raststätte Köckern auf der A38 Richtung Göttingen höher Meersburg Süd. B4 zwischen Bad Harzburg und Braunlage in Oderbrück, in Leipzig-Wodernstraße, in Wedringen Magdeburger Straße und aufpassen in Friedrichsbrunn beidseitig. Wenn ihr noch irgendwas habt, ruft gern durch, kostenfrei 0800 1630 630 oder ihr schickt per WhatsApp durch die Nummer dafür auf radio.saw.de. Aktuelle Temperatur in Walitz bei Gommern 19 Grad zum Feierabend. Ja, Wolken haben wir viele, auch einige Schauer unterwegs, vor allem im nördlichen SAW-Land, im südlichen SAW-Land, auch in der Mitte kann örtlich mal was runterkommen. Also wir haben kein großes Regengebiet, es ist auch ziemlich verteilt, muss man sagen. Auch in der Nacht noch ein bisschen Regen unterwegs, zweite Nachthälfte aber trockener und die Temperaturen liegen dann im Bereich um die 16 Grad. Morgen wieder viele Wolken, Auflockerung und Sonne. Ja, gibt es eigentlich auch morgen nicht so wirklich, örtlich auch immer mal ein paar Schauer mit dabei, vielleicht ein Gewitter, 18 bis 25 Grad maximal. Ja, je nördlicher ihr seid, desto kühler und je südlicher, desto angenehmer. Und übermorgen zum, Donnerstag. Übermorgen Donnerstag, da ist ein bisschen mehr Sonne drin. Da könnt ihr durchaus mal wieder so ein bisschen Freude in euch entstehen. So, und jetzt Feierabend mit Olli Mörs hier bei Radio SAW. 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

0: hoffentlich, oder kommt gut durch die restliche Spätschicht mit Radio SAW von 3 bis 3 und laute Musik und viel Stress. Das ist gar keine gute Mischung. Gar keine. Hat in diesem Sommer auch Purple Disco Machine erfahren. Deshalb hat sich einer der erfolgreichsten House-DJs der Welt im Juni mit Tinnitus und Hörverlust mal abgemeldet von seinen Fans und von allen Auftritten. Er wollte sich einfach mal so richtig erholen. Wobei, den Tinnitus, den wird er nicht mehr los. Aber er hat erzählt, in 25 Jahren Musikbusiness hat er zumindest gelernt, damit umzugehen. Und er will sich aber keine 5 Stunden DJ-Sets mehr antun und auch nicht mehr ewig im Studio verbringen mit Kopfhörern und lauten Boxen um sich rum. Also mehr Self-Care bei Purple Disco Machine. Hier ist er mit All My Life, und Self-Care ist ein gutes Stichwort. Haut rein, bis morgen. Ich bin Sven Bornschein. Schönen Dienstag im SAW-Land.
1: Schönen Abend noch, ja?
2: Wünsche ich Ihnen auch.
1: Wohl schaffen, ne?

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7: Ich bin Cornelius Dreger. Guten Abend. Deutschland will bei der Drohnenabwehr besser werden. In Sachsen-Anhalt ist dafür jetzt ein neues Forschungszentrum an den Start gegangen. Am Testflughafen des Deutschen Zentrums für Luft- und Raumfahrt in Kochstedt sollen gezielt Abwehrmöglichkeiten entwickelt und unter realistischen Bedingungen erprobt werden. Drohnen werden immer mehr zum Sicherheitsrisiko, etwa für Bundeswehrstandorte, Industrieanlagen oder Flughäfen. Zuletzt gab es den Vorfall mit einer Sprengstoffdrohne am Airport Leipzig-Halle. Die Kontrollen an den deutschen Grenzen sollen über den September hinaus um ein weiteres halbes Jahr verlängert werden. Das hat Innenminister Dobrindt jetzt der EU gemeldet. Die kann noch widersprechen. Binnengrenzkontrollen sind in der EU als vorübergehendes und letztes Mittel gedacht. Deutschlands Bauern fahren in diesem Jahr eine magere Ernte ein. Davon geht der Bauernverband aus. Hitze und Trockenheit sind die Gründe. Einzelheiten von Daniel Bornberg.
8: Beim wichtigen Getreide rechnet der Bauernverband mit einem Ertrag von knapp 42 Millionen Tonnen. Das wären 7% weniger als im Vorjahr. Vor allem der Süden und der Westen sind von schwachen Erträgen oder sogar Missernten betroffen. Auch die Kartoffelernte dürfte mau ausfallen. Schlechte Erträge auf der einen Seite, niedrige Erlöse und hohe Kosten auf der anderen. Viele Bauern haben Probleme. Bundeslandwirtschaftsminister Rainer stellt aber Hilfen in Aussicht.
7: Gasverbraucher sollten sich auf steigende Rechnungen einstellen. Als Grund nannte Netzagenturchef Müller bei T-Online die Sperrung der Straße von Hormuz. Trotz Irankrieg sei genug Gas verfügbar, allerdings zu höheren Preisen. Aktuell sind die Gasspeicher in Deutschland zur Hälfte gefüllt. Der Handelsverband warnt vor Online-Shops, die scheinbar in Deutschland sitzen, hinter denen aber Anbieter aus China stecken. Denn es kann sehr teuer werden, wenn man Ware zurückschicken will. Häufig behalten Käufer sie deshalb. Der HDE sagt, genau darauf basiert das Geschäftsmodell vieler Anbieter. Die nächsten Nachrichten in einer Stunde.
9: Der Radio SAW Verkehrsservice, der schnellste im SAW-Land, unterstützt durch KI. Auf der A7 Kassel Richtung Hannover, Vorsicht, zwischen Göttingen Nord und Nörten-Hardenberg ist die Fahrbahn nach einem Unfall gesperrt. Im Kreis Nordhausen steht zwischen dem Abzweig nach Wollersleben und Scharte ein kaputter Laster auf der Straße. Und auf der A2 Magdeburg Richtung Berliner Ring sind zwischen der Raststätte Buckautal Süd und Wollin die linke und mittlere Spur bis morgen früh um 5 Uhr gesperrt. Alle Verkehrsmeldungen auch immer aktuell auf radio-sab.de und in unserer App. Gute Fahrt durchs SAW-Land.

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3: Der Radio SAW Verkehrsservice, der schnellste im SAW-Land, unterstützt durch KI. Auf der B65 Nendorfer Landstraße Bad Nendorf Richtung Hannover, bitte aufpassen, zwischen Empelde Gewerbegebiet und Badenstedt sind Rehe auf der Straße. Auf der A7 Kassel Richtung Hannover hat es zwischen Nörten-Hardenberg und Nordheim-West einen Unfall gegeben. Und auf der A2 Magdeburg Richtung Berliner Ring sind zwischen der Raststätte Buckautal Süd und Wollin die linke und mittlere Spur bis morgen früh um 5 Uhr gesperrt. Alle Verkehrsmeldungen auch immer aktuell auf radio-saw.de und in unserer App. Gute Fahrt durchs SAW-Land.
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1: Ich bin Cornelius Dreger. Guten Abend. Drohnen werden immer mehr zum Sicherheitsrisiko und dagegen will Deutschland sich besser rüsten. In Sachsen-Anhalt ist dafür jetzt ein neues Forschungszentrum an den Start gegangen. Am Testflughafen des Deutschen Zentrums für Luft- und Raumfahrt in Krochstedt sollen gezielt Abwehrmöglichkeiten entwickelt und unter realistischen Bedingungen erprobt werden. Bundesinnenminister Alexander Dobrindt.
2: Das ist nicht selbstverständlich, weil wir wissen auch, wie schwierig es oftmals ist, in einem quasi Realbetrieb Erprobungen neuer Technologien durchzuführen.
1: Die Kontrollen an den deutschen Grenzen sollen über den September hinaus um ein weiteres halbes Jahr verlängert werden. Das hat Innenminister Dobrindt jetzt der EU gemeldet. Die kann noch widersprechen. Binnengrenzkontrollen sind in der EU als vorübergehendes und letztes Mittel gedacht. Die Ernte in Deutschland fällt in diesem Jahr mau aus. Der Bauernverband rechnet beim wichtigen Getreide mit einem Ertrag von knapp 42 Millionen Tonnen, 7% weniger als im Vorjahr. Die Kartoffelernte dürfte ebenfalls mager ausfallen. Die Bauern stehen vor großen Herausforderungen. Der Präsident des Bauernverbands Ruckwied sagte bei der Erntebilanz:
3: Unterdurchschnittliche Ernte seit 3 Jahren. Niedrige Erzeugerpreise, ständig steigende Kosten. Es ist zwingend notwendig, dass die Bundesregierung ein Sofortprogramm für die Landwirtschaft auf den Weg bringt.
1: Gasverbraucher sollten sich auf steigende Rechnungen einstellen. Als Grund nannte Netzagenturchef Müller bei T-Online die Sperrung der Straße von Hormuz. Trotz Irankrieg sei genug Gas verfügbar, allerdings zu höheren Preisen. Aktuell sind die Gasspeicher in Deutschland zur Hälfte gefüllt. Der Handelsverband warnt vor Online-Shops, die scheinbar in Deutschland sitzen, hinter denen aber Anbieter aus China stecken. Denn es kann sehr teuer werden, wenn man Ware zurückschicken will. Häufig behalten Käufer sie deshalb. Der HDE sagt, genau darauf basiert das Geschäftsmodell vieler Anbieter. Die nächsten Nachrichten in einer Stunde.
4: Der Radio SAW Verkehrsservice, der schnellste im SAW-Land, unterstützt durch KI. Auf der B65 Nendorfer Landstraße Bad Nendorf Richtung Hannover, Vorsicht, zwischen Empelde Gewerbegebiet und Badenstedt sind Rehe auf der Straße. Im Kreis Stendal sind zwischen Hassel und der Rosenstraße in beiden Richtungen ebenfalls mehrere freilaufende Schafe auf der Straße. Und auf der A2 Magdeburg Richtung Berliner Ring sind zwischen der Raststätte Buckautal Süd und Wollin die linke und mittlere Spur bis morgen früh um 5 Uhr gesperrt. Alle Verkehrsmeldungen auch immer aktuell auf radiosaw.de und in unserer App. Gute Fahrt durchs SAW-Land.
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1: Der Radio SAW Verkehrsservice, der schnellste im SAW-Land, unterstützt durch KI. Auf der B65 Bad Nenndorf Richtung Hannover, Vorsicht, zwischen Empelde Gewerbegebiet und Badenstedt sind Rehe auf der Straße. Im Kreis Stendal sind zwischen Hassel und der Rosenstraße in beiden Richtungen mehrere freilaufende Schafe auf der Straße. Und auf der A2 Magdeburg Richtung Berliner Ring sind zwischen der Raststätte Buckautal Süd und Wollin die linke und mittlere Spur bis morgen früh um 5 Uhr gesperrt. Alle Verkehrsmeldungen auch immer aktuell auf radio-saw.de und in unserer App. Gute Fahrt durchs SAW-Land.
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1: Ich bin Imme Kasten. Guten Abend. Drohnen werden immer mehr zum Sicherheitsrisiko und dagegen will Deutschland sich besser rüsten. In Sachsen-Anhalt ist dafür jetzt ein neues Forschungszentrum an den Start gegangen. Am Testflughafen des Deutschen Zentrums für Luft- und Raumfahrt in Kochstedt sollen gezielt Abwehrmöglichkeiten entwickelt und unter realistischen Bedingungen erprobt werden. Bundesinnenminister Alexander Dobrindt.
2: Das ist nicht selbstverständlich, weil wir wissen auch, wie schwierig es oftmals ist, in einem quasi Realbetrieb Erprobungen neuer Technologien durchzuführen.
1: Die Ernte in Deutschland fällt in diesem Jahr mau aus. Der Bauernverband rechnet beim wichtigen Getreide mit einem Ertrag von knapp 42 Millionen Tonnen, 7% weniger als im Vorjahr. Die Kartoffelernte dürfte ebenfalls mager ausfallen. Die Bauern stehen vor großen Herausforderungen. Der Präsident des Bauernverbands Ruckwied sagte bei der Erntebilanz.
3: Unterdurchschnittliche Ernte seit 3 Jahren, niedrige Erzeugerpreise, ständig steigende Kosten. Es ist zwingend notwendig, dass die Bundesregierung ein Sofortprogramm für die Landwirtschaft auf den Weg bringt.
1: Im Waldbrandgebiet an der deutsch-belgischen Grenze gibt es noch keine Entwarnung. Die Lage hat sich zwar verbessert, es wird aber erwartet, dass der Wind stärker wird. Das könnte dafür sorgen, dass sich die Flammen ausbreiten. Gleichzeitig soll es aber auch wieder regnen. Beim Wohnungsbau in Deutschland geht's wieder aufwärts. Im ersten Halbjahr wurden rund 126.000 Wohnungen genehmigt, so das Statistische Bundesamt. Das sind 15% mehr als im Vorjahreszeitraum und der kräftigste Anstieg von Baugenehmigungen seit 10 Jahren. Jugendliche bekommen bei ChatGPT künftig automatisch stärkere Schutzfunktionen. Neu sind häufigere Pausenhinweise und ein Lernmodus mit leitenden Fragen statt mit direkt fertigen Antworten. Das US-Unternehmen OpenAI reagiert damit auf öffentliche Kritik und Klagen.
4: Die nächsten Nachrichten in einer Stunde.
5: Der Radio SAW Verkehrsservice, der schnellste im SAW-Land, unterstützt durch KI. Auf der B65 Nendorfer Landstraße Bad Nendorf Richtung Hannover, Achtung, zwischen Empelde Gewerbegebiet und Badenstedt sind Rehe auf der Straße. Auf der A2 Braunschweig Richtung Magdeburg steht in Höhe Helmstedt West ein kaputtes Auto auf der Straße. Und auf der A2 Magdeburg Richtung Berliner Ring sind zwischen der Raststätte Buckautal Süd und Wollin die linke und mittlere Spur bis morgen früh um 5 Uhr gesperrt. Alle Verkehrsmeldungen auch immer aktuell auf radiosaw.de und in unserer App. Gute Fahrt durchs SAW-Land.
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1: Der Radio SAB Verkehrsservice, der schnellste im SAB-Land, unterstützt durch KI. Auf der A9 Halle-Leipzig Richtung Nürnberg, Vorsicht, zwischen Naumburg und Reußig hat es einen Unfall auf der linken Spur gegeben. Auf der A2 Braunschweig Richtung Magdeburg in Höhe Helmstedt-West steht ein defektes Fahrzeug auf der Straße. Und auf der A2 Magdeburg Richtung Berliner Ring sind zwischen der Raststätte Buckautal Süd und Wollin die linke und mittlere Spur bis morgen früh um 5 Uhr gesperrt. Alle Verkehrsmeldungen auch immer aktuell auf radio-saw.de und in unserer App. Gute Fahrt durchs SAW-Land.

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1: Ich bin Imme Kasten. Guten Abend. Deutschland will bei der Drohnenabwehr besser werden. Dafür ist in Sachsen-Anhalt ein neues Forschungszentrum an den Start gegangen. In Kochstedt soll geforscht und unter realistischen Bedingungen getestet werden. Bundesinnenminister Alexander Dobrindt.
2: Das zeigt nochmal die gemeinsame Kraftanstrengung, die wir als Bund, als Länder gemeinsam angehen, um einer hybriden Bedrohung etwas entgegenzusetzen, für das wir dringend die Forschung, die Entwicklung, die Erprobung, die Technik, die Fähigkeiten auch hier vor Ort brauchen.
1: Drohnen werden immer mehr zum Sicherheitsrisiko, etwa für Bundeswehrstandorte, Industrieanlagen oder auch Flughäfen. Mit dem Wohnungsbau in Deutschland geht es aufwärts. Im ersten Halbjahr sind deutlich mehr Baugenehmigungen erteilt worden als zuletzt, heißt es vom Statistischen Bundesamt. Mehr dazu von Dirk Justus.
3: Die Zahl kletterte auf gut 126.000. Das sind 15% mehr als im Vorjahreszeitraum. So stark war das Plus seit einem Jahrzehnt nicht mehr. Allerdings kommt der Anstieg von einem niedrigen Niveau, erklärt Bauministerin Huberts. Trotzdem gibt sich die SPD-Frau optimistisch. Sie meint, der Bauturbo nimmt jetzt Fahrt auf. Der Bauverband warnt aber vor zu viel Euphorie, denn gleichzeitig wurden wieder mehr Projekte gecancelt.
1: Die Ernte in Deutschland fällt in diesem Jahr mau aus. Der Bauernverband rechnet beim wichtigen Getreide mit einem Ertrag von knapp 42 Millionen Tonnen, 7% weniger als im Vorjahr. Angesichts der Ernte niedriger Erlöse und hoher Kosten fordert der Bauernverband Hilfe vom Staat. Ein Ukrainer ist wegen Agententätigkeit für Russland in Deutschland zu einer Gefängnisstrafe verurteilt worden. Laut Richterspruch hatte er Brandanschläge vorbereitet. Nach dem Urteil am Oberlandesgericht Stuttgart kam der Mann sofort frei. Die Haftstrafe von einem Jahr und 3 Monaten gilt durch die U-Haft als verbüßt.
4: Die nächsten Nachrichten in einer Stunde.
5: Der Radio SAW Verkehrsservice, der schnellste im SAW-Land, unterstützt durch KI. Auf der A2 Braunschweig Richtung Magdeburg. Vorsicht, in Höhe Helmstedt West steht ein kaputtes Auto auf der Autobahn. Einen Unfall gibt es auf der A9 Halle Leipzig Richtung Nürnberg zwischen Naumburg und Treußig auf der linken Spur. Und auf der A2 Magdeburg Richtung Berliner Ring sind zwischen der Raststätte Buckautal Süd und Wollin die linke und die mittlere Spur bis morgen früh um 5 Uhr gesperrt. Alle Verkehrsmeldungen auch immer aktuell auf radio-sab.de und in unserer App. Gute Fahrt durchs SAW-Land.

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4: Der Radio SAW Verkehrsservice, der schnellste im SAW-Land, unterstützt durch KI. Auf der A7 Hannover Richtung Kassel, bitte aufpassen, zwischen Nörten-Hardenberg und Göttingen-Nord liegen Spanngurte auf der mittleren Spur auf der Autobahn. Auf der A2 Braunschweig Richtung Magdeburg steht in Höhe Helmstedt-West ein kaputtes Auto auf der Straße. Und auf der A2 Magdeburg Richtung Berliner Ring sind zwischen der Raststätte Buckautal Süd und Wollin die linke und mittlere Spur gesperrt. Alle Verkehrsmeldungen auch immer aktuell auf radio-saw.de und in unserer App. Gute Fahrt durchs SAW-Land.
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1: Ich bin Imme Kasten. Guten Abend. Deutschland will bei der Drohnenabwehr besser werden. In Sachsen-Anhalt ist dafür jetzt ein neues Forschungszentrum an den Start gegangen. Am Testflughafen des Deutschen Zentrums für Luft- und Raumfahrt in Kochstedt sollen gezielt Abwehrmöglichkeiten entwickelt und unter realistischen Bedingungen erprobt werden. Drohnen werden immer mehr zum Sicherheitsrisiko, etwa für Bundeswehrstandorte, Industrieanlagen oder Flughäfen. Zuletzt gab es den Vorfall mit einer Sprengstoffdrohne am Airport Leipzig-Halle. Deutschlands Bauern erleben ein schwieriges Jahr. Die Ernte fällt mager aus. Die Bauern erwarten erhebliche Einbußen beim wichtigen Getreide. Auch bei Kartoffeln zeichnet sich ein maues Ergebnis ab. Zudem kämpfen die Bauern mit niedrigen Erlösen und hohen Kosten. Zu Staatshilfen, sagte Bundeslandwirtschaftsminister Rainer im ZDF.
2: Wir brauchen belastbare Daten. Ohne belastbare Daten können wir schlecht Hilfe leisten. Mir ist es aber enorm wichtig, dass die landwirtschaftlichen Betriebe wissen, sie bleiben nicht alleine. Wir haben die Folgen der Dürre genau im Auge und werden, so gut es geht und so schnell es auch geht, passgenaue Hilfen anbieten.
1: Mit dem Wohnungsbau in Deutschland geht es bergauf. Im ersten Halbjahr wurden rund 126.000 Baugenehmigungen erteilt, so das Statistische Bundesamt. Das sind 15% mehr als vor einem Jahr und der stärkste Anstieg von Baugenehmigungen seit 2016. Augen auf beim Online-Kauf. Der Handelsverband warnt vor Shops im Netz, die scheinbar in Deutschland sitzen, hinter denen aber Anbieter aus China stecken. Das Zurückschicken der Ware kann da sehr teuer werden und viele Käufer behalten sie deshalb. Das ist das Geschäftsmodell vieler Shops, so der HDE. Ein Ukrainer ist wegen Agententätigkeit für Russland in Deutschland zu einer Gefängnisstrafe verurteilt worden. Laut Richterspruch hatte er Brandanschläge vorbereitet. Nach dem Urteil am Oberlandesgericht Stuttgart kam der Mann sofort frei. Die Haftstrafe von einem Jahr und 3 Monaten gilt durch die U-Haft als verbüßt.
3: Die nächsten Nachrichten in einer Stunde.
4: Der Radio SAW Verkehrsservice, der schnellste im SAW-Land, unterstützt durch KI. Auf der A2 Braunschweig Richtung Magdeburg, Achtung, in Höhe Helmstedt-West steht ein kaputtes Auto auf der rechten Spur. Im Kreis Stendal sind zwischen Hassel und der Rosenstraße in beiden Richtungen mehrere freilaufende Schafe auf der Straße. Und auf der A2 Magdeburg Richtung Berliner Ring sind zwischen der Raststätte Buckautal Süd und Wollin die linke und mittlere Spur gesperrt. Alle Verkehrsmeldungen auch immer aktuell auf radio-saw.de und in unserer App. Gute Fahrt durchs SAW-Land.

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2: Der Radio SAW Verkehrsservice, der schnellste im SAW-Land, unterstützt durch KI. Im Kreis Stendal, Achtung, zwischen Hassel und der Rosenstraße sind in beiden Richtungen mehrere freilaufende Schafe auf der Straße. Und auf der A2 Magdeburg Richtung Berliner Ring sind zwischen der Raststätte Buckautal Süd und Wollin die linke und mittlere Spur gesperrt. Alle Verkehrsmeldungen auch immer aktuell auf radiosaw.de und in unserer App. Gute Fahrt durchs SAW-Land.
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1: Ich bin Imme Kasten. Deutschlands Bauern fahren in diesem Jahr eine magere Ernte ein. Davon geht der Bauernverband aus. Hitze und Trockenheit sind die Gründe. Die Einzelheiten dazu von Daniel Bornberg.
2: Beim wichtigen Getreide rechnet der Bauernverband mit einem Ertrag von knapp 42 Millionen Tonnen. Das wären 7% weniger als im Vorjahr. Vor allem der Süden und der Westen sind von schwachen Erträgen oder sogar Missernten betroffen. Auch die Kartoffelernte dürfte mau ausfallen. Schlechte Erträge auf der einen Seite, niedrige Erlöse und hohe Kosten auf der anderen. Viele Bauern haben Probleme. Bundeslandwirtschaftsminister Rainer stellt aber Hilfen in Aussicht.
1: Mit dem Wohnungsbau in Deutschland geht es bergauf. Im ersten Halbjahr wurden gut 126.000 Wohnungen genehmigt, heißt es vom Statistischen Bundesamt. Das waren 15% mehr als im Vorjahreszeitraum und der stärkste Anstieg von Baugenehmigungen seit 10 Jahren. Bauministerin Hubertz sagt, der Bauturbo nimmt jetzt Fahrt auf. Sie verweist aber auch auf das zuletzt niedrige Niveau. Auch der Bauverband warnt ebenfalls vor zu viel Euphorie, denn gleichzeitig wurden wieder mehr Bauprojekte gecancelt. Drohnen werden immer mehr zum Sicherheitsrisiko und dagegen will Deutschland sich besser rüsten. In Sachsen-Anhalt ist ein neues Forschungszentrum an den Start gegangen. Am Testflughafen des Deutschen Zentrums für Luft- und Raumfahrt soll zu Abwehrmöglichkeiten geforscht und Technologie unter realistischen Bedingungen erprobt werden. Jugendliche bekommen bei ChatGPT künftig automatisch stärkere Schutzfunktionen. Neu sind häufigere Pausenhinweise und ein Lernmodus mit leitenden Fragen statt mit direkt fertigen Antworten. Das US-Unternehmen OpenAI reagiert damit auf öffentliche Kritik und Klagen. Der Handelsverband warnt vor Online-Shops, die scheinbar in Deutschland sitzen, hinter denen aber Anbieter aus China stecken. Denn es kann sehr teuer werden, wenn man Ware zurückschicken will. Häufig behalten Käufer sie deshalb. Und der HDE sagt, genau darauf basiert das Geschäftsmodell vieler Anbieter. Die nächsten Nachrichten in einer Stunde.
3: Der Radio SAW Verkehrsservice, der schnellste im SAW-Land, unterstützt durch KI. Im Kreis Stendal. Bitte aufpassen, zwischen Hassel und der Rosenstraße laufen in beiden Richtungen mehrere freilaufende Schafe auf der Straße rum. Und auf der A2 Magdeburg Richtung Berliner Ring sind zwischen der Raststätte Buckautal Süd und Wollin die linke und die mittlere Spur gesperrt. Alle Verkehrsmeldungen auch immer aktuell auf radio-saw.de und in unserer App. Gute Fahrt durchs SAW-Land.

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1: Der Radio SAW Verkehrsservice, der schnellste im SAW-Land, unterstützt durch KI. Auf der A2 Magdeburg Richtung Berliner Ring. Achtung, in der Abfahrt Magdeburg-Rotensee blockiert ein kaputter LKW die Fahrbahn. Im Kreis Stendal sind zwischen Hassel und der Rosenstraße in beiden Richtungen mehrere freilaufende Schafe auf der Straße. Und auf der A2 Magdeburg Richtung Berliner Ring sind zwischen der Raststätte Buckautal Süd und Wollin die linke und mittlere Spur gesperrt. Alle Verkehrsmeldungen auch immer aktuell auf radio-saw.de und in unserer App. Gute Fahrt durchs SAW-Land.

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